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1: Hallo und herzlich willkommen bei Wartburg-Radio 96,5. Wir sind Lilly,
2: Hanna
3: und Marla
1: und nehmen euch heute mit in das Ferienprogramm von Kinder- und Jugendzentrum Alte Postsäderei in Eisenach. Heute wird es richtig spannend. Wir besuchen das Stadtmuseum im Schloss und danach das Stadtarchiv. Dort erfahren wir jede Menge über die Geschichte von Eisenach. Mit dabei sind rund 14 Kinder und Jugendliche. Mal sehen, was wir heute alles entdecken. Als erstes ging es ins Stadtarchiv. Da kommt man ja nicht jeden Tag rein. Dort werden ganz viele alte Dokumente und andere spannende Sachen aus der Geschichte von Eisenach aufbewahrt. Aber was hat uns dort eigentlich am meisten gefallen? Mir hat am meisten gefallen die ganzen spannenden alten Bücher, Dokumente, die ganzen alten Zeitschriften, die alte Karte von früher, alte Bilder und jetzt kommt er nach.
2: Also mir hat dasselbe sehr gut gefallen. Also was ich auch noch sehr schön fand, waren die Bilder, wo wir mal so erraten mussten oder besser gesagt rausfinden mussten, wo das war. Und was da für Buchstaben und was halt da stand, weil das waren so wie so alte Schrift, also für uns zumindest wie eine Geheimschrift.
1: Natürlich haben wir auch im Stadtarchiv nachgefragt. Wie heißen Sie?
4: Ich bin die Anne Kroke vom Stadtarchiv Eisenach.
1: Wie lange gibt es das Stadtarchiv schon?
4: Das Stadtarchiv, das gibt es im Prinzip schon seit dem Mittelalter. Hauptamtlich betreut wird es jedoch erst seit 1952, also mehrere Jahrhunderte später.
1: Warum ist das Stadtarchiv so wichtig?
4: Das sammelt Dokumente über die Geschichte der Stadt Eisenach und so lässt sich später die Geschichte nachvollziehen anhand der Quellen, die wir bei uns im Hause sammeln.
1: Was wird hier alles aufbewahrt?
4: Oh, viel Verschiedenes. Wir haben Bauakten, wir haben Karten und Pläne, wir haben historische Fotos, wir haben Tageszeitungen aus den verschiedenen Zeiten überliefert, private Nachlässe und.
1: Was sind Ihre Aufgaben hier?
4: Ich bin die Leiterin des Stadtarchivs seit Dezember 2022. Meine Aufgaben sind oftmals organisatorischer Natur. Ich mache aber auch Anfragen mit oder betreue die Nutzer, die hier vor Ort sind.
1: Gibt es ein ganz besonderes Stück hier im Archiv?
4: Ich will mich da nicht festlegen. Also wir haben viele besondere Stücke. Bekannt ist vor allen Dingen das Kantorenbuch oder wie wir es heute gesehen haben, die Schülerverzeichnisse von der Lateinschule. Wir haben das Rote Buch oder das Purgoldsche Rechtsbuch zu nennen als wirklich interessante Stücke hier im Haus.
1: Und was macht ihr an der Arbeit so viel Spaß?
4: Dass es so vielfältig ist. Das finde ich besonders interessant, weil nicht eine Akte ist wie die andere Akte. Also man hat es immer wieder mit individuellen Aufgaben zu tun und muss immer wieder neu denken. Es erfordert auch ein bisschen Kreativität. Man hat mit Menschen zu tun, man arbeitet aber auch für sich. Also der Tag ist recht abwechslungsreich.
1: Dankeschön. Nach dem Stadtarchiv ging es für uns weiter ins Museum. Dort gibt es viele spannende Ausstellungsstücke und Geschichten aus früheren Zeiten. Was wir alles dort erlebt haben, hört ihr jetzt. Wir haben alte Bilder, wir waren auf dem Turm, wir haben alte Treppen, alte Kronleuchter und einen alten Saal entdeckt.
2: Wir haben sogar erfahren, wie teuer die Kronleuchter insgesamt waren. Fast über 30.000 Euro. Das ist teuer.
1: Ich fand noch besonders, dass wir hoch auf den Turm durften, weil das durften ja eigentlich nicht viele, nur die beim Weihnachtsmarkt oben gespielt haben und so. Und ja, das fand ich auch sehr cool.
2: Am Anfang, wo wir reingekommen sind, haben wir auch erfahren, dass zwischen den großen Türen auch Pferdekutschen durchgelaufen sind.
1: Ich fand an dem Schloss schön die ganzen breiten und großen Treppen, dass ein ganzer Saal mit Gold war. Und ja, das hat mir alles eigentlich sehr gut gefallen. Natürlich haben wir auch Michael Kunze getroffen. Er arbeitet als Restaurator im Stadtmuseum. Wir wollten von ihm natürlich noch ein bisschen mehr über das Museum erfahren.
3: Seit wann gibt es das Stadtschloss?
5: Das Stadtschloss wurde gebaut 1741 bis ungefähr 1746. Also 5 Jahre haben sie dran rumgebaut. Ihr wisst ja, wie ich es vorhin erklärt habe, hier standen 5 Bürgerhäuser und die haben sie zusammengebaut zu einem Schloss. Der Saal hinten wurde als letztes fertig, 46, 47 ungefähr.
3: Seit wann gibt es das Museum?
5: Das Museum gibt es seit 1899. Es wurde aber nicht hier als erstes eingerichtet, sondern zuerst im Martin-Luther-Gymnasium in der Aula. Ich weiß nicht, ob jemand auf diese Schule geht von euch. Danach rückte sie in die Predigerkirche. Die blieb dann auch die Einrichtung Museum, aber die kunsthandwerklichen Bestände und die Gemälde wurden hier im Stadtschloss seit 1925 gezeigt.
6: Was kann man hier alles entdecken?
5: Einiges habt ihr ja schon gesehen, aber wir haben noch nicht alles gesehen. Gesehen habt ihr die Gemälde, ihr habt den Marstall gesehen, wo Sonderausstellungen sind. Und dann gibt es noch ganz viel Kunsthandwerk, also vor allem Porzellan, Spielzeug, Volkskunde, Fayancen, alles Mögliche. Und ihr habt nur einen kleinen Teil davon gesehen, also ihr könnt gerne wiederkommen.
1: Was sollte man sich bei einem Besuch auf keinen Fall entgehen lassen?
5: Also ich habe schon versucht, euch die Höhepunkte zu zeigen, aber es ist wie gesagt nur ein Ausschnitt. Also der Rokokosaal, der ist wunderbar und die Apotheke, die historische, die ihr gesehen habt. Das Dach, da muss ich sagen, da darf nicht jeder hoch. Also da habt ihr eine besondere Ehre gehabt, dass ihr auf das Dach kommt. Das ist nur manchmal die Kinderkulturnacht, ist es manchmal geöffnet und manchmal für Musiker, die zu Weihnachten was. Also das solltet ihr euch nicht entgehen lassen.
2: Was sind Ihre Aufgaben hier?
5: Meine Aufgaben sind, weil ich Restaurator bin, die Pflege und Erhaltung der ausgestellten Objekte zu gewährleisten. Also ich passe auf, dass die alle im richtigen Licht hängen, dass die richtig beheizt sind, also nicht zu warm, nicht zu kalt. Und wenn was kaputt ist, dann muss ich die Sachen auch wieder ganz machen. Restaurieren heißt, grob gesagt, wieder ganz machen. Aber im Museum ist es so, dass das sehr behutsam gemacht wird, dass man auch die alten Beschädigungen noch sieht, also den Zahn der Zeit sozusagen. Aber ich muss sie so vorbereiten, dass sie ausgestellt werden können.
1: Was finden Sie am spannendsten am Museum?
5: Ich finde am spannendsten die Objekte, wenn man irgendwas entdeckt. Also wenn man sozusagen ein Bild hat, wie wir das oben gesehen haben, dann denkt man, ach, da stimmt doch irgendwas nicht. Da könnte vielleicht noch was sich dahinter verbergen. Und dann finde ich es ganz interessant, wenn man den Geheimnissen sozusagen auf die Schliche kommt und das den Leuten dann auch zeigen kann. Also die Geschichten hinter den Objekten finde ich persönlich am interessantesten.
1: Vielen Dank für das Gespräch.
5: Vielen Dank, dass ihr gekommen seid. Es war ein schöner Besuch. Und wie gesagt, ihr könnt gerne wiederkommen von Mittwoch bis Sonntag. 10 bis 17 Uhr ist geöffnet.
2: Zum Schluss ging es wieder zurück ins Kinder- und Jugendzentrum Alte Posthalterei. Dort haben wir den Tag gemeinsam mit Franziska Kirchner von der Stadtbibliothek Eisenach nochmal Revue passieren lassen und ein Stadtspiel gespielt. Das war unser Ausflug ins Stadtmuseum und ins Stadtarchiv Eisenach. Danke, dass ihr zugehört habt. Bis zum nächsten Mal. Am Mikro waren Hanna,
1: Lilly und Marla.
7: Tschüss.

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1: Bibliotheken können künftig sonntags öffnen. Kulturstaatsminister Wolfram Weimer hat Pläne der schwarz-roten Koalition zur Sonntagsöffnung öffentlicher Bibliotheken begrüßt. Auch der Deutsche Bibliotheksverband sprach von einer positiven Entwicklung. Dass künftig mehr Bibliotheken auch sonntags öffnen dürfen, ist ein großer Gewinn für die kulturelle Teilhabe, so Weimer. Gerade Berufstätige und Familien bekommen so die Möglichkeit, Bibliotheken dann zu nutzen, wenn sie Zeit haben. Das war ein Beitrag von Elke Ziegler.

0: Ups, jetzt habe ich mir den Finger geschnitten.
1: Oh, oh Mann, Bert, was hast du getan?
0: In den Finger geschnitten.

0: herrlich.
1: Oh, da scheint es tatsächlich wieder besser zu gehen.
2: Ach, mir ging's noch nie schlecht.
3: Ja, das mit dem Sauerstoffgerät war wirklich klasse. Irre Idee, irre.
1: Ein Glück, dass wir da waren.
2: Oh.

Liebe Hörerinnen und Hörer, ich weiß gar nicht mehr, wo mir der Kopf steht. Ich habe eine Menge um die Ohren. Die Tage voller Probleme gehen mir an Herz und Nieren. Manchmal fürchte ich mich vor dem nächsten Tag und manchmal habe ich richtig Wut im Bauch. Wenn Sie jetzt beim Zuhören mit dem Kopf genickt haben, gehören Sie vielleicht auch zu den Menschen, die täglich sehr viel Druck aushalten müssen und sich ab und zu von den zahlreichen Verpflichtungen überfordert fühlen. Sie bringen für meine Worte Verständnis auf, weil es ihnen so oder so ähnlich auch ergeht. Diese von mir zitierten Redewendungen werden unwillkürlich gebraucht, wenn wir die Sehnsucht nach Ruhe und Gelassenheit in uns spüren, wenn wir dringend Abstand und Erholung brauchen. Ja, liebe Hörerinnen und Hörer, irgendwann merkt man, jetzt bin ich urlaubsreif. Der Kreativität ist bei der Vorbereitung des Urlaubs keine Grenze gesetzt. Die einen genießen es, mehrere Stunden den Gipfel eines Berges zu erklimmen. Es erfüllt sie, nach den Anstrengungen des Aufstiegs oben anzukommen. Die Betrachtung der Schönheit des Tales und der anderen Berge, die ausgebreitet vor ihnen liegen, lässt ihre Herzen höher schlagen. Es ist gut, wenn sie das Staunen über all die Schönheit der Schöpfung noch nicht verlernt haben. Andere sehen sich nur danach, endlich die Füße hochzulegen. Einfach mal nichts tun oder sich verwöhnen zu lassen. Am Strand zu faulenzen, ein Buch zu lesen und dem Spiel der Meereswellen zuzusehen. Endlich kann man Einkehr halten und wieder zu sich selbst finden. All die Dinge, die einen noch vor wenigen Tagen belasteten, die einen die Luft zum Atmen nahmen, werden in diesem Augenblick abgeworfen. Alle Gewohnheiten, die den Alltag von Beruf und Familie bestimmen, verlieren hier ihre Bedeutung. Es ist gar nicht so leicht, gewohnte Haltungen und Eigenheiten aufzugeben und loszulassen. Eine kleine Geschichte erzählt von einem jungen Mann, der zum Arzt kommt und klagt: »Herr Doktor, ich habe starke Kopfschmerzen, die ich einfach nicht loswerde. Können Sie mir helfen?« Der Arzt schaute den strengen jungen Mann freundlich an und fragte ihn, ob er regelmäßig Sport treibe. »Nein, das ist Zeitverschwendung. Ich beschäftige mich nur mit wesentlichen Dingen.« Der Arzt fragte ihn weiter, ob er öfter mit anderen jungen Leuten was unternehme und dabei Spaß habe. »Nein, mit solchen zweifelhaften Vergnügungen habe ich nichts im Sinn.« Lachen Sie hin und wieder herzhaft oder machen Sie auch mal etwas Schönes, wie essen gehen oder einen Theaterbesuch. »Nein«, antwortete der junge Mann, »ich bin ein ernsthafter Mensch.« »Sagen Sie, ist dieses Kopfweh, über das Sie klagen, so ein scharfer, stechender Schmerz?« »Ja, genau, ein scharfer, stechender Schmerz um den ganzen Kopf herum.« »Ganz einfach, mein Lieber. Ihr Leiden ist, dass Ihr Heiligenschein zu stramm sitzt. Sie brauchen ihn nur etwas lockern und es geht Ihnen viel, viel besser.« Lassen Sie mich diese mit Ironie gespickte Antwort des Arztes an den jungen Mann, die dennoch sehr ehrlich und bedenkenswert ist, durch ein Wort aus dem Buch Kohelet des Alten Testaments ergänzen. »Iss freudig dein Brot und trink vergnügt dein Wein. Denn das, was du tust, hat Gott längst so festgelegt, wie es ihm gefiel. Trag jederzeit frische Kleider und nie fehle duftendes Öl auf deinem Haupt. Mit der Frau, die du liebst, genieße das Leben alle Tage deines Lebens, die er dir unter der Sonne geschenkt hat. Denn das ist dein Anteil am Leben und an dem Besitz, für den du dich unter der Sonne anstrengst.« Liebe Hörerinnen und Hörer, eine erholsame Urlaubszeit, in der Sie Ruhe und Gelassenheit finden und wieder Kraft tanken dürfen, wünscht Ihnen und Ihren Familien Ihr Bernd Stübig von der katholischen St. Elisabeth-Gemeinde Eisenach.

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1: Mein Name ist Joana Mannel. Streuobstwiesen sind viel mehr als nur ein paar Obstbäume auf einer Wiese. Sie sind Lebensraum für zahlreiche Tier- und Pflanzenarten, sie bewahren alte Obstsorten und sie sind ein Stück Heimat. Doch viele dieser Flächen sind in den vergangenen Jahren und Jahrzehnten in Vergessenheit geraten und verwildert. Genau das will der Verein Streuobstfreunde Gumpelstadt ändern. Das Ziel, eine alte, vernachlässigte Streuobstwiese wieder zum Leben erwecken und damit ein wertvolles Stück

0: Natur- und Kulturgut für kommende Generationen erhalten. Auf rund 4,7 Hektar stehen hier knapp 300 Obstbäume, darunter bereits 88 neu gepflanzte. Doch bis aus der verwilderten Fläche wieder ein blühendes Biotop wird, gibt es noch jede Menge zu tun. Denn die Herausforderungen sind groß. Die Bäume wurden über viele Jahre kaum gepflegt. Die Flächen gehören verschiedenen Eigentümern und auf fremdem Grund kann natürlich auch nicht einfach gearbeitet werden. Deshalb bemüht sich der Verein um Pachtverträge. Ein Prozess, der oft Geduld erfordert. Und wie so häufig fehlt es auch an finanziellen Mitteln, um die dringend notwendigen Arbeiten anzugehen. Die Freiwilligenagentur des Wartburgkreises hat die Streuobstfreunde Gumpelstadt besucht. Und ich war für sie mit dabei. Direkt auf der Streuobstwiese in Gumpelstadt hat sich die Freiwilligenagentur des Wartburgkreises mit dem Vereinsvorsitzenden Peter Schiller und seinem Stellvertreter Thomas Reinhardt getroffen. Die beiden haben verraten, warum sich der Einsatz für die Streuobstwiese lohnt, welche Hürden noch zu überwinden sind und warum der Erhalt dieses besonderen Ortes so wichtig ist.
1: Wir stehen hier auf der Streuobstwiese in Gumpelstadt auf einem schönen Hügel. Es ist etwas windig und wir sind hier zu Besuch bei den Streuobstfreunden aus Gumpelstadt. Wir als Freiwilligenagentur Wartburgkreis, die Frau Biermann und ich, die Katrin Knüpfer, haben es uns auf die Agenda geschrieben, regelmäßig Vereine zu besuchen und da nachzuhaken. Was macht euch besonders? Was macht euch aus? Wo seid ihr Vorbild für andere? Aber wo drückt der Schuh? Was können wir als Aufgabe für uns mitnehmen, uns auf die Agenda schreiben, wo können wir unterstützen? Das ist unser Anliegen. Und vor allem sollen natürlich auch die Vereine eine große Plattform erhalten, um sich bekannter zu machen, um Mitglieder werben zu können, um interessanter zu werden. Vor mir steht der Peter Schiller, er ist Vereinsvorsitzender.
2: Hallo, grüß euch, freue mich, dass ihr da seid.
1: Hier unsere erste Frage an Sie. Wie würden Sie Ihren Verein in kurzen Sätzen beschreiben?
2: Also wir sind Interessenfreunde, die eine alte Streuobstwiese, die verwahrlost war, wieder in Ordnung bringen will und dieses Naturgut und dieses Gut auch für die Gesellschaft erhalten will. Natürlich ein bisschen Eigeninteressen auch, dass wir da Apfelsaft und auch mal zusammenfinden und uns auch mal gesellig zusammensitzen, aber das ist im Prinzip der Hauptgrund.
1: Herr Reinhardt, Sie sind der Stellvertreter. Was würden Sie sagen, macht Ihren Verein so besonders?
3: Besonders ist, dass wir in dieser Region, wo wir zugezogen sind, es am Anfang sehr, sehr schwierig hatten, hier überhaupt Fuß fassen zu können, um irgendwas in der Richtung zu organisieren. Und diese Streuobstwiese gibt uns halt die Möglichkeit, zueinander zu finden und gesellschaftlich hier einiges zu bewegen.
1: Jetzt nochmal meine Frage an den Herrn Schiller. Welche Werte, welche Leitgedanken prägen Ihre Arbeit?
2: Ich könnte jetzt sagen Selbstbestätigung, aber das trifft es ja nicht immer zu. Aber die Erhaltung, die Gemeinsinn und die Erhaltung einer Streuobstwiese, die eigentlich Generationen hier geprägt hat.
1: Jetzt nochmal meine Frage an den Herrn Reinhardt. Wir spielen uns hier so ein bisschen die Bälle zu. Welche Schwerpunkte setzen Sie denn momentan bei Ihrer Arbeit?
3: Also momentan geht es darum, die noch vorhandenen Bäume fachgerecht zu erhalten, zu schneiden, von Misteln zu befreien. Jährlich, wenn möglich, auch eine dementsprechende Ernte zu generieren, um den Apfelsaft praktisch verkaufen zu können, um, wie gesagt, auch Einnahmen zu generieren. Weiterhin, wie ich schon gesagt hatte, das Zusammengehörigkeitsgefühl der Menschen hier ein bisschen zu verbessern. Am Anfang waren wir nur 7 Leute, mittlerweile sind wir 10, 11, die sich hier sporadisch, also abwechselnd beteiligen, weil manche sind noch im Arbeitsprozess oder wohnen auch nur im Umland.
1: Herr Schiller, jetzt können Sie mal erzählen, worauf Sie stolz sind, was hier besonders gut läuft.
2: Stolz sind wir über die Revitalisierung, dass wir es in den Griff bekommen haben, ein Teil Grundstücke dieser Streuobstwiese, die total verwahrlost waren, wieder in einen Zustand zu setzen, dass sie die nächsten Jahre erhalten bleiben.
1: Herr Reinhardt, welche neue Vorhaben sind denn aktuell in Arbeit? Wo soll die Entwicklung hingehen?
3: Also wir haben jetzt bereits, wie gesagt, angefangen, neue Bäume hier anzupflanzen, mittlerweile 88 Stück, da der Bestand ja auch drastisch zurückgegangen ist. Manche lassen sich einfach nicht mehr erhalten aufgrund des Mistelbewuchs und wir hoffen, dass wir in der nächsten Zeit dort auch dementsprechende weitere Bäume kaufen und anpflanzen können, damit eben speziell auch hier die alten Sorten erhalten werden können.
1: Herr Schiller, was finden wir denn alles auf der Streuobstwiese an Obstbäumen?
2: An den Altbäumen sind vorwiegend Apfelbäume gepflanzt worden damals. Zum Teil auch ein paar Pflaumenbäume. An neuen Bäumen sind Kirschen, Birnen, Pflaumen und auch ein paar Nussbäume.
1: Wie alt sind denn die ältesten Bäume, die hier stehen, und wie alt die jüngsten?
2: 60 bis 70 Jahre sind die ältesten Bäume und die jüngsten sind vor 4 Monaten gepflanzt.

0: Die Freiwilligenagentur des Wartburgkreises, genauer gesagt Katrin Biermann und Katrin Knüpfer, haben es sich auf die Fahnen geschrieben, Vereine im Wartburgkreis zu besuchen. Dieses Mal waren sie zu Besuch bei den Streuobstfreunden Gumpelstadt, bei denen ich sie auch begleitet habe.
1: Jetzt geht es noch mal ein bisschen um die Struktur Ihres Vereins. Wie viele Mitglieder haben Sie denn aktuell?
2: Wir haben insgesamt 12 Mitglieder zurzeit.
1: Und wie setzt sich das so zusammen? Sind das überwiegend?
2: Die Hälfte Altersgruppe 40 bis 60 und die andere Hälfte über 60.
1: Wenn jetzt Interessenten auf Sie zukämen, was machen Sie dann mit denen, die sich engagieren wollen? Wie arbeiten Sie die ein? Wie bereiten Sie die vor? Wie locken Sie die hierher?
2: Also es muss Interesse an der Natur und an der Haltung der Natur da sein und auch speziell an Streuobstwiesen, also alte Apfelsorten, auch neue. Wir pflanzen auch neue Bäume an, Kirschen, Pflaumen und Ähnliches. Sie werden eingewiesen in die Schneidtechniken. Und es ist natürlich viel Arbeit mit verbunden. Es ist im Winterhalbjahr, es ist immer sehr schön, weil man sich da mal treffen kann. Die anderen Vereine machen im Winter nichts und wir können da im Winter unsere Hauptarbeit machen. Und wir haben letztes Jahr an 30 Tagen Einsätze gefahren, nicht immer mit allen Leuten, aber die freuen sich immer alle, wenn sie mal rauskommen.
1: Das ist schön zu hören. An welcher Stelle können Sie denn Vorbild für andere Vereine sein?
2: In der Abwehr des Gegenwindes.
1: Dann verraten Sie doch uns mal, was denn die Herausforderungen und Engpässe sind.
2: Die Herausforderungen sind 4,7 Hektar zu bewirtschaften, das heißt also das zu schneiden, ungefähr 300 Bäume, das zu organisieren, dass die Äpfel geerntet werden, dass der Schnitt beseitigt wird und dass der Gras- und Baumschnitt und auch die Sträucher, die hier sehr stark wachsen, dass die im Jahr beseitigt werden müssen. Und bei 4,7 Hektar kann das nicht immer alles nur per Hand geschehen. Das schaffen wir nicht.
1: Gibt es denn auch organisatorische oder strukturelle Hürden?
2: Organisatorisch ist jetzt alles soweit geregelt. Ja, es könnte eventuell noch ein Instagram oder eine Website erstellt werden und die Bäume nochmal kartiert werden. Da sind wir eventuell mit dem Gymnasium dran, dass die da eine Projektarbeit machen. Dann müssten nochmal die Apfelsorten bestimmt werden, wenn sie reif sind, denn wir haben sie nicht gepflanzt und teilweise kennen wir sie nicht. Es sind sehr schöne Apfelsorten, das ist wunderbarer Apfelsaft davon geworden, Bio-Apfelsaft, und da können wir noch einiges bewegen. Dann sind noch eventuell, dass Gerätschaften angeschafft werden, dass ein Unterstand für die Gerätschaften gemacht wird, dass der Baumschnitt gehäckselt wird und Ähnliches. Es ist immer was zu tun.
1: Thema Jugend und Nachwuchs ist ja ein Thema, was bei allen Vereinen brennt. Jetzt haben wir schon gehört, Sie gehen auf die Schulen zu. Sie haben da auch so ein schönes Projekt. Wollen Sie dazu was erzählen?
2: Ja, also wir vergeben Baumpatenschaften für Kinder, dass die also mitsehen, wie ihr eigener Baum groß wird und sie mit dem eigenen Baum wachsen. Baumpatenschaft ist eine, dann eine Patenschaft zum Gymnasium, dass die hier ihre Projekttage mitmachen können. In den Kindergärten hängen Aushänge für die Patenschaften und da hoffen wir, dass wir noch junge Mitglieder oder junge Interessenten dann als Baumpaten gewinnen können.
1: Thema Social Media brennt ja vielen Vereinen unter den Nägeln. Also Sie suchen junge Leute, die Sie da auf Instagram und Co. gut unterstützen können.
2: Ja, unterstützen, vor allen Dingen dann auch mit helfen können. Wir haben auch verschiedene Anzeigen für Misteln oder Äpfel oder Saft im Internet geschalten oder auch Baumpatenschaften, aber es ist nur begrenzte Resonanz bisher erfolgt.
1: Wie sprechen Sie denn neue Mitglieder an, potenzielle neue Mitglieder?
2: Wir zeigen Ihnen erstmal, was hier anliegt, was wir für Vor- und Nachteile haben. Aber es sind ja meistens die Eltern. Ein Aushängen sind einige in den Kinderkrippen, Kindergärten Aushänge, an der Tankstelle, bei Ärzten sind Aushänge. Schauen wir mal, was da noch wird.
1: Was hat bis jetzt ganz gut funktioniert und was würden Sie sagen, würden Sie so verwerfen, würden Sie so nicht nochmal machen?
2: Die Unterstützung der entsprechenden Behörden für so eine Erhaltung, die ja im Thüringer Streuobstwiesengesetz vorhanden ist, würde ich stärker einfordern.
1: Unterstützungsbedarf ist ja auch ein großes Thema. Zum einen natürlich die Hände, die praktischen Hände, die unterstützen sollen. Zum anderen gibt es natürlich auch anderen Unterstützungsbedarf. Wo sehen Sie denn momentan den größten Bedarf? In welchen Bereichen? Eher bei der praktischen Mithilfe oder bei der projektbezogenen Unterstützung? Fachliche Expertise oder ist es das schnöde Mammon wie so oft?
2: Mammon ist ein Thema, aber es ist ja nicht alles mit Mammon verbunden. Also Unterstützung von Gerätetechnik wäre gut. oder Patenschaften mit Betrieben, Baufirmen oder auch Großküchen, die sich dann hiermit bedienen könnten. Da ist noch viel offen.
1: Wenn jetzt jemand sich meldet und sagt, oh, ich hätte schon Interesse und das hat mir auch alles gefallen, was Sie mir gesagt, erzählt und gezeigt haben, soll der bestimmte Aufgabenprofile mitbringen? Was soll der im Gepäck haben? Was wäre für euch ideal?
2: Er sollte Interesse haben und Zeit, und das alles andere regeln wir dann.

0: zu Besuch bei. Eine Aktion der Freiwilligenagentur des Wartburgkreises. Mit Katrin Biermann und Katrin Knüpfer war ich bei dem Verein Streuobstfreunde Gumpelstadt, die eine alte, vernachlässigte Streuobstwiese wieder zum Leben erwecken wollen.
1: Jetzt müssen Sie sich vorstellen, wir Kolleginnen von der Freiwilligenagentur wären Wunschfeen. Welche Wünsche hätten Sie denn an uns? Wo klemmt's? Wo drückt der Schuh? Was können wir für euch tun?
2: Mit der Organisation von Patenschaften und auch die Werbung für uns machen, sowohl auch institutionelle als Firmenpatenschaften als eine. Und dass die entsprechenden Behörden und auch, ich kann auch Parteien sagen, sich öfter mal für uns interessieren.
1: Wo sehen Sie denn Ihren Verein in 3 bis 5 Jahren?
2: Wunschmäßig bei mindestens 30 Mitgliedern.
1: Welche Ziele möchten Sie außerdem erreichen, Herr Reinhardt?
3: Ja, das ist immer schwer zu sagen. Wichtig für uns wäre jetzt hier zumindest, dass wir eine Organisation von Wasser integrieren können. Das heißt, wir sind momentan an der Überlegung, uns so 1000 Liter Behälter anzuschaffen, die vielleicht über die Feuerwehr befüllen zu lassen, da es relativ schwierig ist, hier an Wasser zu kommen und dann zumindest jetzt die jungen Bäume nicht eingehen zu lassen, sondern damit die eben auch wachsen können. Das wäre eins der wichtigen Projekte.
1: Sehr schön. Jetzt kommen wir nochmal auf die Baumpatenschaften zurück. Ich könnte mir vorstellen, dass viele Eltern ihren Kindern gerne so einen schönen Baum schenken möchten und möchten dem beim Wachsen zuschauen. Was muss ich denn tun? Muss ich da viel bezahlen? Muss ich da gießen? Erklären Sie es bitte mal kurz.
2: Das soll ja so sein, dass die neue Bäume zusammen sogar gepflanzt werden können. Es können aber auch ein- oder zweijährige als Baumpaten erworben werden. Kinder bis 4 Jahren sind frei in der Baumpatenschaft, das heißt, also, sie bezahlen nichts. Sie sollten den Baum gießen in den ersten Jahren, sollten gucken, ob da das Gras ringsherum freigeschnitten ist. Und wenn er dann groß trägt, haben sie auch bevorzugte Ernte für diesen Baum. Nicht ausschließlich, weil das eine öffentliche Wiese ist, kann jeder ran, aber die bevorzugte Ernte steht auch dann in der Baumpatenschaft drin. Es kommt ein Namensschild an dem Baum dran und da können sie dann zuschauen, wie der wächst.
1: Das wäre ja eine tolle Sache. Wie ist es denn, wenn ich jetzt allgemein Mitglied werden möchte bei euch? Ich möchte aktiv sein oder ich möchte vielleicht auch nur zahlendes Mitglied sein. Was sind denn die Kriterien? Wie hoch ist der Mitgliedsbeitrag? Wo sollen Sie sich hinwenden?
2: Also Sie sollen sich dann an uns, an den Vorstand wenden. Und Beitrag ist für 16 bis 46 Euro je nach Wahl. Das kann selbst gewählt werden. Für Spenden sind wir auch immer herzlich willkommen, ne?
1: Sehr schön. Jetzt fragen wir noch eine Frage für einen Freund und zwar, was alle Hörer sich auch brennend interessiert, wann ist die beste Zeit, um Bäume zu schneiden?
2: Eine gute Frage. Normalerweise sollte es frostfrei sein und wenn die Blätter unten sind. Aber Bäume dürfen das ganze Jahr beschnitten werden, vor allen Dingen dann wieder im Juni, wenn die ersten Triebe kommen. Also Baumschnitt, günstigste Zeit ab Februar, März, aber ansonsten für Fehlentwicklung oder für Reiser auch das ganze Jahr.
1: Was oftmals nicht bekannt ist, ist ja das Thema Baumschnitt. Es macht ja nicht nur den Ertrag reicher, sondern es lässt ja die Bäume auch länger wachsen. Herr Schiller, können Sie uns noch mal erklären, was sonst noch so eine Streuobstwiese für die Ökologie zu tun hat?
2: Also wir haben sehr viele geschützte Pflanzen bzw. besondere Pflanzen auch hier. Es dadurch, dass das 30 Jahre lang nicht gedüngt wird, ist das auch naturbelassene Wiese mit sehr vielen Ameisen und auch Bodeninsekten. Ganz besondere Rolle spielen auch das Totholz und die Totbäume, sobald es nicht gefährlich ist. Da können wir dann nochmal anschauen. Wir haben auch sehr viele Holzbienen hier, die dann auch als geschützenswert und ähnlich sind.
1: Alte Sorten werden ja immer beliebter, das ist ein guter Stichpunkt. Vielen brennt auch das Thema unter Nägeln, weil sie wollen sich zurückbesinnen, sie wollen zu den alten Sorten zurück und wissen nicht so richtig, wo kriege ich alte Baumsorten her, wen kann ich ansprechen, wer hat da Ahnung?
2: Also wo die alten Baumsorten sind, da sollte man im Internet nachschauen. Wir haben sehr schöne alte Baumsorten, zum Beispiel Cox Orange oder Ontario, die zum Teil bis Mai lagerbar sind und wunderbaren Apfelkuchen ergeben. Manche wollen süßer, aber das sind eben die Hauptgeschmackssorten, die es von früher her gab. Alle Sorten kennen wir noch nicht, aber wir sind auch dran, mal einen Apfelbestimmer mal zu organisieren.
1: Schönen Dank. Haben Sie jetzt noch irgendwie ein Thema, was Ihnen am Herzen liegt, wo Sie noch was dazu sagen würden?
3: Wir hoffen, dass viel Resonanz entsteht und wir dementsprechende Ansprechpartner bekommen und bedanken uns recht herzlich.
2: Ich bedanke mich auch.
1: Schönen Dank.
0: Zum Abschluss unseres Besuchs gab es noch ein kleines Picknick mitten auf der Streuobstwiese. Ein schöner Ausklang eines besonderen Außentermins. Ein herzliches Dankeschön an die Freiwilligenagentur des Wartburgkreises für die Einladung und die Möglichkeit, die engagierte Arbeit der Streuobstfreunde Gumpelstadt kennenzulernen. Wer den Verein unterstützen möchte, sei es mit einer Baumpatenschaft, einer Spende oder einfach mit tatkräftiger Hilfe, kann sich gerne an den Vereinsvorsitzenden Peter Schiller in Gumpelstadt wenden. Und wenn Sie schon mal ein Stück Gumpelstädter Streuobstwiese probieren möchten, dann empfehle ich Ihnen den Apfelsaft. Natürlich von der Gumpelstädter Streuobstwiese. Was für ein schöner Außentermin, mitten in der Natur, zwischen alten Obstbäumen und Menschen, die sich mit viel Herzblut für den Erhalt eines wertvollen Stücks Heimat einsetzen. Das war eine Sendung von Joanna Mannel.

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1: Ja, ich freue mich ganz doll, hier heute im Studio eine junge Autorin sitzen zu haben, aber mit sehr viel Tiefe und sehr tollen Inhalten. Bei mir zu Gast ist Deborah N. Linz aus dem Wartburgkreis. Sie ist 33 Jahre alt, hat 4 Kinder und mittlerweile auch schon 2 Kinderbücher geschrieben. Hallo, schönen guten Tag.
2: Hallo.
1: Und schönen guten Morgen vor allem.
2: Genau, guten Morgen an alle.
1: Ja, du hast 2 Kinderbücher geschrieben und kommst hier aus unserer Region. Genau, erzähl doch mal, wie deine Bücher heißen und haben die was mit dem Wartburgkreis zu tun oder um was geht es darum?
2: Ja, hallo. Ich habe 2 Bücher geschrieben. Das erste heißt Opas erstes Weihnachten im Himmel und das zweite heißt Ist es okay, wenn Papa geht? Und an den Titeln erkennt man schon, dass es dort um große Gefühle geht, also um Trauer und Tod und um Trennung.
1: In den beiden Büchern, das sind ja sehr schwere Themen, die für Kinder jetzt nicht so einfach zu verarbeiten sind. Wie bist du denn auf die Idee gekommen, diese Themen in ein Kinderbuch zu packen? Und warum ist das wichtig?
2: Genau, also diese beiden Themen haben uns, mich und meine Familie, mittelbar oder im weiteren Umfeld konfrontiert. Und ich war so ein bisschen auf der Suche nach kindgerechter Literatur, einfach weil mir selbst als Erwachsener in manchen Situationen die Worte gefehlt haben. Und ich versucht habe, meinen Kindern so ein bisschen zu erklären, was ist passiert, wie können wir damit umgehen. Und es ist sehr schwer, gerade bei diesen beiden Themen Literatur zu finden, die so war, wie ich es mir vorgestellt habe. Und dann hatte ich den Impuls, doch einfach selber was zu schreiben, was meine Kinder dort abholt und den Trost und vor allem die Hoffnung gibt, die sie in dem Moment gebraucht haben. Bei uns ist selber ein Großelternteil gestorben und für den haben wir dann also aus dieser Erfahrung und aus den Fragen, die meine eigenen Kinder gestellt haben, ist dann das Buch Opas erstes Weihnachten im Himmel entstanden. In dem geht es darum, dass eben auch ein Kind das erste Weihnachten ohne den Opa verbringen muss und welche Gefühle es erlebt, wie es damit umgehen kann und was mir besonders wichtig ist, welche Hoffnung es auch gibt. Also klar, das ist ein sehr trauriges Thema und ein trauriges Buch, aber meine Kernbotschaft ist, dass das eine schwere Zeit ist, aber dass auch wieder was Gutes kommt. Und in dem Buch um Trauer und Tod ist es eben die Hoffnung, dass man über Erinnerung an den geliebten Menschen, den man verloren hat, eben auch wieder eine wertvolle Zeit und eine Zuversicht daraus schöpfen kann.
1: Also hast du mit deinen Kindern zusammen das Buch entwickelt?
2: Genau, die waren so meine Testleser und also auch so wegen dem Verständnis. Ich habe versucht, das wird auch gleich, wenn ich über das Trennungsbuch nochmal rede, deutlich über Gegenstände zu erzählen, weil es für die meisten Kinder sehr schwer ist, über den toten Opa zu reden oder über die getrennten Eltern. Das fällt ihnen unheimlich schwer, aber man kann eben gut über Gleichnisse, Metaphern, Bilder, Gegenstände sprechen. Und das Wichtigste ist quasi, dass die verstehen, ich bin nicht allein. Also es gibt mehrere Menschen, denen so etwas passiert. Und meine Gefühle dürfen sein. Und ganz wichtig ist, dass man eben über so Geschichten ins Gespräch mit den Kindern kommt, dass man da so den Türöffner hat in so einer Geschichte, um den Kindern zu ermöglichen, überhaupt über ihre Gefühle zu sprechen.
1: Toll. Und das heißt, also mit dem Buch kann man sowohl als Elternteil auch arbeiten, aber vielleicht auch als Erzieherin in der Kita. Oder wäre das auch möglich, dass man das als pädagogische Fachkraft sozusagen benutzt, mit Kindern, wo man merkt, die haben vielleicht ein Thema, was sie nicht so ausdrücken können, zu arbeiten?
2: Genau, das ist total interessant, dass du das sagst. Das Thüringer Eltern-Kind-Zentrum, die sind ja in so verschiedenen Kindergärten
1: Tickets.
2: Drin. Genau. Und mit denen habe ich in Miele am Kindergarten, in dem ASB-Kindergarten, eine Lesung zum Trennungsbuch geplant und habe das auch schon mal im kleinen Kreis eben probiert und da gab es so schöne Rückmeldungen. Also das waren nur 5 Kinder, aber da hatte ich schon gemerkt, die Geschichte kommt an und man kommt mit denen wirklich darüber ins Gespräch.
1: Gibt es da schon einen Termin zur Lesung? Ist das eine öffentliche Lesung und möchtest du darüber was sagen?
2: Das wird, ein genaues Datum haben wir noch nicht, aber es wird im Juni diesen Jahres sein und das ist eine öffentliche Veranstaltung, wo jeder, der quasi, also wo ein Raum geschaffen wird, in dem man darüber dann sich unterhalten kann.
1: Ja, da teilen wir dann gerne nochmal hier das Datum mit, wenn es soweit sein sollte. Und du hast auch einen Instagram-Account, wo man dir folgen kann und etwas über die Bücher erfahren kann. Und da habe ich gesehen, dass es auch so eine Art Materialien gibt in den Büchern. Ist
2: genau,
1: das richtig?
2: Genau, es gibt einmal eine Hardcover-Version, da ist nur die Geschichte drin. Also was heißt nur, aber da ist die Geschichte drin. Mhm. Und dann gibt es Softcover-Bücher, die kann man zum Beispiel im Buchhandel bestellen oder auf Amazon. Und da gibt es in beiden Büchern hinten noch Mitmachseiten. Und die sollen quasi die Kinder einladen, über ihre Geschichte zu sprechen. Also man kann Bilder einkleben, man kann selber etwas malen, man kann einen Brief schreiben. Also es geht wirklich immer darum, ins Gespräch zu kommen und Gefühle zu verarbeiten und auch bei manchen Kindern überhaupt zuzulassen.
1: Genau. Also ich glaube, an das erste Thema können viele anknüpfen, sowohl pädagogische Fachkräfte als auch Eltern, aber vielleicht auch Großeltern, ne, die mit ihren Enkelkindern in das Gespräch kommen wollen.

0: Wir wollen mit ein paar interessanten und tieferen Themen fortfahren. Ich habe hier im Studio Deborah N. Linz, Kinderbuchautorin aus dem Wartburgkreis. Und ja, wir sprechen ein wenig weiter über deine Bücher und über die Inhalte deiner Kinderbücher.
1: Also jetzt kann ich mal aufs Trennungsbuch kommen.
2: Genau, gerne, auf das zweite Buch.
1: Genau, ja. Da war es so, dass also nicht wir betroffen sind, toi toi toi, sondern die Freunde von, also Klassenkameraden, ne, wo sich Eltern getrennt haben und meine Kinder dann gefragt haben, okay, warum ist das so, was ist da passiert, kann das uns auch passieren? Es war eine Zeit lang, dass bei jeder kleinsten Auseinandersetzung oder einem Streit gleich die Alarmglocken angingen und lasst ihr euch jetzt scheiden, also ne, so.
2: Die Frage habe ich meinen Eltern früher auch immer gestellt,
1: okay.
2: Ja. Das wirklich, weil man das so mitgekriegt hat, ne, als Kind, da kann ich mich gut hineinversetzen und da kann ich mich auch gut noch dran erinnern.
1: Da dachte ich, das Thema ist es wert, in irgendeiner Form erzählt zu werden und da habe ich wirklich die Erfahrung gemacht, dass es manche Kinder gibt, die darüber gar nicht reden wollen.
2: Ja,
1: die also sagen,
2: ist auch verständlich.
1: Nee, meine Eltern trennen sich nicht, es ist alles okay und deswegen hatte ich da bewusst den Zugang über den Gegenstand gewählt. Und in dem Fall ist es eine Kuscheldecke geworden. Also am Anfang hat man diese Kuscheldecke und kuschelt sich ein. Und in der Geschichte geht es dann darum, dass sie irgendwann Flecken bekommt, Risse, dass die Eltern sie wieder nähen, also reparieren. Und dann müssen die Eltern nun entscheiden, was machen wir damit? Und in meinem Buch entscheiden sich die Eltern, zwei neue Decken zu nähen, nämlich eine bei Mama und eine bei Papa. Und das Kind entscheidet sich dazu, die alte Decke, mit der es quasi groß geworden ist, in der Erinnerungskiste zu tun. Und in meiner Lesung, die ich da schon Probe gelesen habe, ist ja dann die Frage, verstehen die Kinder über die Metapher, was ich damit sagen möchte? Mhm. Und ein Kind hat mir dann die Geschichte so zurückerzählt, das hat mich unheimlich berührt, hat gesagt, ja, ich kenne Flecken auf Pullovern und einen Riss in der Hose und guck mal, ich habe hier ein Loch in der Hose. Mhm. Und da habe ich dann quasi so die Brücke zu der eigentlichen Thematik wieder geschlagen, habe gesagt, genau, da ist was kaputt gegangen. Und in der Familie, in Beziehung kann auch etwas kaputt gehen. Da können auch Risse in die Verbindung, in die Kommunikation kommen. Mhm. Und dann hat ein Kind gesagt, und das fand ich richtig stark, ja, da ist die Herzschnur kaputt gegangen. Mhm. Und darüber konnten wir dann super weiter in die Geschichte oder in das Thema Trennung kommen.
2: Ja.
1: Genau, und die Bücher helfen wirklich auch, wenn, also habe ich selber gemerkt, wenn uns Erwachsenen die Worte fehlen. Mhm. So Allgemeinkinderbücher, um eben ins Gespräch mit den Kindern zu kommen und die dort abzuholen.
2: Sehr schön. Vielen Dank, dass du uns so viel über die Inhalte auch deiner Bücher erzählst. Und die Illustrationen sind ja sehr schön. Also kannst du vielleicht noch darüber was erzählen? Wer hat die Bilder gemalt? Wer hat die Bücher illustriert? Und genau, wie du da rangegangen bist, die schönen Illustrationen für deine Bücher, aber auch für die Sachen, die du so teilst, auf Instagram auszuwählen.
1: Ja, genau. Also bei den Büchern habe ich ganz klassisch ein Illustrationskonzept geschrieben und die Bilder dann quasi passend zu den Geschichten gebaut. Das ist ein Teil, den ich selbst gezeichnet habe und dann digitalisiert habe, also die Kuscheldecke zum Beispiel. Und einen Teil habe ich mithilfe von digitaler Bildbearbeitung und auch einen Teil von KI zusammengefügt und dann mit Bildbearbeitungsprogrammen zu dem Bild gebaut, was man am Ende auf der Seite sieht.
2: Genau. Schön. Was mich interessiert, ist genau dieser Prozess des Schreibens und auch des Illustrierens. Wie ist das für dich? Also fühlst du dann richtig so dich so rein? Also kannst du dich in die Perspektive eines Kindes versetzen? Natürlich, weil du natürlich selber auch vier Kinder hast, könnte ich mir das vorstellen. Oder guckst du so ein bisschen eher aus der Draufperspektive und schaust dir an, wie könnte ein Pädagoge jetzt vielleicht damit umgehen?
1: Das ist sehr spannend. Einmal bin ich selber aus der Pädagogik, also ich habe Pädagogik der Kindheit studiert und später auch als Tagesmutter gearbeitet und in einer Jugendherberge die Umweltbildung gemacht. Also den Kontakt mit Kindern hatte ich schon. Und deine Frage ist interessant, weil die Kinder in meinen Geschichten namenslos sind. Das ist, glaube ich, ziemlich untypisch für Kinderbücher. Mhm. Aber ich finde das gut, weil sich jedes Kind dann so hineinversetzen kann, weil das jetzt kein vorgegebener Name ist. Und
2: hast das somit also quasi für jeden zugänglich
1: gemacht. Genau, ich wollte es neutraler haben.
2: Mhm. Ja, super.

0: Deine Bücher, wo kann man die beziehen? Wie komme ich daran?
1: Also das Softcover ist ja die Version mit den Mitmachseiten. Die gibt es überall im Buchhandel. Mhm. Also Thalia, Hugendubel, auch auf Amazon. Kann man online bestellen oder zum Beispiel hier in Eisenach in der Karlsstraße mit Click and Collect bestellen.
0: Ja.
1: Und die Hardcover-Ausgabe, die ist nur limitiert. Also da habe ich eine gewisse Stückzahl, ein gewisses Kontingent bestellt. Mhm. Und das gibt es unter anderem über mich oder im Mila im Blumenstudio Jauerneck. Die stellen die für mich aus.
0: Sehr schön. Über dich, wie kann man dich erreichen und wo kann man die Bücher bestellen über dich?
1: Also das läuft am besten über meine Instagram-Seite. Das ist jokapalu.kinderbuchautorin. Mhm, und wenn man das eingibt.
0: Teilen wir auch gerne nochmal bei Facebook.
1: Genau, ja, gerne. Mhm. Dann kann man mich einfach kontaktieren.
0: Sehr schön. Also hier im Studio war heute Deborah N. Linz. Sie hat berichtet über den Schreibprozess, über ihren Schaffensprozess und über ihre beiden total frisch neu auf den Markt gekommenen Bücher. Das ist einmal Opas erstes Weihnachten im Himmel und das zweite Buch, was jetzt im März 2026 rausgekommen ist, ist es okay, wenn Papa geht? Zwei Bücher, mit denen sowohl Eltern als auch Kinder sehr viel anfangen können und die nicht nur Kinderbücher sind, sondern bestimmt auch die Eltern an der einen oder anderen Stelle zum Nachdenken bringen. Vielen Dank, dass du bei uns im Studio warst und uns einen Einblick gegeben hast in deine Schaffenswelt.
1: Sehr gerne.
0: Dankeschön.
1: Tschüss.
0: Tschüss.

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0: Am Mikrofon, wie immer, Ihr Eckhard Pondo aus Eisenach.
1: Und damit begrüße ich Sie recht herzlich an Ihrem Hitkarussell Dienstagabend zur Sommersonnenferienausgabe im Hitkarussell. Und heute geht's um Titel mit Farben. Ja, wenn Sie schon mal schauen wollen, was heute so in der Sendung zusammengestellt wurde von mir, dann schauen Sie bitte auf www.hit-karussell.de, Karussell mit 2S und 2L, und dann schauen Sie auf den Button Titelliste und dann können Sie mal sehen, ob Songs dabei sind, die Sie kennen und mögen. Ja, die Sommersonnenferienausgaben sind ja immer Themensendungen. In der letzten Woche hatten wir Sendungen mit Städten, heute haben wir die Farben und in 14 Tagen sind dann Titel mit Körperteilen dran. Auch bestimmt interessant für Sie.

Auf jeden Fall ein wenig bunt, ein wenig farbig. 1966 waren die Beatles mit ihrem gelben U-Boot unterwegs. Yellow Submarine, aber vorerst schenken wir uns ein Gläschen Rotwein ein und laden vielleicht UB40 ein oder die laden uns ein zu Red Red Wine. Ich wünsche Ihnen viel Spaß.

Ja, wenn wir gerade so um uns schauen, die Getreidefelder sind alle fertig, werden abgeerntet und sehen aus wie Felder aus Gold. Nostalgische, melancholische Reflexion über die Liebe und den Lauf der Zeit. Vergängliches Leben und kostbare Erinnerungen versteht Sting unter Fields of Gold.

Ja, die Augenfarbe ist ja so ein bisschen territorial gebunden. In südlichen Ländern haben sie schöne braune Augen, im Norden eher blaue Augen. Und die Gruppe Ideal besingt nun mal die blauen Augen. Ein Hit der neuen deutschen Wellezeit.

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Grelle Fummels aus den 50s, 60s, alles Soul und Hanf gemeint. 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

John Fogertys Kindheitserinnerungen und einen Zufluchtsort, ein kleiner grüner Bach in Kalifornien. CCR, Creedence Clearwater Revival aus 69.

Der Titel Purple Haze von Jimi Hendrix soll nichts mit Drogen, LSD und Cannabis zu tun haben, sondern der Ursprung stammt aus einem Science-Fiction-Roman Night of Light von Philip Joe Farmer, in dem eine purpurne Dunstglocke die Wahrnehmung von Menschen stört.

Goodbye Yellow Brick Road, ein Titel von Elton John. Es geht darum, dass man den ganzen Luxus hinter sich lässt und einfach vielleicht nur auf dem Land lebt. Einfach und bescheiden.

polnischen Band Die Roten Gitarren mit Weißes Boot. Es handelt um den Verlust eines Lebenstraums und das Ende einer unbeschwerten Jugend. Plötzlich der Sturm bricht, das Boot wird an Land gespült und die große Liebe ist zerbrochen. Wenn

Painted Black von den Stones. Wir bleiben bei Black, bei schwarzer Farbe mit einem schwarzen Hund Black Dog von Led Zeppelin. Ein Klassiker. Geht es jetzt hier mit Karussell weiter in ihrer Sommersonnenferien.

farblich wird es jetzt wieder ein wenig heller von Schwarz. Gehen wir erstmal über Lila. Und das ist ja eine Verbindung zwischen Blau und Rot. Sinngemäß verbindet Spiritualität Weltuntergangs, Faszination und Erlösung. Laut Prinz steht Lila für den Himmel, für das Ende der Welt und des jüngsten Gerichts. Blut ist rot und Himmel ist blau.

0: Wir kommen zu Jeff Lynne und seinen Mannen ELO mit Mr. Blue Sky aus 1977. Es geht um die Hoffnung, die Rückkehr, die Lebensfreude, wenn die Sonne wiederkommt nach einer grauen Schlechtwetterperiode. Mr. Blue Sky in Live.
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Jetzt habe ich für Sie ein instrumentales Werk aus dem Jahr 1962. Green Onions, Booker T and the MGs. Eine richtige Bedeutung des Namens Green Onions, außer Frühlingszwiebeln, gibt es in dem Stück nicht, weil man sagt, beziehungsweise Booker T sagt, das ist das Einzige, an was ich mich gerne erinnere. Ebenso erinnert man sich gerne an dieses super Instrumentalstück Soul- und Rap-Geschichte.

Willkommen zu Billy Joel und White Wedding, weiße Heirat. Ja, welche Frau möchte nicht gerne weiß heiraten? Billy ist natürlich ganz anderer Meinung. Es ist nämlich kein romantisches Lied, eine zynische Abrechnung mit der gesellschaftlichen Konversion der Ehe. Der Titel ist, wie er sagt, in 20 Minuten entstanden unter dem Eindruck, dass seine Schwester schwanger in England heiratete. Eine erzwungene Eheschließung. Idol empfand das als Einengung der Freiheit und den Verlust der Unschuld.

Wir gehen von 2004 wieder zurück in das Jahr 1967 zu Moody Blues und Nights in White Satin. Ja, gesagt sei in dem Lied unerfüllte Liebe, Abschied, Sehnsucht und ein doppeltes Wortspiel um ritterliche Romantik. Ritter im weißen Satin.

Da ist ja doch angesprungen, der pinke Cadillac, ein 88er von Natalie Cole. Bruce Springsteen hat diesen Titel 1983 geschrieben. Er steht für Spaß auf dem Rücksitz. Natalie Cole sagt, der pinke Metapher für weibliche Sinnlichkeit, Verführung und sexuelle Lust im Luxusauto. Auf jeden Fall ein weltweiter Top-10-Erfolg.

0: 2012 kam der Rapper Materia mit Miss Platinum und Yash mit Lila Wolken. Das Feiern des Augenblicks, den schmalen Grat zwischen extensivem Nachtleben und den Anbruch des neuen Tages, wenn die lila Wolken kommen. Ein Gefühl für grenzenlose Freiheit. Der Rapper Materia stammt aus Rostock, Mecklenburg-Vorpommern.
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Bei dem nächsten Song verrät uns der Titel nicht um den Inhalt. Black Betty ist in dem Fall keine Frau von Ram Jam aus dem Jahr 1977. Nein, es ist ein Lied um die Arbeit, die schwere Arbeit von schwarzen Häftlingen im Gefängnis. Ebenfalls dazu gehört die schwarze Gefängniskutsche und eine schwarze Peitsche. Alles zusammen könnte Black Betty sein.

Ebenfalls mit diesem Thema hat sich Michael Jackson beschäftigt. Black or White. Rassengleichheit, Toleranz und kulturelle Einheit. Die Kernaussage des Liedes lautet, dass die Hautfarbe überhaupt keine Rolle des Menschen spielt. Es sind alles Brüder und Schwestern. Sie sind gleich.

Der dritte Titel, wo es um die Farbe Schwarz geht, ist Black to Black von Amy Winehouse aus 2007. Der schmerzhafte Verlust einer großen Liebe, der Fall in ein tiefes schwarzes Loch, in schwere Depressionen und der Rückkehr zu alten dunklen Gewohnheiten wie Alkohol und Drogen.

0: Wir gehen musikalisch zurück in das Jahr 1963 zu Bobby Vinton und Blue Velvet. Auch hier ist eine Liebesbeziehung der Grund. Obwohl die Geliebte gegangen ist und das Glück zerbrach, bleibt das Gefühl der Erinnerung und Tränen sowie der blaue Samt.
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Wir kommen zu Christe Burg und seiner Lady in Red. In diesem Fall geht es nicht um eine fremde Frau, sondern um seine eigene Frau, die er bei einer Veranstaltung mit ganz anderen Augen sieht, wie attraktiv sie immer noch für ihn ist.

Green Eyes von Coldplay. Der Sänger Chris Martin hat eine ehrliche Liebeserklärung an Personenfrauen mit grünen Augen. Eine Hommage an die ehemalige Partnerin des Sängers. Es geht um Leichtigkeit und neuen Lebensmut.

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1: Tja, Gold ist eigentlich das Teuerste, aber diese Farbe haben wir heute erst zum zweiten Mal. Einmal Sting und jetzt Neil Young mit Heart of Gold. Neil Young hat weite Strecken zurückgelegt, um sein Herz aus Gold zu finden, eine liebevolle Partnerin.

Ja, Cindy Lobo sucht die wahre Farbe. Denn Farben gibt's ja viele. Welche versteckt sich hinter dem echten Charakter? Und vor allen Dingen die innere Schönheit. True Colors, Cindy Lobo aus 1986.

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2: In the White Room, ein Rockklassiker von Cream. Und das sind Eric Clapton, Ginger Baker und Jack Bruce. Sie waren zusammen Cream. Und es geht um einen Raum, der weiß ist mit schwarzen, dunklen Vorhängen. Der Song symbolisiert Isolation und emotionale Leere, verpackt an einem Schauplatz einer leeren Wohnung, in der selbst der Schatten vor sich selbst flieht. 58 Jahre alt dieses Werk.

Ich will nicht sagen Überhit, aber er hat schon was. Goldeneye von Tina Turner zu dem gleichnamigen James-Bond-Film aus 95. Es geht um rare Stärke, Durchschauung von Täuschungen. Geschrieben wurde der Titel von Bono. Veröffentlicht am 6. November 1995.

Mein Name ist Ponto. Eckhard Ponto. Und ich moderiere das Hitkarussell, die Sommersonnen-Fan-Ausgabe. Songs mit Farben, Blue Monday, der blaue Montag von New Order. Wie bei den meisten Titeln von New Order hat der Titel keinen Bezug zum Songtext. Man munkelt, es ging über den Suizid des Sängers von Joy Division, Ian Curtis, wird aber immer wieder dementiert. Ist am 7. März 83 herausgekommen, die Originalversion 729, und die ist über 1 Million Mal herausgekommen. Das ist die meistverkaufteste Maxi. Das Stück selber wurde mehrmals gekauft und wurde 10 Millionen Mal verkauft.

0: Wir kommen zu zwei deutschen Songs. Zum einen Cordula Grün von Josh. Der Sänger hat einen Flirt in der Bar gehabt mit einer Frau. Die geheimnisvolle Frau war leider schon verheiratet und hieß Cordula Grün. Der Name ist natürlich frei erfunden.
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2: Ja, hier ist Peter Fox.

Schwarz zu Blau. Wir bleiben bei Blau. Jetzt wäre nämlich eigentlich unser Amiga Ostrockin dran. Und wir haben natürlich einen Titel aus der ehemaligen DDR, der auch mit Farben zu tun hat. Besonders die Farbe Blau. Es geht um den blauen Planet von Karat. Steht für die zerbrechliche Erde, die es vor der Zerstörung zu schützen gilt. Ein starkes Zeichen für Frieden und eine Warnung vor dem Untergang der Erde durch Krieg und Atomwaffen im Kalten Krieg. Aus dem Jahre 1982, aus dem gleichnamigen Album der Band.

Brown Sugar, Rolling Stones 1971. Ein bisschen zusammengeschnittenes Themengut. Sklaverei, sexuelle Anziehung, Gewalt, Machtverhältnisse und eventuell auch noch ein bisschen Brown Sugar, ein bisschen Heroin. Frontmann Mick Jagger räumt ein, würde er heute nie wieder so bringen.

0: Das war es für heute schon wieder. Das war die 617. Ausgabe vom Hitkarussell. Heute in der Sommersonnenferienausgabe mit Songs über Farben mit und um Farben. Ja, wenn Ihnen diese oder eine andere Sendung unseres Senders gefallen hat, dann wäre es nett, wenn Sie uns weiterempfehlen würden. Wenn Sie Musikwünsche haben, dann lassen Sie mich jetzt bitte wissen unter hitkarussell965@wattburgradio.com oder Sie schauen auf unsere Internetseite www.hit-karussell.de. Karussell mit 2 S und 2 L. Da ist ein Button für Musikwünsche oder Ähnliches vorgesehen. Ebenfalls können Sie die Hotline nutzen, 24 Stunden am Tag, 03691 für Eisenach, 7349852. Schönen Abend, schönen Urlaub, bis in 14 Tagen. Habt Spaß an der Musik und am Leben, sagt Gerhard Bondo aus Eisenach, der diese Sendung produziert und moderiert hat. Tschüss.
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0: hat Bert gesagt? Guck!
1: Ich weiß nicht. Er spricht wahrscheinlich vor Schmerzen nur einfach so vor sich hin.
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2: Sie hören das Wartburg Radio 96,5. Hier am Mikrofon ist Selina Lampe. Es gibt regelmäßig vom Bürgerradio Radio Lotte aus Weimar den sogenannten Frequenzwechsel, wo Pauline Rudolph unterschiedliche Bürgerradiosender aus Thüringen kontaktiert und fragt, was dort los ist. Jedes Mal ist ein anderer Radiosender dran und diesmal sind wir es. Es geht um den Sommer hier in Eisenach und im Wartburgradio. Also bleiben Sie dran.
3: Ja, und damit kommen wir zu einer neuen Ausgabe von unserem Frequenzwechsel. Und dieses Mal sind wir beim Wartburgradio in Eisenach. Und was es da Neues aus der Region, aber vor allem auch aus dem Sender zu berichten gibt, das verrät uns jetzt Selina. Sie ist hier bei mir in der Leitung. Ja, moin.
2: Ja, hallo. Liebe Grüße aus dem Wartburgradio.
3: Liebe Grüße von Radio Lotte nach Eisenach. Was gibt's denn bei euch Neues aus dem Sender zu erzählen? Ich hatte schon mal so ein bisschen geguckt. Ihr hattet, glaube ich, Ferienradio.
2: Ja, genau. Also das war wirklich das Highlight so in der letzten Zeit. Also das war vom 13. bis 16. Juli. Da hatten wir Ferienradio. Da waren 4 Tage. Ja, ein großes Programm, was wir da geplant hatten. Und das waren 9 Kinder, die bei uns hier im Wartburgradio waren. Und wir haben sozusagen das Motto Blicke und höre hinter die Kulissen. Und unter dem Motto sind wir halt in unterschiedlichen Einrichtungen, Orten gewesen in Eisenach. Und da gab es jeden Tag was Neues zu entdecken. Am ersten Tag waren wir in der Feuerwehr in Eisenach. Da haben wir halt nicht das gesehen, was alle Leute sehen, sondern halt wirklich einen besonderen Blick haben wir dort bekommen mit dem Feuerwehrleiter, der dann auch ein Interview aufgenommen hat. Und da war es cool, dass wir auch einen echten Einsatz miterlebt haben. Also auf einmal mussten dann alle Feuerwehrleute los und zum Einsatz fahren. Und am zweiten Tag waren wir dann auf der Wartburg in Eisenach. Da haben wir auch eine spezielle Rundführung bekommen, durften auf den Bergfried, was ja eigentlich für die Besucher verwehrt wird, und haben dann da auch nochmal eine besondere Führung gehabt. Und genau, an dem Mittwoch waren wir dann im AWE, also der Automobilen Welt Eisenach, und haben dann auch sozusagen eine Special-Führung bekommen mit dem Direktor Enrico Martin. Und dort haben wir ja alles rund um die Automobilwelt erfahren, durften auch in den Keller, in den Depot, wo es wirklich Autos zu sehen gab, die nicht offiziell ausgestellt wurden, und haben dann halt auch immer ein Interview mit dem Erwachsenen geführt. Das war immer so dann das Ziel, damit wir dann das Interview für unsere Radiosendung nutzen können, die wir dann am 4. Tag auch aufgenommen haben. Da waren wir dann hier im Radio und haben eine Live-on-Tape-Sendung gemacht. Also da haben die Kids die Moderation geschrieben, gesprochen, die Musik eingespielt, und genau, am Ende waren wir dann noch im Büro des Oberbürgermeisters Christoph Ehling zu Besuch. Und ja, das waren unsere 4 Tage vom Ferienradio, und es ist eine richtig, richtig tolle Radiosendung geworden mit wirklich sehr langen und interessanten Interviews und natürlich auch den Eindrücken von den Kindern, wie es denen gefallen hat. Und die Kinder waren so von 9 bis 12 Jahre, und genau, 9 insgesamt, und da gab es auf jeden Fall super Feedback und wir fanden das auch ganz, ganz toll.
3: Ja, das hört sich auch schon vom Erzählen her nach einem super Projekt an, vor allem für die Kinder, da mal so ein bisschen auch den Ort Eisenach, dann mal andere Orte kennenzulernen oder auch mal Sachen, wie du es gesagt hast, die man sonst nicht sieht. Und gibt es denn die Radiosendung auch nochmal bei euch auf der Webseite zum Nachhören?
2: Genau, richtig. Da haben wir jetzt einen Webseitenbeitrag erstellt, wo man die Radiosendung ganz einfach in der Mediathek nachhören kann. Also da bitte vorbeischauen und da gerne reinhören. Das ist wirklich super schön geworden, auch mit Geräuschen. Also wir haben auch versucht, so ein bisschen Geräusche aus den jeweiligen Orten mit einzubeziehen. Und im Endeffekt haben die sowohl Eisenach kennengelernt, das Radio kennengelernt und natürlich auch die Berufe jeweils.
3: Also für alle irgendwie von Vorteil.
2: Genau. Und ja, jetzt eh vor den Ferien waren ja auch ganz viele Klassen bei uns. Kindergarten war bei uns. Da ist ja immer vor den Ferien immer viel los, dass sie dann zu uns hier ins Radio kommen und ja, eine kleine Projektwoche, einen kleinen Radiobeitrag aufnehmen. Deswegen war da auf jeden Fall viele junge Leute bei uns hier im Radio.
3: Und gibt es denn noch bei euch was aus der Stadt oder aus dem Sender zu erzählen? Also ich weiß nicht, ob das bei euch ähnlich ist, aber bei uns in Weimar schleicht sich so langsam aber sicher das Sommerloch ein. Ich glaube, eine der größten Schlagzeilen diese Woche war vor allem, dass sich der Weimarhallenteich hier pink gefärbt hat.
2: Okay, gut, also so eine Schlagzeile, da können wir, glaube ich, nicht so mithalten. Genau, ja, das Sommerloch, das kennen wir natürlich auch. Jetzt nach dem Ferienradio ist natürlich jetzt ein bisschen mehr Ruhe eingekehrt, gerade weil wir jetzt auch eine Person weniger sind, weil uns schon unser FSJler verabschiedet hat, der Jean Maddox Henschel. Und deswegen sind wir jetzt auch nur zu dritt gerade aktuell. Und da ist jetzt hier in Eisenach sind vor allem ein paar Feste bzw. Festivals. Da ist zum Beispiel das Burgbrandfestival, das ist vom 31.07. bis 2.08. Das ist ein Metal- und Stoner-Rock-Festival auf der Burg in Lauchröden und da haben wir auch sozusagen so einen kleinen Festival-Check im Vorhinein aufgenommen. Das kommt auch jetzt in unserem Wattburg-Radio. Und ansonsten gibt es noch das Heimweh-Fest. Das ist das internationale Wartburg-Fahrertreffen hier in Eisenach. Also da kommen ganz, ganz viele Personen, die das Auto Wartburg haben und sich dann hier treffen. Und von dort, wo dann alle zusammenkommen, wird auch an dem Samstag, das ist glaube ich der 1. August, dann eine Live-Sendung vom Heimwehfest hier im Wartburg-Radio zu hören sein.
3: Also nicht nur Hörtipps, sondern auch gleich noch so ein paar Sachen, die man noch in den Ferien unternehmen kann bei euch in der Region.
2: Definitiv. Auf jeden Fall.
3: Dann vielen Dank dir, Selina, für das Gespräch und ja, man hört sich bestimmt mal wieder.
2: Ja, definitiv. Wir freuen uns. Schönen Sommer euch.
3: Danke euch auch. Tschüss.
2: Tschüss.

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1: Thüringer Frauen leben deutlich länger. Die Lebenserwartung in Thüringen hat einen neuen Höchststand erreicht. So stieg die Lebenserwartung neugeborener Mädchen im Berechnungszeitraum 2023-25 auf 83,38 Jahre, so das Thüringer Landesamt für Statistik. Das entspreche dem Zuwachs von rund 3 Monaten im Vergleich zum Betrachtungszeitraum 2022-24. Neugeborene Jungen erreichen danach ein Alter von statistisch 77,73 Jahren. Ein heute 65-jähriger Mann könne etwa mit einer restlichen Lebenserwartung von statistisch 17,51 Jahre rechnen. Eine gleichaltrige Frau, ihr verbleiben weitere 21,27 Jahre. Das war ein Beitrag von Elke Ziegler.

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7: Hallo im Wartburg-Radio 96,5 in Eisenach. Am Mikro ist Marlene Herbig
8: und Selina Lampe.
7: Und da wir ja mitten im Sommer sind, haben wir auch ein kleines Sommerquiz für euch.
8: Genau, da sind nämlich ganz viele spannende Fakten dabei. Und deswegen an euch da draußen, rätselt gerne mit. Und wer weiß, wir sind dann bestimmt nach dem Quiz viel schlauer. So, dann würde ich starten mit der ersten Frage zur Geografie und Natur. Welches Meer ist so salzig, dass man nicht untergehen kann?
7: Das Tote Meer?
8: Vollkommen richtig. Super, dann können wir ja weitermachen. Welcher ist der größte Ozean der Erde?
7: Der Atlantik?
8: Nee, das wäre nicht richtig, sondern ich verrat's, der Pazifische Ozean, also Pazifik.
7: Das wollte ich die ganze Zeit sagen, doch.
8: Das ist der größte Ozean. Gut, die nächste Frage. Warum ist das Meer eigentlich blau?
7: Weil es blau ist?
8: Ja, ist natürlich jetzt eher weniger eine Begründung, aber jetzt kann ich euch natürlich die Antwort auch dazu geben. Das Wasser reflektiert das blaue Licht des Himmels und schluckt gleichzeitig die roten Anteile des Sonnenlichts. Und deswegen ist das blau.
7: Okay, das hätte ich jetzt echt nicht gedacht.
8: Nee, hätte ich aber auch nicht gewusst, warum das blau ist. Also im Endeffekt reflektiert es ja auch einfach nur das blaue Licht vom Himmel und schluckt auch gleichzeitig noch die Anteile, die roten, von dem Sonnenlicht. Deshalb ist das Meer blau.
7: Voll okay, krass.
8: Gut zu wissen.
7: Krass.
8: Jetzt zum Thema Essen und Genuss.
7: Lecker.
8: Aus welchem Land stammt das Spaghetti-Eis ursprünglich?
7: Ich glaube, es kommt aus Deutschland?
8: Das ist vollkommen richtig, Marlene.
7: Was?
8: Ja, das hat gestimmt. Spaghetti-Eis kommt aus Deutschland. Und zwar wurde das 1969 in Mannheim erfunden.
7: Wow.
8: Richtig gut, mega.
7: Also ich habe jetzt irgendwie so gedacht, ja okay, vielleicht ein anderes Land oder so, aber also ich hätte jetzt echt nicht gedacht, dass es hier in Deutschland wurde.
8: Ja, siehst du mal, deswegen richtig coole Fakten. Und weiter geht's mit, welche Frucht besteht zu etwa 92% aus Wasser?
7: Wassermelone?
8: Auch vollkommen richtig.
7: Sagt ja auch der Name schon.
8: Genau.
7: Sagt ja eh auch schon der Name.
8: Ja. So, und welche Eissorte ist weltweit die beliebteste?
7: Also ich kenne jetzt drei Klassiker. Entweder ist es Erdbeer, Schoko oder Vanille. Aber naja, also die meisten, ich höre von den meisten immer, dass sie Vanille am meisten mögen. Ich würde jetzt Vanille sagen.
8: Zu 100% richtig.
7: Ja.
8: Richtig gut. Woohoo! Vanille, ja, das ist die beliebteste Eissorte weltweit. Nicht schlecht. So, dann geht's weiter zum nächsten Thema und zwar Sonne und Wissenschaft. Jetzt wird's mathematisch.
7: Oh nein,
8: Spaß. Wir versuchen das Beste hier rauszuholen.
7: Okay.
8: Wie lange braucht das Licht der Sonne, um die Erde zu erreichen?
7: Eine Stunde?
8: Nee, hier steht ungefähr 8 Minuten. Und 20 Sekunden.
7: Also,
8: ungefähr 8 Minuten und die 20 Sekunden wären nochmal das Genauere.
7: Okay. Ja. Und wie viele Millisekunden?
8: Das steht nicht mit dabei, das kann man jetzt gerne ausrechnen. Aber wir haben ja hier keine Mathestunde, deswegen geht's weiter zur nächsten Frage. Schützt Kleidung immer zu 100% vor Sonnenbrand?
7: Nein.
8: Vollkommen richtig. Und zwar, das stimmt nicht, weil normale Baumwoll-T-Shirts lassen UV-Strahlen durch, besonders wenn sie nass sind. Also wenn man jetzt aus Versehen nass wird und ein Baumwoll-T-Shirt anhat und in der Sonne steht, hat man auf jeden Fall auch schlechte Karten und kriegt eventuell Sonnenbrand.
7: Oh, okay.
8: Na, gut zu wissen für uns alle, wenn man jetzt im Sommer auch mal nass werden. Das kann ja mal passieren, wenn es auf einmal regnet oder man in den Pool geschubst wird. Dann die nächste Frage. Gibt es auf der Südhalbkugel im Juli auch Sommerferien?
7: Also, ich würde ja sagen, weil im Süden ist es doch meistens immer wärmer.
8: Also hier steht nein, also es gibt nicht im Juli dort Sommerferien, weil dort ist im Juli Winter. Also es ist ja komplett getauscht. Also zum Beispiel in Australien oder Argentinien. Da sind ja die Jahreszeiten komplett getauscht. Also wenn ich jetzt im Juli nach Australien möchte und einen Sommerurlaub mir erwünsche, glaube ich, ist man da ein bisschen schwieriger dran. Da wird es dann wahrscheinlich für deren Verhältnisse dort kalt sein.
7: Aber das wäre doch irgendwie geil. Ich möchte, dass ich weiter Sommer bekommen will. Das heißt, wenn dann auf einmal Winter kommt,
8: ja,
7: dann fliege ich einfach nach Australien.
8: Ja, genau. Eben. Da haben wir den besten Trick, wie man den Winter umgehen kann. Ja. Ist vollkommen richtig.
7: Und dann nach der Winterzeit wieder nach Deutschland.
8: Ja, genau. Das machen bestimmt die einen oder anderen. So, jetzt habe ich noch zwei letzte Fragen zur Tierwelt im Sommer.
7: Okay, ich bin gespannt.
8: Und zwar, welches Tier kann im Sommer schwitzen wie ein Mensch?
7: Ich weiß nicht, ob es der Hund oder der Affe ist. Ich schätze, der Affe.
8: Das ist falsch. Also hier steht auf jeden Fall ein anderes Tier. Und das ist, glaube ich, eines deiner Lieblingstiere. Und zwar das Pferd.
7: Oh, wirklich?
8: Ja, weil die meisten anderen Tiere hecheln oder halt den Schlamm nutzen, um sich abzukühlen oder zu schwitzen. Ne? Also die, wie der Hund, ne, das kennt man ja ganz typisch, wie der immer dann den Mund auf hat und die Zunge rausgestreckt hat. Damit akklimatisiert er sich und schwitzt halt nicht so wie der Mensch. Aber das Pferd tut es.
7: Kleiner Funfact von Pferden. Wenn Pferde schwitzen, kann es sein, es ist warm oder es ist stressig. Das kann man auch am Gesicht sehen. Wenn es zum Beispiel die Augen ganz groß auf hat und es schwitzt, dann weiß man, es hat gerade sehr großen Stress. Also wenn das jetzt nicht so aufgeregt ist an den Augen, dann weiß man, okay, es schwitzt.
8: Ja, das finde ich auch gut zu wissen. Ne? Also wenn wir uns mal manche Pferde angucken, dann können wir das vielleicht mal beobachten. Gut, letzte Frage zu den Tieren und generell zu unserem Quiz.
7: Okay.
8: Welches Insekt nervt uns im Sommer und wird nur von den Weibchen gestochen?
7: Das weiß ich. Die Mücken.
8: Ja, richtig, die Stechmücken, weil nämlich die Weibchen, das sind die einzigen, die halt stechen, die brauchen das Blut für ihre Eier, damit die noch mehr Mücken erzeugen können, damit wir noch mehr genervt werden. Yay!
7: Ja, also ich finde es irgendwie komisch. Also naja, ich werde wirklich jeden Sommer, egal wo ich bin, selbst bei den Malediven, wirklich überall, wo Sonne scheint und Mücken irgendwo in der Nähe sind, werde ich immer zerstochen. Ich habe jetzt schon gefühlt 20 Mückenstiche am Körper.
8: Ja, also ist bei mir genauso. Also wenn man tolles Blut hat, sind die da immer ganz schnell dabei. Gut, da haben wir das Quiz gelöst und ich muss sagen, du wusstest ja auch echt viel. Also es waren jetzt bestimmt nur ein paar kleine Fragen, die man nicht wusste, aber ich wäre wahrscheinlich auch viel schlechter gewesen.
7: Tja, ich bin halt der Alleswisser.
8: Nee, alles hast du ja nicht gewusst, ne? Aber einen großen Teil. Und wenn Sie da draußen jetzt mitgerätselt haben, dann können Sie natürlich auch jetzt ganz fit und mit neuem Wissen in den Sommer starten. Deswegen liebe Grüße aus dem Wartburg-Radio hier von
7: Marlene Herwig
8: und Selina Lampe.
7: Wir freuen uns, wenn ihr beim nächsten Mal wieder mithört. Tschüss!
8: Ciao!

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1: Hallo liebe Hörer, willkommen zum Schulfunk im Wartburgradio. Meine lieben Zuhörer, heute kommt eine besondere Unterrichtsstunde auf euch zu, weil ich Eisenach verlasse. Ich werde in die alten Bundesländer nach Hessen ziehen und dort die Schulfunkhörer ärgern. Ich möchte heute zum Abschluss meiner Zeit etwas von mir und dem Land erzählen, in dem ich groß geworden bin, DDR. Um mit Bruce Springsteen zu reden, Born in the GDR. Ich habe einen Gast mitgebracht, Herrn Wolf Reinking.
0: Guten Tag.
1: Wolf, erzähl doch mal was von dir.
0: Ja, also ich bin Kinderarzt und arbeite und lebe in Dietzenbach. Das ist in der Nähe von Frankfurt, Main, also im Westen. Und trotzdem kennen wir uns seit 1973. Da warst du 13 und ich war 16.
1: Dir war DDR genauso fremd wie euch heute. Du hast DDR nur von außen erlebt.
0: Dank meinen Eltern habe ich überhaupt DDR erlebt. Viele Westdeutsche waren nie im Osten.
1: Unsere Eltern haben sich als junge Leute im Ungarnurlaub kennengelernt. Der Kontakt brach nie ab und 1973 war es dann soweit. Sie kamen mit dir zu besuchen.
0: Andersrum wäre es ja auch kaum möglich gewesen. Seit Anfang der 60er Jahre kam man nicht mehr in den Westen vom Osten. Da stand die Mauer. Und zwar seit dem 13. August 1961.
1: Wolf, was erinnerst du von unserem ersten Treffen?
0: An unser erstes Treffen kann ich mich nur sehr bruchstückhaft erinnern. Also ich weiß, dass ich unheimlich aufgeregt war. Die ganzen Vorbereitungen, die Fahrt über die Grenze, die Kontrolle, dann die Straßen, kam mir alles sehr fremd und bedrohlich vor. Und als wir in Ruderstadt reinkamen, weiß ich noch, dass ich alles unheimlich alt fand.
1: Grau.
0: Grau, ja. Und die Hauseingänge rochen muffig. Also ich weiß, dass ich mich am Anfang überhaupt nicht wohlgefühlt habe.
1: Braunkohlengeruch.
0: Das weiß ich nicht mehr. Aber stimmt, es kam mir alles schmutzig vor.
1: Lass das mal meine Mutti hören. Ich freute mich riesig, dass Freunde meiner Eltern aus dem Westen mit ihrem Sohn zu Besuch kommen wollten. Und wie das so ist, wenn Westbesuch kam, wurde vorher groß eingekauft und gekocht.
0: Stimmt. Ich habe an diesen 3 Tagen so viel Fleisch und Wurst gegessen wie in den Monaten davor nicht.
1: Das gehörte einfach dazu. Ein Essen ohne Fleisch war kein Essen. Außerdem wollten wir nicht den Eindruck von Armut erwecken.
0: Und für mich war das dann so ein typischer Familienbesuch. Kaffee trinken, stillsitzen, Fotoalben wälzen, den Erwachsenen zuhören. Einfach langweilig. Und du warst mit deinen 13 Jahren auch nicht gerade der Bringer.
1: Das ist gemein. Ich hätte mich ja mit dir unterhalten, aber du hast ja den Mund nicht aufgemacht.
0: Um dem obligatorischen Spaziergang zu entkommen, haben wir lieber den Kaffeetisch abgedeckt und abgewaschen. Und worüber unterhält man sich dann?
1: Ich habe im Westfernsehen einen Film über eine Schule gesehen, die komplett mit Teppich ausgelegt war. In der Pause saßen die Schüler auf dem Boden.
0: Also wir hatten keine Teppichböden, obwohl das Gebäude neu war. Aber natürlich sah es bei uns anders aus als in den Schulgebäuden, die ich dann hier gesehen habe. Eure wunderbaren Plattenbauten und alle sahen gleich aus.
1: Klar, Baukastenprinzip. Ein variierter Bauplan für alle.
0: Kann man sich wenigstens nicht verlaufen.
1: Stimmt.
0: Sag mal, auf was für ein Gymnasium bist du eigentlich gegangen?
1: Das hieß bei uns nicht Gymnasium. Das war die EOS. Ich war aber nur auf der POS.
0: Kannst du mir mal diese merkwürdigen Abkürzungen erklären?
1: Also EOS ist die erweiterte Oberschule. Die ging von der 9. bis zur 12. Klasse. Und die POS, Polytechnische Oberschule, ging von der 1. bis zur 10. Hier eine Definition aus einem alten DDR-Lexikon. Die polytechnische Bildung und Erziehung. Teil der kommunistischen Erziehung. Für die sozialistische Gesellschaft charakteristischer Bestandteil der allseitigen Bildung und Erziehung der heranwachsenden Generation, der auf die Vermittlung

0: Entwicklung wissenschaftlich-technischer Grundlagen und praktischer Fertigkeiten in den Hauptproduktionsprozessen und auf die systematische Einbeziehung der Jugendlichen in erkenntnisfördernde produktive Arbeitstätigkeit gerichtet ist. Diese Art von Formulierungen habe nicht nur ich gehasst. Irgendwann hörte ich einfach nicht mehr hin.
1: Aber da kann doch die Lust auf Schule nicht sehr groß gewesen sein.
0: Das stimmt so nicht. Es gab zwar blöde Lehrer, die solche Definitionen runterbeteten, aber es gab auch solche, deren Unterricht ganz interessant war.
1: Für mich war neu, dass bei euch Schule nicht allein auf den Unterricht beschränkt war. Also schon sowas wie Schulfasching hat es bei uns nicht gegeben.
0: Ja, und die Schuldisco im Speiseraum, natürlich mit reingeschmuggeltem Alkohol, die hat auch nicht in dein Bild von DDR-Schule gepasst.
1: Dafür war die Musik, die ihr hören durftet, streng reglementiert. Nur 40% durften aus dem Westen kommen. Sag mal, die FDJ und die kleineren
0: Pioniere.
1: Genau, gehörten die auch zur Schule?
0: Eigentlich nicht. Das waren scheinselbstständige Organisationen. Das meiste hat sich natürlich in der Schule abgespielt. Da hatte man ja alle zusammen.
1: Und durften da alle mitmachen?
0: Durften. Mussten. Sollten. Naja, eigentlich war das ganz selbstverständlich, dass man da mitgemacht hat. Aber auch nicht ohne Gefahren. Als ich zum Beispiel auf den Eintritt bei den jungen Pionieren vorbereitet werden sollte, fragte die Pionierleiterin ganz unverfänglich nach der Form der Antenne bei den Fernsehnachrichten.
1: Was hat das mit den jungen Pionieren zu tun?
0: Ein guter Pionier sieht kein Westfernsehen.
1: Ja, und die Antenne?
0: Naja, sitzt ein Adler drauf, es ist Westen und sind Kreise drumherum, es ist Osten.
1: Und wenn man sich da verplappert hat, konnte es das Ende der Karriere der Eltern bedeuten.
0: Vor allem, wenn die, wie in meinem Fall, als Lehrer arbeiteten.
1: Und wie oft hat man sich da getroffen?
0: Tja, wie häufig solche Pioniernachmittage waren, weiß ich gar nicht mehr genau. Auf jeden Fall war es immer mittwochs, da gab es nämlich keine Hausaufgaben. Ich glaube, so alle 2 Wochen oder so.
1: Und was wurde an einem Pioniernachmittag eigentlich gemacht?
0: Tja, gebastelt, die nächste Altstoffsammlung vorbereitet.
1: So, da hatten wir jetzt einige.
0: Ich habe im Westfernsehen einen Film über eine Schule gesehen, die komplett mit Teppich ausgelegt war. In der Pause saßen die Schüler auf dem Fußboden.
1: Also wir hatten keine Teppichböden, obwohl das Gebäude neu war. Aber natürlich sah es bei uns anders aus als in den Schulgebäuden, die ich dann hier gesehen habe. Eure wunderbaren Plattenbauten und alle waren gleich.
0: Na klar, Baukastenprinzip. Ein variierter Bauplan für alle.
1: Konnte man sich wenigstens nicht verlaufen. Auf welchem Gymnasium warst du eigentlich?
0: Bei uns hieß das nicht Gymnasium, das war die EOS. Ich war allerdings nur auf der POS.
1: Kannst du mir mal diese komischen Abkürzungen erklären?
0: Also, EOS war die erweiterte Oberschule. Die ging von der 9. bis zur 12. Klasse. Und die POS, Polytechnische Oberschule, ging von der 1. bis zur 10. Klasse. Ich habe mal hier eine Definition aus einem alten DDR-Lexikon. Die polytechnische Bildung und Erziehung, Teil der kommunistischen Erziehung, für die sozialistische Gesellschaft charakteristischer Bestandteil der allseitigen Bildung und Erziehung der heranwachsenden Generation, der auf die Vermittlung wissenschaftlich-technischer Grundlagen und praktischer Fertigkeiten in den Hauptproduktionsprozessen und auf die systematische Einbeziehung der Jugendlichen in erkenntnisfördernde produktive Arbeitstätigkeit gerichtet ist. Diese Art von Formulierung habe nicht nur ich gehasst. Irgendwann hörte ich einfach nicht mehr hin.
1: Aber da kann doch die Lust auf Schule nicht sehr groß gewesen sein.
0: Das stimmt so nicht. Es gab zwar blöde Lehrer, die solche Definitionen runterbeteten, aber es gab auch solche, deren Unterricht ganz interessant war.
1: Also für mich war neu, dass bei euch Schule nicht allein auf den Unterricht beschränkt war. Also schon sowas wie Schulfasching hat es bei uns nicht gegeben.
0: Und die Schuldisco im Speiseraum, natürlich mit reingeschmuggeltem Alkohol, die passte auch nicht in dein Bild von DDR-Schule.
1: Dafür war die Musik, die ihr hören durftet, streng reglementiert. Nur 40% durften aus dem Westen kommen. Sag mal, gehörte die FDJ und die kleineren
0: Pioniere,
1: gehörten die auch zur Schule?
0: Das waren scheinselbstständige Organisationen. Das meiste spielte sich natürlich in der Schule ab. Da hatte man ja alle zusammen.
1: Und durften da alle mitmachen?
0: Durften, mussten. Naja, sollten. Ach, eigentlich war das ganz selbstverständlich, dass man da mitgemacht hat. Aber auch nicht ohne Gefahren. Als ich auf den Eintritt bei den jungen Pionieren vorbereitet werden sollte, stellte die Pionierleiterin ganz unverfänglich die Frage nach der Form der Antenne bei den Fernsehnachrichten.
1: Was hat denn das mit den jungen Pionieren zu tun?
0: Ein guter Pionier sieht kein Westfernsehen.
1: Ja, und die Antenne?
0: Da sitzt ein Adler drauf, ist es Westen, sind Kreise, drumherum ist es Osten.
1: Ah, und wenn man sich dann verplappert hat, konnte es das Ende der Karriere der Eltern bedeuten.
0: Vor allem, wenn die, wie in meinem Fall, als Lehrer gearbeitet haben.
1: Und wie oft hat man sich da getroffen?
0: Doch, wie oft solche Pioniernachmittage waren, weiß ich eigentlich gar nicht mehr. Auf jeden Fall war es immer mittwochs, da gab es nämlich keine Hausaufgaben wegen der gesellschaftlichen Arbeit. Mhm. Ich glaube, das könnte so zweimal im Monat gewesen sein.
1: Und was wurde an einem Pioniernachmittag gemacht?
0: Naja, da hat man gebastelt, die nächste Altstoffsammlung vorbereitet.
1: Altstoffsammlung?
0: Na, Flaschen, Gläser, Papier.
1: Ach so.
0: Aber auch Aluminium, Blei und Zink. Und das hat man dann zur Sero gebracht.
1: Sero?
0: Sekundäre Rohstoffe.
1: Oh.
0: Tja, und der Erlös, der ging in die Klassenkasse oder wurde als Soli-Spende nach Afrika oder Südamerika geschickt. Ein Trick, um die Erlöse zu steigern, war, die Zeitungen in der Mitte des Papierstapels anzufeuchten.
1: Warum das?
0: Papier wurde nach Gewicht gehandelt.
1: Ah, und so wurde von allen geduldet, für den Aufbau des Sozialismus im Allgemeinen und der Klassenkasse im Besonderen munter beschissen?
0: Ja, aber Altstoffe waren ja auch eine beliebte private Einnahmequelle. Zum Beispiel, um ein paar Mark für das Vogelschießen zu bekommen.
1: Was?
0: Ja, das Rudolstädter Volksfest.
1: Ach so.
0: Kurz vor dem Rummel war die Stadt so ziemlich von allem leergeräumt, was man zu Geld machen konnte. Eines übrigens wurde nicht weggeschmissen. Plastebeutel aus dem Westen. Die waren so schön bunt und der Inbegriff von schick. Damit wiederum durfte man aber nicht in der Schule auftauchen. Denn die Kleiderordnung war ganz wichtig. Keine Jeans zu FDJ-Nachmittagen, Appellen und Prüfungen.
1: Appelle?
0: Ja, zu verschiedenen Anlässen musste sich die versammelte Schule klassenweise im Karree auf dem Schulhof aufstellen. In den Reden zum Aufbau des Sozialismus war das Wort Frieden ganz wichtig. Der herrschende Frieden, der durch die umsichtige Politik der sozialistischen Brudergemeinschaft bewahrt wurde, war die Entschuldigung für alle in der DDR herrschenden Mängel. Nach dem Motto, es ist nicht schlimm, wenn du gerade kein Klopapier, keine Butter oder kein Waschmittel kriegst. Es herrscht ja Frieden. So entstand bei mir ein völlig irrationaler Hass gegen das Wort Frieden.
1: Aber nochmal zum Appell.
0: Der konnte sich samst Auszeichnungen und Kulturprogramm über Stunden hinziehen. Mit dem Ergebnis, dass ab und zu mal ein Schüler umkippte, weil er nicht mehr stehen konnte.
1: Das klingt übel.
0: Trotz allem hat Schule auch Spaß gemacht. Es gab viele Lehrer, die ganz bewusst einen Unterricht machten, in dem die Politik und die herrschenden Floskeln nicht oder nur am Rande vorkamen. Mein Lieblingslehrer war einer, der Geschichte auch über persönliche Erlebnisse verdeutlichte. Eines ist mir bis heute in Erinnerung geblieben. Er hat als Reservist erlebt, wie aufgrund eines falschen Befehls ein Soldat von einem Panzer überrollt wurde. Man hat sehen können, dass der Anfahrtswinkel auf den Graben falsch war. Und trotzdem hat niemand den Befehl verweigert. Der wollte uns sichtlich mehr als eine Armeegeschichte erzählen.

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0: Ihr habt doch auch in Betrieben gearbeitet, oder?
1: Ja, das lief über die Schule, das war UTP.
0: Was ist das jetzt wieder?
1: Unterrichtstag in der
0: Oh,
1: Produktion.
0: ja.
1: Die DDR war das Land der
0: Das
1: Abkürzungen.
0: stimmt. Ich kann mich daran erinnern, dass ich ständig nachfragen musste, was heißt das und was heißt
1: Das
0: das?
1: wussten wir oft selber nicht.
0: Also diese Arbeit in den Betrieben fand ich sehr spannend. Auch die Einsätze in der Landwirtschaft. Also du hast zwar drüber geschimpft, aber für uns war Schule nur Schule.
1: Eigentlich habe ich das nicht sehr gern gemacht. Aber als wir uns dann drüber unterhielten, war ich ganz stolz drauf. Denn ich wusste, wie man eine Fräsmaschine oder eine Bohrmaschine bedient. Im Gegensatz zu dir, du Linksbohrer.
0: Ich habe mal mit 18 für 2 Wochen auf dem Bau gearbeitet, um Geld zu verdienen, ja? Na gut, das war dann auch schon alles. Nein, das stimmt. Also Arbeiter, andere soziale Schichten, das ist mir eine ferne Welt geblieben.
1: Ich habe da Leute im Alltag kennengelernt, die ich sonst nur vom Straßenbild her kannte. Wenn man in den Pausen zugehört hat, wie die sich unterhielten, war das ganz anders als zu Hause.
0: Und du hast auch immer auf die GS irgendwas geschimpft. Was war das?
1: GST, Gesellschaft für Sport und Technik.
0: Aha.
1: Ein schöner Name für eine Institution, die eigentlich dazu da ist, ihre Mitglieder auf den Eintritt für die Armee vorzubereiten. Ob das allen Jugendlichen klar war, weiß ich nicht. Es gab ja tolle Angebote. Segelfliegen, Funken, Fahrerlaubnis machen.
0: Fahrerlaubnis?
1: Ja, Fahrerlaubnis, bei uns hieß das nicht Führerschein.
0: Ach, Führerschein.
1: Also Führer erinnert an Hitler. Das hieß bei uns im Deutschunterricht auch nicht SS, sondern Doppel-S. Diese Worte waren einfach alle von der Nazizeit besetzt. Auf jeden Fall war das ein großes Problem, die Fahrerlaubnis zu machen. Man musste nämlich ewig warten, bevor man einen Platz in der Fahrschule bekam. Und so war das sehr verlockend, zu diesem Zweck in die GST einzutreten, auch wenn man mit Armee nichts am Hut hatte.
0: Sag mal, habt ihr als ordentlich sozialistisch erzogene Menschen auch einfach mal Blödsinn gemacht?
1: Vom Schuleschwänzen bis Lehrer verulken war alles drin. Zum Beispiel haben wir am letzten Schultag unserem Klassenlehrer den Trabi aufgebockt. Der hat nicht schlecht geguckt, als er nach dem Schulunterricht in sein Auto steigen wollte. Wir haben dann aus sicherer Entfernung beobachtet, wie er mit Verstärkung aus dem Lehrerzimmer kam und dann den Trabi von den Klötzen gehoben hat.
0: Apropos letzter Schultag, hattest du einen Plan von Zukunft?
1: In der 10. Klasse wusste ich nicht, was ich werden wollte. Aber ich hatte keine Angst. Irgendwas würde ich schon finden. Ob mir das dann auch noch Spaß macht. Also ab zur Berufsberatung. Angebot: eine Lehrstelle an der Unibibliothek in Jena. In einer halben Stunde war alles klar. Im Unterschied zu heute wusste man einfach, dass einem nichts passieren konnte.
0: Am Samstag wurden wir beide losgeschickt, Milch einkaufen. Und das war für mich wie eine Reise in die Kindheit. 1973 hat man bei uns, wie hier jetzt, praktisch nur noch in Supermärkten gekauft.
1: Nee, das war schon. Obwohl, die meisten Sachen hat mein Vater in der Kaufhalle geholt. Die lag aber im Neubaugebiet und war für uns nur als Autobesitzer zu erreichen. Der kleinere Laden in der Nähe war der Konsum.
0: Konsum ist ja süß.
1: Naja, das Konsum, was mit Konsum zu tun hat, das habe ich erst nach der Wende begriffen. Das Hauptproblem war ja nicht, wo man seine Sachen bekommen hat, sondern ob man sie bekommen hat. Es herrschte schlicht und einfach Mangel. Man ist nicht verhungert, wie man an mir sieht. Aber es konnte schon mal passieren, dass es ein halbes Jahr lang keinen Kakao gab. Da wurde die Schokolade dann mit Tierblut gefärbt.
0: Oh.
1: Geht zumindest die mehr. Oder es gab ein halbes Jahr lang nur Geflügel. Geflügelbratwurst, Geflügelgulasch, Geflügelsalami. Oder es gab kein Toilettenpapier, weil die einzige Fabrik, die das herstellte, abgebrannt war. Dann hat man sich eben wieder mit Zeitungspapier geholfen, wie in Kriegszeiten. Oder es wurde plötzlich das Gute aus dem Westen importiert. Das Weiche, nicht dieses Schmirgelpapier. Alles, was importiert werden musste, gab es nicht oder selten. Orangen und Bananen, vieles gab es nur unterm Ladentisch.
0: Was heißt unterm Ladentisch?
1: Naja, das heißt, dass ein Produkt zwar da war, aber in so geringen Mengen, dass es die Verkäuferinnen nur an Verwandte oder Bekannte verkauften. Und die Sachen standen natürlich nicht im Regal, sondern unterm Ladentisch. Und um sie hochzuholen, mussten sich die Verkäuferinnen bücken. Also hieß das, na,
0: Keine
1: bück
0: Ahnung.
1: dich, Ware. Tja, mein Vater war ein guter Einkäufer. Der hat mit den Verkäuferinnen gescherzt und geflirtet, ein gutes Trinkgeld gegeben und das Ergebnis war der Besitz von Bückdichtware. Der kam manchmal mit einem Paket nach Hause, der wusste nicht, was drin war, aber er hat's bezahlt.
0: Hast du nicht mal von einer Schulkameradin erzählt, die freitags nach der Schule sich immer beim Fleischer anstellen musste?
1: Genau, das war Iris. Die musste während der Mittagspause des Fleischers zwischen 1 und 3 dort anstehen und um 3 kam dann ihre Mutti und hat eingekauft.
0: Bei uns ging der Witz rum, dass sich der Ossi, wenn er eine Schlange sieht, einfach anstellt und danach erst fragt, was es eigentlich zu kaufen gibt.
1: Von wegen Witz. Das war teilweise wirklich so. Wenn es mal bestimmte Sachen gab, sprach sich das rum wie ein Lauffeuer und vor den Läden bildeten sich dann Schlangen. Vieles hat man einfach gekauft, weil es da war. Die DDR war das Land der Jäger und Sammler. Was man nicht selber gebrauchen konnte, konnte man ja tauschen. Ein Arbeitskollege von meinem Vater hat im Sommer 89 12 Toilettenbecken organisieren können. Das wäre normalerweise eine wundervolle Kapitalanlage gewesen. Nur in diesem Fall kam die Wende dazwischen und die DDR-Toilettenbecken konnte man sozusagen ins Klo spülen.
0: Entschuldige, aber diese Geschichten klingen ein bisschen wie Opa erzählt vom Krieg.
1: Stimmt. Das erinnert mich an die Zeit nach der Wende. Bis dahin hatte ich das Gefühl, in einem Land zu leben, in dem sich nichts oder kaum etwas verändert. Beispiel. Als meine Tochter in die erste Klasse kam, bekam sie Schulbücher, die sahen fast genauso aus wie meine eigenen. Und dann ging alles so schnell, dass ich das Gefühl hatte, wenn meine Kinder groß sind, werden sich meine Erzählungen anhören wie die meiner Eltern und Großeltern. Tja, in Goodbye Lenin merkt man, wie schnell das alles gegangen ist.
0: Nochmal zurück zum Einkauf.
1: Das Beste war der Intershop.
0: Ich dachte, da dürften nur die Wessis rein.
1: Nö, wenn man Westgeld hatte, durfte man da auch einkaufen. Das war wie im Schlaraffenland. Das Unvergessliche ist der Geruch, so wie die Westpakete, eine Mischung aus Waschmittel, Schokolade und Apfelsinen.
0: Und die normalen Geschäfte?
1: Tja, alles, was in der DDR zu den Waren des täglichen Bedarfs gehörte, war billig. Alles, was unter Luxus fiel, war teuer. Das 4 Pfund Brot, das hat 1,04 Mark gekostet. Ein einfacher Radiorekorder 800 Mark. Bei einem Gehalt von 500 Mark. Es herrschte einfach ein Mangel an Auswahl. Das rührte zum einen aus wirtschaftlichen Schwierigkeiten, zum anderen aber auch, sagen wir, aus zensurrechtlichen Überlegungen. An Büchern, Zeitschriften, Schallplatten gab es nur das, was die Zensurbehörde durchließ. Keine Kino- oder Theateraufführung ging ohne das Okay der Zensoren über die Bühne.
0: Mein Eindruck von der DDR war manchmal der einer gut geführten Hühnerfarm. Alle hatten zu essen, alle wurden medizinisch versorgt und durch einen großen Zaun vor dem bösen Fuchs beschützt.
1: Tja, und damit die Hühner nicht unzufrieden werden und versuchen, unter diesem Zaun drunter durchzukrabbeln, gab es ab und zu was aus der großen, weiten Welt.
0: Die Lizenzplatten zum Beispiel.
1: Mit Erlaubnis vom Westen in der DDR hergestellte Schallplatten. Das ging von Rockmusik über Liedermacher bis zum Zupfgeigenhansel. Die Platten zu ergattern war ein besonderes Glück.
2: Siehst du's, Herrgott? 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

0: Naja, das hätte man ja denken können. 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
1: Was wolltest du als 13-jähriges Mädchen so wirklich haben?
2: Westklamotten? Jeans. Kosmetik aus dem Westen? Westmusik und Leerkassetten.
1: Leerkassetten?
2: Eine Leerkassette hat 20 Mark gekostet.
1: Ah. Kannst du das Lebensgefühl beschreiben, das du mit 13 hattest?
2: Das eine Lebensgefühl? Nö. Aber vielleicht viele. In der Schule habe ich mich immer als Außenseiter gefühlt. Im Zeichenzirkel dagegen richtig wohl. Geigenunterricht war nicht immer die blanke Sahne. Aber dann im Konzert auf der Bühne stehen, das war toll. Und Jugendorchester war spannend. Naja, mehr die Beziehung der Leute untereinander als die Musik. Und über allem schwebte natürlich die Frage, wann finde ich endlich einen Freund? Und wie ist das mit dem Küssen?
1: Gut, dann anders gefragt. Ist dir das Staatliche drumherum aufgefallen? Also ist dir die Zensur wirklich schon mit 13 begegnet? Oder rutscht das jetzt aus späteren Erinnerungen rein?
2: Es kann schon sein, dass da jetzt einiges dabei war, was mir mit 13 nicht bewusst... Nee, stimmt nicht. Mir waren damals schon viele Sachen sehr bewusst. Beide Eltern waren Lehrer. Trotzdem durften wir Westfernsehen sehen. Das wiederum durfte aber keiner wissen, sonst wären sie einen Job los gewesen. Man hat früh gelernt, dass man viele Sachen nur zu Hause sagen darf. Ich wusste mit 13 schon lange, dass meine Eltern mit uns 1961 nach dem Westen abhauen wollten. Alles war vorbereitet. Wir saßen auf gepackten Koffern in Berlin, Ost. Und dann kam die Mauer. Also heimlich, still und leise zurück ins alte DDR-Leben. In eine Wohnung, von der man geglaubt hat, sie für immer zugeschlossen zu haben. Tja, und dann hat mich damals schon genervt, dass in der Schule ein Bild von DDR vermittelt wurde, das mit der Realität für mich nicht viel zu tun hatte.
1: Also ich weiß noch, dass ich das alles unheimlich interessant fand und trotzdem nach 3 Tagen ganz froh war, dass wir wieder gefahren sind.
2: Ich nicht. Ich hätte dich so gern mal mit in die Schule genommen und den anderen gezeigt. Tja, so konnte ich nur meiner Freundin Ute davon erzählen und von dir schwärmen, wie das so eben ist bei 13-jährigen Mädchen.
1: Also war das für dich Katastrophe, dass ich in den nächsten Jahren nicht mitgekommen bin?
2: Ja, das kann man schon so sagen.
1: Also ich habe von dir nur mitbekommen, was meine Eltern von den Besuchen erzählt haben. Und das auch nur mit einem Ohr. Das war die Zeit, in der ich mit meinen Eltern, wie soll ich das sagen, nicht so richtig gut konnte, wo Kommunikation wegen pubertätsbedingter hormoneller Schwankungen auf einem Minimallevel war. Aber 4 Jahre später, also Ostern 1977, war das ganz anders. Ich war 20, die Schule hatte ich hinter mir und machte Zivildienst im Krankenhaus. Und von zu Hause war ich ausgezogen. Und wie das dann so ist, das Verhältnis zu den Eltern wurde schlagartig besser. Jedenfalls fragte ich, ob ich mal wieder mitkommen kann. Und als wir in Rudolstadt reinkamen, war alles genau so wie vor 4 Jahren. Der gleiche Geruch in der Nase, dieselben grauen Häuser, nicht ein neu gestrichenes. Und das verglichen mit dem Westen Deutschlands, wo in den 70er Jahren gebaut wurde ohne Ende. Das ist nicht immer schöner geworden, aber wenn man nach 3 oder 4 Jahren die gleichen Orte wieder besuchte, hatte sich immer was verändert. Und in Rudolstadt schien die Zeit stehen geblieben zu sein. Naja, jedenfalls weiß ich, dass wir schon bei deinen Eltern waren, als du kamst. War das dann schon deine Lehrzeit?
2: Das war schon Ende der Lehrzeit.
1: Jedenfalls, die Tür ging auf, du kamst rein und ich dachte, hey, also jetzt nicht lieber auf den ersten Blick, aber...
2: Tja, ich hatte die Haare abgeschnitten, andere Klamotten und eine Menge Selbstbewusstsein. 4 Jahre älter eben.
1: 17?
2: Ja, 17. Endlich war ich mit einigen Leuten zusammen, die sich auch für Literatur, Musik und Kunst interessierten. Ich fühlte mich nicht mehr als graue Maus.
1: Nach dem Abendessen saßen wir noch alle beisammen und ich hatte irgendwann das dringende Bedürfnis, der Erwachsenenwelt zu entkommen. Ich fragte, ob wir nicht in irgendeine Kneipe gehen können.
2: Das wird jetzt ein Problem.
1: Wie ein Problem?
2: jetzt um diese Zeit einen Platz in der Kneipe zu kriegen.
1: Na, man wird doch in irgendeiner Kneipe einen Platz kriegen.
2: Hier gibt's nur 3 oder 4 Kneipen und die meisten machen um 22 Uhr zu.
1: Dann sind wir einfach so losgezogen.
2: Telefonieren war ja nicht. Hatte ja kaum jemand ein Telefon.
1: Wir sind zu irgendwelchen Bekannten von dir, zu einer Freundin, wo klar war, da kann man sich abends treffen. Naja, also am Anfang war mir bei aller Neugier schon ein bisschen mulmig. Ich wusste nicht, wie ich mich verhalten sollte. Jeder hat mich beobachtet.
2: War ja auch so.
1: Naja, umgekehrt auch. Ein bisschen wie Zoobesuch. Mal gucken, wie das bei denen so ist, aber na, eigentlich war das dann ganz locker. Da saßen so Typen, lange Haare wie bei uns, Klamotten ähnlich, gleiche Musik. Und dann weiß ich noch, da war ein Paar, die waren so alt wie ich oder sogar noch etwas jünger und sie war schwanger. Und das war für mich total ungewohnt. In unseren Kreisen kriegten die Frauen so Mitte, Ende 20 ihr erstes Kind, früher nicht.
2: Das war Karin. Karin war 19. Karin und Sicki, die sind heute noch zusammen. Aber viele Pärchen, die jung geheiratet haben und jung Kinder bekamen, die waren noch bald wieder getrennt. Aber in jungen Jahren Kinder zu kriegen, war was ganz Normales.
1: Ja, hattet ihr keine Verhütungsmittel?
2: Doch, ganz normal, wie bei euch. Die Kondome waren nicht so hauchzart. Das waren noch echte Gummis. Mondos Spezial für höchste Ansprüche. Heiß vulkanisiert, lagerfähig bis 1992.
1: Und was gab's sonst noch?
2: Alles wie heute. Pille, Spirale, sogar kostenlos. Auf der einen Seite war das einfach normaler mit dem Frühkinderkriegen. Auf der anderen gab es natürlich das Problem der Anwendung. Ich gestehe hiermit, dass meine ersten sexuellen Versuche ohne jede Verhütung stattgefunden haben.
1: Was?
2: Volles Risiko. Nur weil ich mich nicht zum Arzt getraut habe. Und dann im Bett die Frage nach dem Kondom zu stellen. Naja. Sprachlich in dem Fall auch nicht so einfach.
1: Wieso das?
2: Er war aus einer französisch sprechenden Ecke Schwarzafrikas. Also hätte ich die Dinger kaufen und womöglich noch dran basteln müssen. So habe ich danach die wohl 4 schlimmsten Wochen meines Lebens verbracht. Schwanger oder nicht. Was mache ich, wenn?
1: Wie hätte die Umwelt auf ein schwarzes Baby reagiert?
2: Das will ich mir lieber nicht vorstellen. Auf jeden Fall merkte ich plötzlich, dass die Geschichte mit der Völkerfreundschaft nur auf dem Papier steht. Böse Blicke, schiefe Bemerkungen, wenn ich mit meinem schwarzen Freund durch die Stadt lief. Meiner Mutter wurden schadenfrohe Gerüchte zugetragen, dass ich schwanger sei. Und obwohl ich gegen diese ganzen blöden Typen angehen wollte, war ich heilfroh, als ich endlich meine Tage bekam.
1: Wie war das mit Aufklärung und Sex und so?
2: Also, ich bin mit 7 aufgeklärt worden.
1: Mit 7?
2: Mhm. Wahrscheinlich aus Angst. In unserer Stadt gab's Gerüchte über einen Kerl, der sich an kleinen Kindern vergreift. Typisch übrigens für DDR, dass sowas nicht in der Zeitung stand. Passte ja nicht ins sozialistische Menschenbild. Also, auf jeden Fall hat sich meine Mutti mit mir aufs Bett gelegt und hat mir diese ganzen komischen Sachen erzählt. Dieses Teil von meinem Vati wird steif und das steckt da dann in meine Mutti rein? Naja. Die nächste Aufklärung gab's in der 8. Klasse. Biolehrer kam rein. So, heute geht's um die Fortpflanzung des Menschen. Wer lacht, fliegt raus.
1: Gab's denn sowas wie Bravo?
2: Ja, das neue Leben. Die beliebteste Jugendzeitschrift der DDR. Genau genommen auch die einzige. Sogar Pornohefte gab's. Offiziell nicht. Keine Ahnung, wie die reingekommen sind. Die wurden in der Schule heiß gehandelt. Ein Mitschüler von mir ist damit zu den Russen, also zu den russischen Soldaten gegangen und hat sie gegen Zigaretten und Apfelsinen getauscht.
1: Irgendwann kam das Gespräch auf Wolf Biermann.
2: Biermann. Wolf Biermann war ein Liedermacher. Er war aus dem Westen in die DDR übergesiedelt, weil er die Grundidee des Sozialismus besser fand als die des Kapitalismus. Aber Theorie und Praxis lagen in diesem Fall weit auseinander. Er ging mit der Zeit immer kritischer mit dem herrschenden Regime um. Und deshalb hatte er Auftrittsverbot in staatlichen Einrichtungen. Ich habe euch mal eine alte Aufnahme eines meiner Lieblingslieder mitgebracht. Die Texte waren für mich unglaublich. Es war wie Heinrich Heine. Er liebte das Land und er kritisierte es. Dann durfte er in die BRD. Konzert in Köln. Übertragung im Westfernsehen. Viele saßen im Osten vor dem Fernseher. Er sang den meisten aus der Seele.

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0: wissen Sie Bescheid.
1: Dann wissen Sie Bescheid.
2: Und einen Tag später wart ihr ihn dann los, oder?
3: Ja. Diese beschissene Regierung hat ihm einfach die Wiedereinreise verweigert. So eine Wut habe ich in meinem ganzen Leben nie wieder gehabt. Es gab Appelle von vielen Künstlern gegen die Ausbürgerung. Keine Chance. Ich selber war immer für die Idee des Sozialismus, aber nicht mehr für diese Regierung. Lauter verkalkte Köpfe, deren Leben sich weit weg vom Volk abspielte.
2: Und waren alle deiner Meinung?
3: Nein, natürlich nicht.
2: Was ist aus den protestierenden Künstlern geworden?
3: Viele sind ausgereist. Und nicht nur die sind gegangen, andere auch. Es war eine Zeit des ewigen Abschiednehmens. Über Jahre hinweg gab es immer wieder Wellen von Abschiebungen und genehmigten Ausreisen. Aber nicht nur die Künstler waren weg, sondern auch ihre Werke verschwanden. Bücher, die schon gedruckt waren, wurden eingestampft. Schallplattenaufnahmen wurden beschnitten, Filme verboten. Das war eine traurige Zeit.
2: Gab es für dich auch mal einen Punkt, an dem du ernsthaft mit dem Gedanken gespielt hast, zu gehen?
3: Ich glaube, ich wäre nie raus. Erstens bin ich eine unheimliche Heimwehliese, die sehr an der Familie gehangen hat, an Rudolstadt, an der Umgebung. Und dann, wenn man die Ausreise bekam, wusste man ja nicht, ob man je wieder zurück darf. Und ich dachte auch, es können doch nicht alle gehen, nach dem Motto, der Letzte macht das Licht aus. Man muss doch was ändern können. Ich habe wirklich geglaubt, dass die Leute doch nur anders wählen müssten, dann würden wir eine andere Regierung bekommen. Kritisch seine Meinung äußern, die eigenen Kinder zu kritischen Menschen erziehen, das müsste doch helfen. Außerdem konnten doch die alten Kerle nicht ewig leben, die Jüngeren müssten doch sehen, dass es so nicht weitergeht. Aus heutiger Sicht sehr naiv.
2: Ist jemand gegangen, der dir nahe stand?
3: Ja, mein Bruder und eine gute Freundin.
2: Was mir in Erinnerung geblieben ist, war die Offenheit, mit der gesprochen wurde. Also mein Bild von DDR war, dass niemand etwas Kritisches sagt aus lauter Angst vor der Stasi. Ein falsches Wort und man sitzt im Knast.
3: Nein, das war nicht so. Beziehungsweise es war meistens nicht so. Es gibt genug Geschichten, dass jemand aufgrund von irgendwelchen Äußerungen nicht studieren durfte. Aber es konnte und es wurde geredet. Manchmal sogar im Unterricht. Das hing sehr vom Lehrer ab. Da hat jeder seine eigenen Erfahrungen gemacht.
2: Der Abend ist mir sehr in Erinnerung geblieben. War ein schöner Abend. Und betrunken war ich.
3: Und ich erst. Und mir war ganz schön schwindelig. Erst recht, als du dann deinen Arm auf meine Schultern gelegt hast. Und ich dachte, ups, was kommt denn jetzt?
2: Ich hatte den Eindruck, dass du zurückzuckst und dann wusste ich auch nicht mehr.
3: Also es gab zwar die Paare, die mit 19 oder noch früher schon Kinder kriegten, aber es gab auch die, die mit 17 oder 18...
2: noch Jungfrau waren?
3: Nicht nur das, die noch nicht mal richtig geküsst hatten.
2: Aber eine gewisse Spannung war da und so haben wir uns verabredet.
3: Ja, du wolltest im Herbst nochmal wiederkommen und im nächsten Sommer, also 1978, wollten wir uns in Ungarn treffen.
2: Also mit dem Herbst, das wurde dann leider nichts, weil ich da andere sehr dringliche private Interessen unterzubringen hatte.
3: Petra, ich weiß.
2: Ja, Petra, aber Petra kam und Petra ging. Und wenn ich mich richtig erinnere, hast du nicht vorhin von einem jungen schwarzen Mann geredet? Das müsste doch in etwa die gleiche Zeit gewesen sein.
3: Okay, wir sind quitt.
2: Jedenfalls, als du in einem Brief schriebst, dass du im Sommer die ungarischen Tänze von Bartok aufführen wolltest, hatte ich sofort verstanden.
3: Ich traute mich nicht, in einem Brief zu schreiben, dass ich mich in Ungarn mit jemandem aus der BRD treffen wollte.
2: Und ich ließ dann über deine Großmutter, die gerade zu Besuch im Westen war, ausrichten, dass ich komme. Ha, und der Rest der Verabredung hat ja auch geklappt.
3: Wie man's nimmt. Du warst nicht gerade begeistert, als ich angekündigt habe, dass eine Freundin mitkommt.
2: Anstandswauwau wäre der bessere Ausdruck.
3: Ich hatte einfach Schiss, alleine dahin zu fahren.
2: Und ich war verdonnert, einen Kumpel mitzunehmen.
3: So war das wenigstens klar. Jungs ein Zelt und Mädchen eins.
2: War das eigentlich schwierig für dich, nach Ungarn zu kommen?
3: Die größte Schwierigkeit hatte sich ja von selbst erledigt. Hm? Meine Eltern konnten nicht mehr so richtig was sagen, denn ich war ja 18. Dann warst du?
2: 21.
3: Einfacher waren natürlich Tschechei und Polen. Da konntest du mit dem Ausweis hin. Für Ungarn musste man ein Visum haben. Das hat man nicht immer, aber meistens bekommen. Das viel größere Problem war die Menge des Geldumtauschs.
2: Wie wir, wenn wir nach Ost-Berlin gefahren sind. Eintritt zahlen, haben wir immer gesagt.
3: Ihr musstet tauschen. Wir hätten ja gern mehr getauscht. 17 Mark pro Tag für maximal 10 Tage, also 170 Mark, auch wenn das Visum für 4 Wochen ausgestellt war.
2: Was hat man dann gemacht?
3: Also, es gab Ungarn, die in die DDR fahren wollten. Da konnte man tauschen. Oder Westgeld hat die Sache immer befördert. Und als Schüler hat man sich einfach eingeschränkt.
2: Und Familien?
3: Die haben die Trabis bis unters Dach vollgepackt. Als erstes natürlich die Ersatzteile für den Trabi. Die hätte man ja unterwegs nirgends bekommen. Also Kopfdichtung, Lichtmaschine, Keilriemen. In den Kofferraum wenigstens ein Kanister Benzin, damit konnte man vorhin sparen. Zu Füßen der Kinder der Hamsterkäfig und die verbleibenden Lücken konnte man dann noch mit Fressalien ausstopfen. Und so sind die Leute nach Ungarn gegondelt. Hinten hing der Trabi runter und die Lampen zeigten Richtung Mond.
2: Du hast mal erzählt, dass du dir manchmal als Deutsche zweiter Klasse vorgekommen bist. Was hast du damit gemeint?
3: Tja, stellt euch mal vor, man wurde in Restaurants teilweise nicht bedient. Zuerst kam der Bundesbürger, dann der Österreicher und zum Schluss vielleicht der Ossi.
2: Warum seid ihr dann hingefahren?
3: Es ist ein wunderschönes Land, sonnig und warm. Und für uns war das ein bisschen wie im Westen. Zeitungen, Zeitschriften aus dem Westen, amerikanische Filme auf Englisch im Kino.
2: Für mich war Ungarn entspannter als DDR. Ungarn war richtiges Ausland, andere Sprache, andere Sitten. In der DDR war das so eigenartig, dass alles anders war und trotzdem die gleiche Sprache.
3: Weißt du, was mir an dir damals so besonders gefallen hat?
2: Keine Ahnung.
3: Dass du dich nicht aufgeführt hast wie in so einem protziger Wessi. Du hast genauso spartanisch gelebt wie wir.
2: Spartanisch, vor allem der Zeltplatz. Knochentrockener Boden, da ging kein Hering rein und kein bisschen Schatten.
3: Also musste man bei zunehmender Sonne fluchtartig den Zeltplatz verlassen, wenn man dich wachgekriegt hat.
2: Du wolltest immer rumlaufen, alles sehen. Du bist mir vorgekommen wie ein Schwamm.
3: Du hattest schon Spanien, Portugal, Frankreich, sogar die USA gesehen. Ich nicht. Für mich war das Gefühl von großer, weiter Welt. Und davon konnte ich nicht genug bekommen.
2: Ich kann mich an die Abende erinnern. Wir saßen da und dann hörte man von rechts eine Gitarre, die sich stritt mit einer von links. Stimmen konnten beide nicht. Es wurde erzählt, getrunken und Händchen gehalten. Nur die Zeltordnung wurde eisern verteidigt. Dabei war ich mit Kondomen ausgerüstet und eigentlich mit dem Gefühl in diesen Urlaub gefahren, dass da durchaus was passieren könnte.
3: Da hast du schon richtig gelegen.
2: Nee, falsch gelegen. Im falschen Zelt.
3: Ich hab mich nicht getraut. Zeltwände sind ziemlich hellhörig.
2: Was heißt denn hören? Wenn man küsst, das hört man doch nicht.
3: Jetzt erzähl mir nicht, dass man zum Küssen Kondome braucht.
2: Trotzdem ist das für mich insgesamt eine sehr schöne Erinnerung.
3: Ich weiß, dass ich ganz lange gedacht habe, ich werde mir jeden einzelnen Tag merken. Tja, aber irgendwann hat man nur noch Bruchstücke und der Rest ist weg.

0: Erinnerst du dich an Dirk? Das habe ich jetzt erst mitgekriegt.
1: Keine Ahnung.
0: Dirk, der immer Gitarre gespielt hat.
1: Die ungestimmte Biermann-Gitarre oder die ungestimmte Hannes-Wader-Gitarre?
0: Dirk ist damals im Grenzgebiet aufgegriffen worden. Ob er rüber wollte oder sich verlaufen hat, ist unklar. Jedenfalls ist er für 3 Jahre eingeknastet worden. Als ich später für ein Jahr am Theater gearbeitet habe, war ich ziemlich nah an einer Fluchtgeschichte dran. Wir waren mit dem Theater auf Gastspielreise in der Nähe der tschechoslowakischen Grenze. In der Nacht klopft es an die Tür. Davor stehen 2 schwer bewaffnete tschechische Soldaten und der Intendant. Kontrolle, ob alle Theaterangehörigen da sind. Ergebnis, 2 der Männer fehlen. Dann sprach sich rum, dass sie über die Grenze wollten und erwischt worden sind. Von den Tschechen verprügelt, an die DDR ausgeliefert, U-Haft, vorgefertigter Prozess, Knast. Und die Hoffnung auf Freikauf durch den Westen.
1: Also manchmal wurde gegen die Zahlung einer größeren D-Mark-Summe Republikflüchtige und andere politische Gefangene in den Westen abgeschoben.
0: Wenn man Pech hatte, saß man die Jahre im Knast ab und wurde dann wieder in den Osten entlassen. Wie im Fall der beiden Kollegen. Andere Flüchtlinge hatten noch weniger Glück und wurden an der Grenze erschossen.
1: An unserem letzten Tag in Ungarn haben wir die beiden anderen einfach sich selbst überlassen und uns aus dem Staub gemacht. Wir sind ans Wasser, schwimmen, knutschen, streicheln.
0: Und am Abend hast du mich zum ungarischen Wein eingeladen. Da habe ich die mitgenommene Freundin innerlich verflucht. Ich wäre an diesem herrlichen Abend einfach gern in deinen Armen eingeschlafen.
1: Das hat man deinem weinseligen Blick durchaus angesehen. Ich glaube, wir wollten beide mehr, als in diesem Urlaub passiert ist. Also haben wir an diesem Abend ausgemacht, dass wir uns so bald wie möglich in Prag treffen. Dadurch wurde der Abschied nicht so schwer. Prag war der Treffpunkt für Ost- und Westdeutsche.
0: Nicht so weit weg für beide Seiten.
1: Von meiner Seite aus war Prag völlig überfrachtet. Da sollte geregelt werden, wie wir uns weitersehen, wie es überhaupt weitergehen soll und dann durch ein Miteinander schlafen quasi die Verlobung besiegelt werde und das in 2,5 Tagen. Konnte ja nicht gut gehen.
0: Ich hatte riesiges Herzklopfen. Ich wollte ja mit dir schlafen, aber wie sollte das dann weiter mit uns gehen? Man konnte sich ja nicht mal anrufen, ohne zu wissen, ob da einer an der Leitung hängt.
1: Und einige Briefe kamen auch nicht an.
0: Ich war bitter enttäuscht, weil ich dachte, du antwortest nicht. Ich hing mit meinen Gefühlen völlig in der Luft. Ich wäre so gern einfach mal zu dir nach dem Westen gefahren. Mal gucken, wie es da aussieht. Ist das wirklich wie in der Werbung oder geht's dazu wie im Tatort? Wie sind die Menschen da?
1: Ich habe ein Hotelzimmer auf dem Radzin buchen können. Mit Westgeld kein Problem.
0: Wir liefen durch Prag. Zauberhafte Ecken, Hinterhöfe und Kneipen. Wer uns gesehen hat, der sah einfach ein verliebtes Pärchen.
1: In der Abendsonne konnten wir die Probleme noch wegschieben. Es war ein wunderschöner Abend.
0: Wenn ich an Prag denke, dann an diesen Abend.
1: Wir sind ins Hotel gegangen und haben miteinander geschlafen. Es war schön. Na, ausbaufähig, wie das so oft ist beim ersten Mal. Aber am nächsten Morgen ging nichts mehr. Wir waren beide total verkrampft.
0: Ich konnte an der Ausweglosigkeit dieser Geschichte nicht mehr vorbei. Ich wollte mehr, Nähe und Sex.
1: Das kannst du so vielleicht 3-4 Mal im Jahr haben, aber nicht öfter.
0: Ja, ausbaufähig ist es dann nicht.
1: Das muss immer gleich von 0 auf 100 funktionieren.
0: Das gibt's nur im Film.
1: Also ich habe in Erinnerung, wie wir schweigend durch Prag gegangen sind. Es war ein wunderschöner, kalter Herbsttag und irgendwann saßen wir im Café. Und mir fiel die sachliche Romanze ein.
0: Kannst du es auswendig?
1: Ich glaube ja, Frau Lehrerin. Die sachliche Romanze von Erich Kästner. Als sie einander 8 Jahre lang kannten, und man darf sagen, sie kannten sich gut, kam ihre Liebe plötzlich abhanden, wie anderen Leuten ein Stock oder Hut. Sie waren traurig, betrugen sich heiter, versuchten Küsse und ich weiß nicht weiter. Jedenfalls am Ende. Und sie gingen ins kleinste Café am Ort und rührten in ihren Tassen. Am Abend saßen sie immer noch dort. Sie saßen allein, sie sprachen kein Wort und konnten es einfach nicht fassen.
0: Aber das stimmt ja nicht. Nicht die Liebe ging uns verloren, sondern die Hoffnung.
1: Das Gefühl war da, nur noch zu klein.
0: Aber es größer werden zu lassen mit den Aussichten.
1: Du hast unmissverständlich gesagt, dass du dir nicht vorstellen kannst, auszureisen.
0: Ich hing an meiner Heimat, an den Menschen.
1: Und für mich war es nicht vorstellbar, in der DDR zu leben. Ich war dann froh, dass wir am nächsten Morgen gefahren sind. Ich kann mich noch an die Nacht erinnern. Wir haben nebeneinander im Bett gelegen. Ich habe getan, als würde ich schlafen und du hast geweint. Am Morgen sind wir zum Bahnhof gegangen und dann warst du weg.
0: Ab hinter den eisernen Vorhang.
1: Ab hinter den eisernen Vorhang.
0: Manchmal hat meine Mutti noch was von dir erzählt, weil sie rüberfahren durfte zu meiner Oma.
1: Ab den 70er Jahren gab es die Regelung, dass Ostverwandtschaft in den Westen fahren durfte, wenn dort jemand krank wurde.
0: Also wurde meine Oma wenigstens einmal im Jahr lebensbedrohlich krank.
1: Ich war mitten im Medizinstudium und lernte meine spätere Frau kennen. Wir zogen zusammen, das erste Kind, die eigene Praxis. Und wenn sich die politische Großwetterlage nicht geändert hätte, wäre unsere Ost-West-Geschichte vielleicht ein Kapitel in meinen Memoiren geworden, aber bestimmt kein großes.
0: Du, ich merke gerade, unsere Zeit ist gleich um.
1: Ja, dann, es kam nämlich dann doch noch alles ganz anders. Also, 1999 war ich wegen eines Ärztekongresses in Eisenach.
0: Ich war inzwischen Lehrerin und nach meiner Scheidung mit meinen beiden Kindern nach Eisenach gezogen.
1: Ich ging durch die Straße und sah dich plötzlich in einer Kneipe sitzen. Ich ging rein und sagte, Annette?
0: Wolf?
1: In der Kneipe dachten alle, das sei die versteckte Kamera. Ein total irrer Abend.
0: Wir waren inzwischen beide wieder solo und hatten endlich Zeit, uns richtig kennenzulernen. Und wenn ich dich jetzt heirate und zu dir ziehe, dann nur, weil du mit deiner Praxis nicht so gut umziehen kannst. Sonst wärst du ja vielleicht doch hierher gezogen. Und obwohl gut 13 Jahre seit dem Mauerfall vorbei sind, empfinde ich es immer noch,

0: ich fünf, mach an die Kiste. Und immer schön Uschis on Air hören. Das ist eine geile Sendung, Junge.
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2: Zwischen angekackt und glücklich liegt ein winzig schmaler Grat. Chili zu scharf, der Scheiß ist heiß. Was für ein Weekend, was für ein Live. Ihr seid genau richtig bei Uschis on Air. Mit Franzka, mit Klarnamen heiße ich Franziska Klemm. Mit dem Bandcheck, Studio Katze Flaminga und ich. Wir sitzen hier und sortieren und sammeln, denn der Festival Sommer ist bereits im vollen Gange. Aber da ich richtig viel zu tun hatte im vergangenen Jahr, habe ich auch noch so ein paar Talks, so ein paar Bandchecks aus der Konserve. Und zwar vom Rock am Berg 2025 tatsächlich. Ein allerletztes Memory, nämlich ein Interview mit Stockkampf, einer richtig coolen Band. Und da hören wir jetzt mal rein. Und auch wenn schon eine Weile die Zeit verstrichen ist, ist das immer noch sehr hörenswert. Und die Jungs sind auch noch unterwegs. Deswegen liebe Grüße gehen raus. Wir hören mal rein. Und dann hört ihr den Bandcheck mit Stockkampf. Und ihr erfahrt ein bisschen mehr über diese Band.
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Ihr seid genau richtig bei Oschis On Air und jetzt wird's laut, ehrlich und tanzbar. Stockkampf, die kommen aus Innsbruck, also aus Österreich, und seit 2011 machen sie eine explosive, energiegeladene Mischung aus Punk und Bass, so eine Mischung aus Punkrock, Saxophon und Trompete und mischen so richtig auf. Und die Jungs waren vergangenes Jahr beim Rock am Berg Festival. Ich hatte das Interview noch rumliegen und gedacht, Mensch, das passt doch richtig in die Sommerzeit. Und ich möchte euch das nicht vorenthalten. Ja, und ich glaube, wir switchen uns jetzt zurück. Und der Song, den ihr

0: gehört habt, der hieß Nie werden wir so sein. Also auch politische Texte verpacken die Jungs in ihre Songs. Und die Sendung gestartet habe ich mit einem Zitat. Und zu diesem Song kommen wir später noch. Ja, und ich frage am Anfang natürlich immer erstmal, wer in der Band alles drinsteckt und dabei ist. Ja, und das erzählen euch Stockkampf am besten selber.
1: Ich bin der Batschi von Stockkampf, ich bin der Sänger und Saxophonist.
2: Ich bin der Sebi, ich spiele Trompete und mache Background Vocals.
3: Ich bin der Batzo, ich spiele Bass.
4: Ich bin Alexander, ich spiele Gitarre.
5: Ich bin der Matze, ich spiele Schlagzeug und Back Vocals.
0: Ihr habt eine weitere Anreise gehabt hier zum Rock am Berg Festival. Verratet ihr nochmal, wo ihr genau herkommt?
3: Also wir kommen aus Innsbruck in Tirol.
0: Und seid gut hierher gekommen nach Merkers?
3: Ja, hat ein bisschen gedauert. Wir brauchten erst 2 Stunden aus Innsbruck raus wegen Abreiseverkehr. Und dann nochmal 5 Stunden oder 6 Stunden bis nach Merkers.
0: Ihr habt ja jetzt schon gespielt. Habt ihr den Opener heute am Pfingstsonntag gegeben? Ich war auch mit dabei. Es waren auch einige Leute vor der Hauptbühne. Wie war es so für euch, hier auf der Bühne gestanden zu haben?
6: Ja, wunderbar. Also es war wunderschön. Ein tolles Erlebnis, dass man Teil von dem Festival sein darf, dass wir da spielen haben können. Und hat uns natürlich gefreut, dass die Leute schon so früh aus die Zelte gefunden haben und ja, da vor der Bühne gewesen sind und mit uns das zusammen eröffnet haben dann. Mit dem Wetter haben wir auch Glück gehabt. Gerade wo wir spielen angefangen haben, hat der Regen aufgehört und wo wir fertig waren, hat er wieder angefangen. Also wunderbar.
0: Was bedeutet es denn auch für euch heute hier Teil von dem Festival zu sein, Rock am Berg in Merkers? Haben ja auch das Motto, wir rocken Rechtsweg. Was macht das für euch aus?
1: Also ist sehr cool, also sehr wichtig, dass es das gibt, vor allem in der Gegend und eigentlich auch überall gerade. Also wir haben in Österreich ja einen ziemlichen Rechtsruck in der Politik und in der Gesellschaft natürlich auch. Und es ist enorm wichtig, dass es solche Veranstaltungen gibt, solche Orte gibt. Und ja, dass sich Leute so Mühe geben, um sowas auf die Beine zu stellen. Und da sind wir sehr froh, dass wir da Teil davon sein dürfen. Und wir sind selber sehr politische Bands, haben wir immer politische Texte gemacht und es ist uns auch sehr wichtig, da Botschaft zu vermitteln und dann fühlen wir uns natürlich pudelwohl auf so einem Festival wie Rock am Berg.
0: Ich habe ja erstmal, um mich vorzubereiten, euren Namen gegoogelt und mir wurden dann ganz komische Seiten angezeigt und Videos, irgendwelche Kampftechniken und sowas. Ist das beabsichtigt?
4: Also im Grunde, wenn man ganz ehrlich ist, bedeutet der Name absolut nichts. Das ist so ein Insider von Batschi und von mir, der ungefähr 15 Jahre alt ist. Aber um es kurz zu machen, er bedeutet nichts. Es hat nichts mit der Sportart zu tun.
0: Ich wusste bis heute nicht mal von der Existenz der Sportart.
4: Ich auch nicht. Also mittlerweile habe ich es schon gewusst, aber wo wir den Namen, wo wir gesagt haben, wir nennen uns jetzt Stockkampf, von der Sportart selber habe ich auch nichts gewusst.
3: Das kam erst die letzten Jahre irgendwie, dass wirklich Google-Einträge wirklich auftauchen von dieser Sportart.
6: Wenn man uns finden will, einfach Punk dazu eingeben, dann
0: da kommt nur ihr.
6: Ja, genau.
0: Genau, du hast jetzt schon gesagt Punk, vielleicht auch für Menschen, die euch noch nicht kennen. Was macht ihr genau für Mucke?
1: Also wir bezeichnen es ganz gerne als Punk mit Bläser. Also ja, manche nennen es das K-Punk-Elementeweise vielleicht. Ja.
6: Wir haben es selber mal Polit-Punk and Brass genannt.
0: Neues Genre.
6: Ja, das ist nicht ganz neu, aber wir haben es einmal so bezeichnet und waren dann auch recht glücklich mit dem Begriff so.
0: Könnt ihr nochmal sagen, welche Instrumente dabei sind bei euch?
3: Also einmal Bass, dann ein Saxophon, eine Trompete, Gitarre und Schlagzeug.
0: Texte, das war heute sehr gut, man hat es sehr gut verstanden vom Ton, auch auf der Hauptbühne, um sich da mal reinzuhören. Das sind ja sehr viele aktuelle Themen, politische Themen, brisante Themen. Wie kommen denn solche Themen in eure Songs rein? Wo findet ihr die? Wie packt ihr die da unter?
4: Also die Songs schreibt, also die Texte schreibt der Batschi, da kann wahrscheinlich er.
1: Ja, es ist halt, was man immer so liest, was man mitbekommt, was falsch läuft und auch natürlich, ja, wenn man mit Menschen redet und draufkommt, was die teilweise für Einstellungen hat, die Arbeitskollegin oder so, mit der man eigentlich immer zusammenarbeitet und dann auf einmal irgendwas daherkommt, was dann eigentlich sehr schockiert und was man vielleicht aus der eigenen Bubble nicht so kennt Und ja, man greift halt immer wieder was auf und irgendwann hat man halt leider genug Material zusammen, um ein Lied drüber zu schreiben. Und ja, also eigentlich ja, von Nachrichten und Umfeld, ja, da gibt es genug Material.
7: Setze dich einfach hin und schreib's los.
1: Ja, genau, ja. Oft fängt es auch mit einer Hookline an, also eine Idee, die man für ein Refrain hat. Und dann schreibt man alles andere drumherum. Manchmal will man über ein Thema schreiben und ja, schaut dann, was man da zusammenbekommt. Also ja, ganz, ganz verschieden eigentlich der Workflow. Aber ja.
7: Du hast ja auch auf der Bühne gesagt, ne, sprecht mit Menschen, bietet Paroli, auch mit den Nachbarn zum Beispiel, Kollegen, Freunde hast du gesagt. Ne? Also es ist ja manchmal nicht so ganz leicht. Ne? Wenn du dir die Wahlergebnisse hier anguckst, ne, dann müsste man sich ja ausrechnen können, welche Nachbarn wie denken. Und ne, man will ja auch irgendwie friedlich zusammenlegen. Aber warum ist es wichtig, trotzdem das Gespräch zu suchen?
1: Also ich glaube, dass es ein Phänomen gibt, dass Menschen, wenn sie immer nur ihre eigene Meinung hören und immer bestätigt werden oder nicht hören, dass das vielleicht andere nicht so sehen, dass man dann glaubt, dass das einfach eine legitime Meinung ist. Und gerade wenn wir von Flüchtlingspolitik oder so sprechen, da wird teilweise auch bei Menschen, die sich aus Mitte oder vielleicht sogar aus links sehen, teilweise hart entmenschlicht. Und das kommt, glaube ich, ganz viel davon, dass sie vielleicht mit ihren Leuten reden und sich das irgendwie in eine Spirale verstärkt und man dann meint, dass es legitim ist, das jetzt so zu sagen. Und ich glaube, es ist total wichtig, da Kontra zu geben, weil dann bekommen die Leute auch mit, dass es dass andere Meinungen gibt und dass man nicht dieser Meinung sein muss und denken vielleicht drüber nach. Und ja, ich glaube, das ist das Wichtigste, was man im Moment machen kann.
7: Es ist schon manchmal auch ein Kampf, ne? Dann zu sagen, ich sag jetzt trotzdem was. Es ist nicht so locker vom Hocker, ne? Man muss schon irgendwie so Mumm haben, das zu machen, finde ich.
1: Ja, natürlich, es ist einfacher und wahrscheinlich auch gemütlicher, nichts zu sagen, aber da muss man ein bisschen über den eigenen Schatten springen und wirklich versuchen, sich da reinzustürzen und sich das, ja, damit zu konfrontieren auch selber. Ich glaube, das ist ganz wichtig.

0: Auf, dass der Wind sich dreht. Von Stockkampf, ihr seid bei Uschis on Air, den Bandcheck. Die Jungs habe ich vergangenen Sommer 2025 beim Rock am Berg Festival in Merkers getroffen. Ein tolles Festival, ehrenamtlich organisiert mit dem Motto, wir rocken rechts weg. Und ich finde, da passt diese Band richtig gut hin. Und wir switchen uns wieder zurück und lauschen dem Bandcheck mit Stockkampf aus Österreich, aus Innsbruck.
1: Tonträger. Ich hatte geguckt, es ist schon ein bisschen länger her, aber vielleicht könnt ihr trotzdem zum Tonträger nochmal sagen, welcher gerade aktuell ist und was man da findet.
2: Also das aktuellste Aufnahme ist eigentlich die Zweitaufnahme vom ersten Album. Das haben wir damals in Eigenregie aufgenommen, hat nicht ganz so gut geklappt. Und dann haben wir es vor ein paar Jahren, wollten das unbedingt nochmal richtig aufnehmen und das ist jetzt eigentlich das Aktuellste zurzeit. Wir haben aber schon seit 2 Jahren, glaube ich, schon wieder komplett Material für was Neues. Nur haben wir es noch nicht geschafft, das aufzunehmen, weil das ein bisschen mit sehr viel Geld verbunden ist und ein bisschen schwierig. Bei uns daheim gibt es niemanden, der uns das machen will. Aber jetzt sind wir auf der Zielgeraden, also es wird hoffentlich heuer noch. Spätestens würde ich sagen Anfang nächstes Jahr.
1: Heuer heißt dieses Jahr sozusagen.
2: Ja, hoffentlich, hoffentlich. Hoffentlich heuer noch, ja. Was Neues geben, genau. Ja.
1: Genau, Europa brennt habe ich noch im Kopf. So hieß auch die Scheibe oder nur ein Song? Ich bin mir gerade unsicher.
3: Beides, ja. Also die, also das Album nennt sich so und auch ein Lied, was auf dem Album ist, heißt Europa brennt, ja.
1: Vielleicht kannst du dazu trotzdem noch mal so ein bisschen was inhaltlich erzählen.
3: Würde ich an den Batschi weitergeben, da er diese Texte...
4: Genau, das ist eigentlich eine von unseren allerersten Nummern gewesen und der Grund für das Lied war eigentlich das Breivik-Attentat oder Terroranschlag, wie man es nennen will, in Norwegen damals. Und ja, wie halt Rechtsparteien und rechte Vereinigungen das eigentlich auch salonfähig gemacht haben, dass das so weit kommen hatte können. Und ja, der Song ist leider brandaktuell, aktueller denn je. Also es ist nicht besser geworden, seit wir den geschrieben haben. Also ja, genau.
1: Er hat gerade kein Verfallsdatum. Leider, ne?
4: Leider, ja. Leider. Ja. Na, das ist leider ein bisschen schockierend zu sehen, dass die meisten Lieder, die wir vor langer Zeit geschrieben haben, eben wirklich immer aktueller worden sind, als wie, dass ich da irgendwas einmal erübrigt hätte vielleicht oder nicht mehr, man nicht mehr unbedingt sagen braucht. Es ist eigentlich immer alles noch brandaktuell und noch aktueller, als es war und noch wichtiger vielleicht.
0: Und Europa brennt, den Song hören wir jetzt.

0: Vielleicht könntet ihr trotzdem noch mal so ein, zwei Songs rausgreifen, vielleicht auch die ihr heute hier gespielt habt, und zu den Songs was erzählen, dass man mal zusammen dann mit den Hörerinnen und Hörern reinhören könnte.
1: Ja, also Frontex ist so eine Nummer, also wo es um Seenotrettung geht, und eben Frontex, die Organisation zum Schutz der Außengrenzen, die halt Pushbacks durchführen und für sehr viele Tote im Meer verantwortlich sind. Ja. Dann ein recht neuer Song ist Körper vielleicht, der sich gegen Transphobie richtet. Das ist eben auch so ein Thema, wo man auch innerhalb der Linken teilweise auf Meinungen stößt, wo man mal schlucken muss und sich denkt, wow, wie kann man da so wenig sensibilisiert worden sein vielleicht? Also das ist auch ein Thema, was bei vielen nicht so im Kopf ist. Anderer Song, der neu ist, der heißt Scheiße. Da geht es um den Dunning-Krüger-Effekt und dass Menschen eigentlich recht schnell meinen, Experte von einem Thema zu sein und darüber sehr schlau dann daherreden und eigentlich gar nichts darüber wissen.
0: Oder aus seltsamen Quellen vielleicht.
1: Ja, genau, oder aus seltsamen Quellen, ja. Und Verschwörungstheorie natürlich, ja. Und solche Sachen, ja. Das wäre eben Scheiße, ja, der Titel dazu, ja. Da kommt auch das neue Album drauf. Und ja, was haben wir schon gespielt?
2: Ja gut, bei Verschwörungstheorien war es, wo wir das Video gemacht haben. Nein, das haben wir zwar nicht gespielt, aber das wäre auch jetzt, sie gehen auf die Straße, wo wir die ganzen Verschwörungstheorien, sie gehen auf die Straße, genau. Das haben wir heute zwar nicht gespielt, das haben wir gar nicht mehr im Set drinnen, aber es gibt ein Video dazu, das man sich anschauen kann. Genau, also da haben wir das Thema Verschwörungstheorien aufgegriffen, ja.
3: Ja, und zwei der Songs von Stockkampf, die spiele ich euch jetzt, und zwar Frontex und Sie gehen auf die Straße.

0: ihr seid ja jetzt unterwegs auf Festival, ne? Wie ist das so für euch als Band, zusammen unterwegs zu sein jetzt?
1: Ja, das ist immer sehr lustig.
0: Gibt es auch interessante Begegnungen, Storys?
1: Ja, auch, aber weniger. Wir haben es immer sehr lustig im Auto. Ja, doch.
0: Und habt ihr auch die Chance, euch die Orte so ein bisschen genauer anzugucken, wie hier jetzt die Gegend?
1: Das selten, aber wir spielen immer Wikipedia-Spiel. Das haben wir gestern gar nicht gemacht. Normalerweise, immer wenn wir wohin fahren, dann müssen wir raten, wie viel Einwohner der Ort hat und wie der Bürgermeister oder die Bürgermeisterin heißt. Das ist immer das... Das dauert teilweise sehr, sehr lang. Und dann schreit jeder irgendein Karl und Rosalie und keine Ahnung was. Und irgendwann hat man es dann. Ja.
0: Ehrlich?
1: Ja, man muss sich ja die Zeit irgendwie...
2: Das kann Stunden dauern, ja.
0: So kann man sich beschäftigen.
1: Genau, die Zeit ein bisschen rum, ja.
0: Gibt es irgendwie was als Band auch, wenn man unterwegs ist, wie jetzt hier so auf Festivaltour oder so, was man da unbedingt dabei haben muss oder einstecken sollte?
3: Ja, also so wie wir es heute haben, wenn das Wetter nicht ganz so toll ist, sind gute Schuhwerke natürlich vom Vorteil. Der ein oder andere bei uns hat das leider vergessen, ein wasserdichtes Zelt, ganz genau. Ja, und ansonsten...
2: Eine Jacke, vermisse ich eine dicke Jacke.
4: Ich werde meistens ausgelacht, aber Klopapier ist mein Geheimtipp.
0: Aber ich habe jetzt schon mitbekommen, ihr zeltet ja hinter der Bühne.
3: Ja, genau. Also direkt hinter der Mainstage. Ja, Zelten ist halt immer so eine Geschichte. Man schlaft halt recht hart, nicht sehr viel. Aber das gehört halt zu so einem Festival dazu und ja, gehört dazu und macht halt auch Spaß, da mal so die Atmosphäre von so einem Festival einfach zu inhalieren und da dabei zu sein auf jeden Fall.
0: Und kommt ihr da auch ins Gespräch mit den Leuten hier?
2: Ja, also wir sind gestern relativ spät angekommen, dann haben wir uns nur Alarmsignal, Slime angeschaut und dann waren wir irgendwie gestern ein bisschen müde, also gestern war jetzt nicht so unser Socializer-Tag und heute eigentlich auch nicht, gell?
1: Das ist generell nicht unbedingt unsere größte Stärke.
2: Aber
1: nicht, weil wir Menschen nicht mögen, aber wir sind einfach ein bisschen Hosenscheißer.
0: Aber Socializing, Social Media, seid ihr unterwegs? Wo kann man euch, also Insta habe ich euch jetzt gefunden, wo kann man noch Infos zu euch finden, aber auch wenn ihr unterwegs seid?
4: Ja, ich glaube mittlerweile ist die Hauptbezugsquelle ist Instagram. Wir haben noch ein Facebook-Profil, das wird aber nicht so sehr gepflegt. Und wir haben auch eine Homepage, die ist glaube ich stockkampf.at, wo wir versuchen die aktuellen Termine reinzustellen.
0: Ich hatte mir ja das Line-Up hier angeguckt von Rock am Berg und habe dann mal so quer gehört. Meistens landet man blöderweise dann immer bei den Songs, die ganz oben bei den Streaming-Portalen angezeigt werden. Dann habe ich mich sofort angesprochen gefühlt von dem Titel und habe gedacht, das passt irgendwie zum Festival zwischen angekackt und glücklich. Vielleicht kann man da noch mal was zu erzählen.
5: Ja, das ist ja ein persönlicher Song. Also der ist eigentlich entstanden mit einer Band, mit der wir sehr viel unterwegs sind. Wir waren früher zu dritt oft unterwegs, also drei Bands. Und da hat eine Band einmal zwischen abgefuckt und glücklich. Dann von der anderen Band war dann die Antwort drauf zwischen abgewrackt und glücklich. Und wir haben dann zwischen angekackt und glücklich draus gemacht. Also das war so ein bisschen ein Insiderwitz. Und da geht es eigentlich wirklich um das, unsere Erlebnisse und Erfahrungen als Band, die wir so gesammelt haben und ja, ist eine lustigere Nummer mal zur Abwechslung, nichts Ernstes.
0: Ein Wechselbad der Gefühle und Körperzustände.
5: Genau, ja, so kann man es sehr gut beschreiben, ja.
0: Und dann wieder klarkommen danach, nach so einem Ausflug, ne?
5: Genau, ja.
1: Auch währenddessen, ja, also genau. Das beschreibt uns als Band, glaube ich, ganz gut, zwischen angekackt und glücklich.
0: Aber glücklich ist ja gut, ne?
1: Glücklich ist gut.
2: Es andere weniger.
1: Ja.
0: Aber es muss ja auch irgendwie raus, ne?
2: Genau.
1: Man ist halt meistens auf der Autobahn, an irgendwelchen Dixi-Klos oder Autobahnraststätten. Es ist halt nicht immer sehr nobel. Und ich glaube, das
0: gehört zum Leben dazu.
1: Genau. Anstrengung und Spaß, beides zusammen, ja. Gleichzeitig meistens.
0: Auch Arbeit.
1: Ja, als Arbeit sehe ich es nicht. Arbeit ist schon noch wesentlich schlimmer.
4: Aber man bekommt Geld.
0: Aber ist das, apropos genau. Arbeit, ist das euer Freizeitprojekt, die Band, oder macht ihr das richtig professionell?
2: Weit entfernt von professionell, ganz weit. Also das ist quasi unser Hobby. Würden wir das nur so bezeichnen? Ja, genau. Freizeitbeschäftigung, genau.
0: Und wie lange gibt es euch in der Konstellation schon?
2: Also die Band selber gibt es seit 2011. Genau, bis auf er ist dann irgendwann der Batzo, unser Bassist, ist irgendwann einmal dazugestoßen.
4: Ich glaube, das war 2017.
5: Was geht das?
4: Oder 2016? Vielleicht war es 2016, glaube ich. Ja. Ja, die ersten Konzerte waren 2016.
2: Okay. Ja, nehmen wir 2016. Ja, passt.
0: Klingt gut. Also kommt ihr schon eine Weile miteinander klar?
2: Ja, mal mehr, mal weniger, aber ja.
1: Wir versuchen halt sonst in der Freizeit nichts miteinander zu unternehmen. Das gelingt uns meist ganz gut und dann funktioniert das mit der Band auch. Weil dann,
2: ja, ich glaube, das ist Geheimrezept. Ja,
1: wenn man jetzt länger aufeinander kleben würde, dann schwierig.
0: Aber gibt es noch irgendwie so ein Projekt, vielleicht eine Kooperation mit einem Künstler oder einen Ort auch? Oder was ganz anderes Künstlerisches, wo ihr sagt, das wäre mal was, das könnte ich mir toll vorstellen in Zukunft?
5: Mit Rock am Berg ist schon so ein kleiner Traum in Erfüllung gegangen. Also eben die coolen Punk-Festivals in Deutschland mit politischem Anspruch, da wollten wir eigentlich immer schon mal hin, aber das hat irgendwie nicht so ganz geklappt. Und das haben wir jetzt geschafft, also da ist so ein kleiner Traum in Erfüllung gegangen. Natürlich auch mit dem Line-Up und so, mit Alarmsignal wieder mal und mit Slime und Team Scheiße und wer da noch alles spielt. Also das hat natürlich schon was. Und ja, was wir sonst noch so, also konkret, schwer zu sagen. Also wir haben früher auch gerne in Berlin beim Resist to Exist als Gäste. Das wäre natürlich auch noch mal was, was wir gerne machen würden. Aber ja, wir nehmen es, wie es kommt. Und ja.
1: Und dann irgendwann mal ein Buch schreiben auf jeden Fall, oder? Ja, sicher.
2: Ja, das muss sein.
1: Na klar. Jeder von uns einen Band. Jeder einen eigenen Band, ja.
2: Ja, vielleicht zum 20-jährigen Jubiläum.
1: Das Stockkampf Chronicles oder
2: ja, genau.
1: So. Ja. Genau.
0: Mit so Lifehacks auch drin, dass man was Praktisches hat.
1: Ja, und vielleicht mit ganz vielen Bildern und gar nicht so viel Text. Aber ein Bilderband oder Kinderbuch, ich weiß nicht. Naja, vielleicht besser nicht.
0: Sind doch schon Projekte, ist ja immer gut, sowas zu haben. Ja, und ich würde sagen, wir hören jetzt rein. Zwischen angekackt und glücklich. Mit einem Zitat aus dem Song bin ich ja schon in die Sendung gestartet.

0: wenn euer Leben ein Gemälde wäre, oder deins, ist ja individuell, was wäre da drauf und welche Farben hätte das? Es kann auch was Ausgedachtes sein oder was es schon gibt.
1: Boah, ich habe keine Ahnung. Hat der Herr von euch? Du zeichnest gern.
2: Also meins wäre einfach alle Farben und nur bunte Farbkleckse. Bunte Farbkleckse, so. Und
3: Farben weiß ich nicht, aber ich glaube chaotisch.
4: Also bei mir vermutlich ein schwarz-grünes, halb verwelktes Blatt, das im Wind treibt.
0: Wenn das bewegt?
4: Treibt? Das im Wind treibt, ja.
5: Treibt.
4: Ja, ja, machen wir es beweglich.
6: Bei mir wäre es vermutlich hauptsächlich schwarz. Mit so einem 3D-Effekt und ganz am Ende ein kleiner weißer Lichtblick. Ja.
0: Wow.
6: Genau.
0: Das neue Plattencover. Nee.
1: Eventuell. Kann sein, ja.
0: Okay, dann herzlichen Dank, dass ihr euch Zeit genommen habt, mit uns zu plaudern im Wartburg Radio. Und ganz viel Spaß weiterhin noch bei eurem tollen Projekt, tolle Auftritte, hoffentlich auch in Deutschland.
2: Ja, bestimmt. Ja, vielen Dank auch von unserer Seite für das Interview und die Möglichkeit, dass wir uns da ein bisschen präsentieren haben dürfen. Und freut uns natürlich und wir werden am Ball bleiben.

Ja, das war der Song Mein Verein, schon 2011 entstanden, mit Stockkampf aus Österreich. Die waren beim Rock am Berg Festival. Ihr habt Uschis on Ö. Er gehört mit dem Bandcheck. Flaminga, die Studiokatze und ich verwerten jetzt so das gesammelte Material aus den letzten Monaten und aber auch aktuelles Material. Habe ich schon wieder aufgenommen. Ja, und Stockkampf, wenn man mal die Social Media Profile checkt, es ist ja witzig, Stockkampf, wenn man das bei Google eingibt, da kommt erstmal was ganz anderes, Verrücktes, irgendwelche Kampfsport-Geschichten. Man muss da wirklich auch Band dazu schreiben. Aber da sieht man schon erstens, dass sie 2026 unterwegs sind, zum Beispiel auch am 2. Oktober im Schlachthof Wels, also ziemlich weit weg von uns, aber ihr solltet das auf jeden Fall im Blick halten und mal schauen, ob demnächst auch so die Platte erscheint, von der sie mal zwischendurch so gemunkelt haben. Ich wünsche euch eine gute Zeit, geht auf Konzerte, unterstützt die Kultur, seid auf Festivals im Sommer unterwegs und wir hören uns bald wieder hier bei Uschis on Air. Mit Franzka, mit Klarnamen heiße ich Franziska Klemm und Flaminga, der Studiokatze. Habt eine gute Zeit und auf bald!

0: Metal Open Air, was heißt gekümmert oder auf die Beine gestellt. Ja, erzähl nochmal so ein bisschen rückblickend so ja, Erfahrungen, was waren so die tollsten Erlebnisse in den letzten Jahren, was waren so Herausforderungen?
1: Wir haben 2019 angefangen, da ging es mit, naja, wie das halt immer so ist, erstmal mit viel Enthusiasmus, wenig Erfahrung und viel Chaos dann erstmal los und wir ja, haben uns dann danach erstmal zusammengesetzt, haben überlegt, ob wir das überhaupt weitermachen und sind dann aber an den Punkt gekommen, dass wir gesagt haben, na gut, ja, dann probieren wir es nochmal. Ja, und dann kam Covid, ne? Und dann war erstmal 2 Jahre Ruhe.
0: Erstmal 2 Jahre zum Überlegen gehabt.
1: Ganz genau. Also ich muss sagen, so im Nachhinein betrachtet war das fast hilfreich, dass das kam, weil man konnte sich dann schon auch überlegen, ob das überhaupt sinnvoll ist. Ja? Und wir haben die Zeit so ein bisschen genutzt und haben Verbindungen zum Brandenburg-Verein aufgebaut, ja, haben dann auch Arbeitseinsätze auf der Burg durchgeführt, um einfach das ein bisschen zu unterstützen. Dadurch haben wir dann, glaube ich, auch etwas an Akzeptanz gewonnen. Ja, haben dann 2022 mit frischem Enthusiasmus und frischer Kraft wieder neu gestartet.
0: Ich muss mal kurz unterbrechen. Du sprichst natürlich immer von wir. Wer ist denn wir?
1: Ja, das ist meine gespaltene Persönlichkeit. Nein, natürlich nicht. wir ist in dem Fall der Burgbrand Musikkulturclub. Also wir sind ein gemeinnütziger Verein. Ja, ich mache das jetzt hier nicht alleine und wirtschafte mir alles, was da passiert, in die eigene Tasche. Sondern wir sind ein gemeinnütziger Verein, der nicht nur dieses Festival veranstaltet, sondern auch versucht, hier in der Gegend Konzerte zu unterstützen, der auch andere Locations wie zum Beispiel das White Pig in Bad Frankenhausen unterstützt und ja, rundum auch noch tätig ist mit seinen Mitgliedern. Ja, also wir in dem Fall wieder sind alles Enthusiasten, ja, und tun das ja in unserer Freizeit ehrenamtlich, um eben die Musik, die wir mögen, weiter nach vorne zu bringen.
0: Jetzt habe ich dich natürlich unterbrochen, also 2 Jahre Covid, 2 Jahre zum Überlegen. 2022 ging es dann nach einer Pause dann richtig los.
1: Ja, genau. Und das war natürlich auch erstmal so ein bisschen ein kleiner Stolperstart, ja, weil auch da ist natürlich noch nicht alles perfekt gelaufen, aber wir haben schon aus vielen Dingen gelernt. Und 2023 würde ich dann ja fast so ein bisschen als den Durchbruch bezeichnen. Wir hatten da ja, das eine Freund, des anderen Leid. Ne? Wir hatten so ein bisschen das Glück, dass da das Wacken von ein wenig Unwetter verhagelt war und wir dann eine Aktion geschaltet haben, dass jeder mit einem Wacken-Ticket für 10 Euro reinkommt. Das hat tatsächlich ganz schöne Wellen geschlagen. Zum Glück haben wir gesagt, jeder, der kommen möchte, meldet sich vorher bitte per E-Mail an, ja, dass wir da einfach auch keinen Ansturm kriegen, den wir nicht bewältigen können, weil wir wollen ja nicht groß werden, ja, wir wollen eigentlich so ein kleines, nettes Underground-Festival bleiben, aber haben natürlich dann die Chance auch genutzt, um zu sagen, okay, das macht uns natürlich ein bisschen bekannter, ja, auf der anderen Seite haben wir natürlich auch durchaus Mitgefühl mit den Leuten gehabt, die gerne Musik hören wollten und das nicht konnten und ja, haben dann sozusagen das genutzt und profitieren davon tatsächlich immer noch. Ja, also weil dieses Jahr zum Beispiel, das war auch ein weiteres Highlight, wir hatten 2023 jemanden dabei, der aus Schottland kommt und mit seinem Sohn in Hannover im Pub saß, nicht auf das Gelände gekommen ist und dann irgendwie bei Reddit von unserer Aktion gehört hat und dann tatsächlich zu uns gefahren ist. Ja, und dieses Jahr ist er wieder dabei. Ja, er war die letzten 2 Jahre auf dem Wacken und hat dann, ich habe ihn dann angeschrieben, weil Ticketverkauf nach Schottland, ne, ist völlig absurd. Also ja. Warum sollte da jemand ein Ticket kaufen? Und habe ihm dann geschrieben und gesagt, naja, sag mal, bist du das? Ja, ich bin das. Wir waren die letzten 2 Jahre auf dem Wacken, haben aber nur an euch gedacht. Ja, und wir wollen unbedingt wieder zu euch kommen. Das ist natürlich schon auch das, warum er sowas auch mitmacht. Mhm. Ne? Und das sind so die schönen Geschichten. Ja, 2024 war es dann dafür wieder ein bisschen härter. Da wurden wir von einem Unwetter getroffen, mussten am Samstag zum Headliner das Gelände räumen und konnten dann mit 1,5 Stunden Verzögerung doch noch weitermachen. Das hat sehr viel Nerven gekostet. Ja, und sonst muss man aber fairerweise sagen, ich glaube, die Veranstaltung ist irgendwo angekommen, ja, hat auch so ihre Stammgäste gefunden und wir sind immer noch dabei, uns zu etablieren. Ja, etabliert sind wir aus meiner Sicht, wenn wir mal ausverkauft sind. Aber ich denke, wir sind irgendwo auf dem Weg.
0: Das wäre jetzt auch mal so die Frage, mit welchen Besucherzahlen hantiert ihr denn, wenn du sagst, ausverkauft ist es jetzt noch nicht, aber wie viele Leute würden denn theoretischerweise auf den Platz gehen? Wann würdet ihr sagen, so, jetzt ist es toll? Also toll ist es natürlich immer, aber du weißt, was ich meine.
1: Natürlich, ja. also wir möchten ganz gerne bei 400 Leuten, 400 Gästen einen Strich ziehen. Ja, weil wir wollen das

0: Gelände nicht unnötig belasten. Wir haben auch, wenn wir zu uns ehrlich sind, gar nicht die Kapazitäten, dann wirklich auch mehr zu machen. Und es soll ja auch für alle noch schön sein. Hm. Ja, und dementsprechend sagen wir eigentlich, bei 400 zahlenden Gästen ist Schluss. Dass dann vielleicht nochmal ein paar kostenlos aus Lauchröden hochkommen, die ja immer freien Eintritt haben. Ja. Und dass man dann vielleicht nochmal 1, 2, 3, 4, 5 Leute hat, die über Gästeliste reinkommen. Das ist sicherlich so, aber 400 zahlende Gäste wäre so der Traum. Ja, da sind wir immer noch auch ein kleines bisschen von weg. Also ich würde sagen, wir haben so die letzten Jahre zwischen 300 und 350 Leuten gehabt, aber das ist dann schon alles zusammen. Ja, also mit Lauchröden, mit Gästeliste und so weiter. Also da ist noch ein bisschen Luft. Auf der anderen Seite, ich bin da auch gar nicht so traurig drum. Ja, solange wir kostendeckend arbeiten, bin ich damit zufrieden und möchte das eigentlich als kleine familiäre Veranstaltung so beibehalten.
1: Wir spielen erstmal ein bisschen Musik und reden dann gleich weiter. Natürlich spielen wir Musik von Bands, die in diesem Jahr im Line-Up sind. Ja, lasst euch überraschen.

0: Das waren Bitter Price mit Spellbound. Ihr hört das Wartburg Radio mit dem Festival-Check zum Borgbrand. Bei mir zu Gast ist Tobias Scholl, ja, Ausrichter, Vereinschef wahrscheinlich auch.
1: Ja, Vereinsvorstand mit.
0: Wir haben eben schon mal ein bisschen über die Geschichte, die Historie vom Borgbrand gesprochen. Man mag ja Musik, ansonsten macht man sowas ja nicht. Hattest du bisher schon die Möglichkeit, auch wirklich mal Bands einzuladen oder spielen zu lassen, also was dir ganz persönlich ganz schlimm am Herzen gelegen hat?
1: Ja, regelmäßig. Also deswegen machen wir das ja. Ja, da sind jedes Jahr Bands dabei, über die ich mich persönlich sehr freue und die ich mir auch grundlegend gerne mal live anschauen wollte, schon davor gesehen habe oder das halt auch immer sehr genossen habe, wenn die bei uns waren. Also ganz klar für mich, das absolute Highlight war Messa 2024. Da bin ich auch immer noch sehr dankbar, dass wir die überhaupt gekriegt haben, weil das mittlerweile nicht mehr finanzierbar ist für uns. Die kriegen jetzt fast das, was wir als Bandbudget haben. Mhm. Ne? Das war wirklich irre. Ja, es ist jedes Jahr irgendwie was dabei. Letztes Jahr war ich von Coltane hemmungslos begeistert. Das war überragend. Also davon ab, dass alle Bands, die wir haben, natürlich gut sind. Ja, man hat ja immer so seine persönlichen Favoriten. Dieses Jahr gibt's auch, Tyrann gefällt mir dieses Jahr richtig gut. Das ist so klassischer Heavy Metal. Ja, die sind, also es ist auch alle in Leder, ne? So richtig schön Leder und Stahl. Einfach ideal, ja. Und sonst natürlich auch sowas wie Samavayo, auch immer wieder großartig. Ja, also wie gesagt, ich finde jedes Jahr Bands, die mir sehr gut gefallen und wo ich mir dann auch mal zumindest 5 bis 10 Minuten nehme und mir das mal angucke.
0: 5 bis 10 Minuten, was machst du sonst am Festival?
1: Meistens rumrennen.
0: irre durch die Gegend flitzen und organisieren.
1: Ja, es ist halt, also jeder hat natürlich so seine Aufgaben. Und es ist einfach wichtig, immer mal an den verschiedenen Stationen zu kontrollieren, ob die irgendwie was brauchen. Oft brauchen sie auch irgendwas. Mhm. Ja, und wenn es dann irgendwelche Notfälle oder Ähnliches gibt, dann muss man halt da sein und da irgendwie mit unterstützen, mit organisieren. Das ist dann halt so, ne? Das ist dann sozusagen meine Aufgabe. Sonst ist es aber auch gut aufgeteilt. Wir haben natürlich auch Leute, die dann für Front of Stage, Backstage verantwortlich sind. Und dann nochmal in einzelne Gruppen wie Barcrews oder Catering und so weiter eben aufgeteilt sind. Also das ist schon ich behaupte, wir sind relativ gut organisiert.
0: Mit wie vielen Leuten stemmt ihr das Festival?
1: Es sind über den Daumen so zwischen 30 und 40.
0: Doch eine ganz schöne Menge Leute, aber braucht es natürlich auch. Lass uns mal ein bisschen übers Line-Up reden. Hast eben schon gesagt, parallel läuft irgendwie immer Wacken mit.
1: Ja.
0: Merkt ihr das anhand von Bands sind nicht da? Gut, spielt ja nicht jeder bei Wacken gleich mit, die man vielleicht selber beim Borgbrand haben möchte, aber auch vom Publikum her, dass dann Leute sagen, ja, verdammte Axt, wo gehe ich jetzt eigentlich hin? Du hast eben schon schön die Story von dem Schotten erzählt, der jetzt doch lieber zu euch kommt als zum Wacken. Merkt man das?
1: Also ich nehme das mal als zwei Teile. Also zuerst mal zu den Bands. Für uns ist das tendenziell eher ein Vorteil, weil wir Bands, die vielleicht auf dem Weg von oder zum Wacken sind, mit bei uns spielen lassen können. Dieses Jahr trifft das unter anderem auf Insanity Alert zu, die auf dem Wacken spielen, ja, und die dann auch bei uns am Samstag Headliner sind. Das ist also, ja, Bands, die wir uns sonst vielleicht nicht leisten können, ja, können wir dann dadurch finanzieren, weil für die ist es einfach günstiger, wenn die nochmal einen Gig spielen, irgendwo pennen können und dann halt nochmal ein bisschen was mitnehmen.
0: Wie so ein Off-Day einfach nochmal mitnutzen und wenn wir schon mal auf der Tour sind oder wenn wir schon mal unterwegs sind.
1: Exakt, ja, also das ist tendenziell eher ein Vorteil, weil wir wissen ja, was wir sind. Wir sind ein kleines Festival und wir würden sonst an bestimmte Dinge gar nicht rankommen. Hm. Was das Publikum betrifft, ja, das muss man halt mal sehen. Ne? Und ich bin der Meinung, dass die großen Festivals alle Probleme haben, weil sie teuer werden, weil, ich sag mal so, für 0,5 Bier dann halt auch mal 7,50 oder sowas aufgerufen wird, weil die Karten teilweise horrend teuer werden. Ich sag mal so, ne? Also für ein Wackenticket für 350 Euro kannst du bei uns das ganze Wochenende feiern. Das ist inklusive Eintritt, Merch und Getränke. Ja. Und du musst keinen Zeltplatz reservieren. Und das sind so Sachen, ich kann mir schon vorstellen, dass sich das früher oder später durchaus zu unseren Gunsten auswirkt. Und deswegen, ich empfinde das alles nicht als Nachteil, weil wir machen einfach eine andere Sportart. Ja, das ist Wacken ist so eine Liga, das hat mit uns gar nichts zu tun. das, also vielleicht entfernte musikalische Verwandtschaft, sage ich mal. Mhm. Ne? Aber alles Weitere, damit können wir uns und wollen wir uns gar nicht messen. Mhm. Selbst das Partisan ist eine andere Sportart. Ja, das sind Dimensionen, die haben mit uns nichts zu tun. Das sind einfach so viele Nummern größer. Ja, das ist mindestens das Zehnfache von dem, was wir sind. Ja, und deswegen sehe ich das relativ entspannt. Ja, wir ziehen ein Publikum, was kleine Festivals, familiäre Festivals mag, was gerne neue Bands kennenlernt, was zu uns Vertrauen hat, weil sie wissen, dass wir einen guten Musikgeschmack haben. Und das ist es. Ja.

0: Tyrone und Riot in the Streets. Ihr hört das Marburg Radio mit dem Festivalcheck zum Borgbrand. Bei mir ist Tobias Scholl. Ja, und wir unterhalten uns hier gerade ein bisschen über tolle Musik, die beim Borgbrand spielt. Manche auf dem Weg zu großen Festivals. Bist du ein Festivalgänger so an sich oder reicht dir dein eigenes?
1: Also natürlich zwangsläufig gehe ich auch gerne zu anderen Festivals, weil also erstens muss man ja schauen, was man alles besser machen kann. Und zweitens mag ich halt gerne Musik und die vor allem live. Ich muss aber ehrlich sagen, dass mir die großen Veranstaltungen mittlerweile ein bisschen zuwider sind. The Stone from the Underground ist so das Größte, auf was ich noch gehe. Und sonst versuche ich eigentlich ja eher kleinere Sachen zu besuchen, weil finde die Musik dort teilweise interessanter. Es ist von Preis-Leistung immer fairer. Und ja, man kann auch selber noch ein bisschen was entdecken, was man vielleicht dann auch für sich mitnehmen kann und wo man dann sagt, ja okay, das könnte bei uns auch mal spielen. Zum Beispiel die Saale-Partie, ja, immer sehr empfehlenswert. Dann auch sowas wie das Ernte-Drunk-Fest oder auch das Full Metal Osthessen. Das sind alles so Veranstaltungen, die auch, ich sag mal, plus minus in unserer Kragenweite liegen. Und da ist es immer ja sehr schön, auch dort zu sein, weil es eben auch, wie gesagt, so eine sehr familiäre Atmosphäre ist und einfach rundherum sehr fair und ja, einfach schön. Und ich brauche nicht 5 Kilometer, bis ich an der Bühne bin.
0: Das wollte ich jetzt auch gerade sagen. Das ist dann so natürlich auch so eine Sache, wenn man hier 100 Meter wegsteht von der Bühne und eigentlich nichts mehr sieht.
1: Ja.
0: Ja, das ist natürlich immer so eine Sache. Große Festivals, Wacken, hast du natürlich gesagt, kostet natürlich auch so das Geld. Man hat auch bei anderen Festivals, Rock am Ring und wie sie nicht alle heißen, hört man natürlich dann auch immer wieder, ja, aber so viele Bands für so wenig Geld, gell, wenn man das runterrechnet, aber letzten Endes alles angucken, tust du dir auch nicht. Also ich kann das gut nachvollziehen, geht mir ähnlich. Ich bin auch lieber bei kleineren Sachen, wo man sich dann auch mal irgendwie 20 Meter vor die Bühne setzen kann oder stellen oder wie auch immer und sieht und hört alles gut und es ist am Getränke- oder am Essensstand muss man nicht 3 Stunden anstehen.
1: Ja, nicht nur 3 Stunden anstehen, aber halt auch keine Wucherpreise bezahlen, ja. Weil das finde ich halt auch, ja, ich finde es halt richtig gruselig, was da teilweise mittlerweile passiert. Ja, wenn man auf größere Konzerte geht, dass dann, also wie pervers die Bierpreise sind, und da gibt es ja auch meistens kein gutes Bier. Ne? Also das ist, bei uns gibt es Schwarzbacher aus dem Thüringer Wald. Ja, das kann man gut trinken.
0: Regional.
1: Liebe Grüße an Schottchen.

0: Summer Vario und Sirens live zu hören beim diesjährigen Borgbrand Open Air. Und zu Gast bei mir im Studio ist Tobias Scholl. Wie sieht es bei euch aus mit Bands aus der Region, Nachwuchs? Habt ihr dafür einen Draht, beziehungsweise nutzt ihr das? Oder lasst ihr die Leute spielen bei euch?
1: Immer. Also das ist tatsächlich auch, ich hätte fast gesagt, in unserer DNA. Also wir wollen immer Bands aus Thüringen mit dabei haben. Wir haben immer so, sagen wir immer so ein Drittel der Bands, ein Viertel der Bands ungefähr sollte aus Thüringen kommen. Und da eben auch viel junge Bands, also dieses Jahr namentlich zum Beispiel Mortuary Nightmare aus Sömmerda, eine Black and Thrash Band, die also extrem gut sind. Dafür, dass die alle 18, 19, 20 sind, ist das absurd. Ja, das muss man wirklich sagen. Ich war schwer begeistert. Und ja, das, also da auch wieder eine schöne Hintergrundgeschichte, ja, weil die waren mit ihrem, also der, sagen wir, ich nenne ihn mal den Bandleader, ja, wenn es nicht so ist, mögen sie es mir verzeihen, aber er war mit seinem Vater tatsächlich 2023, meine ich, auf dem Burgbrand und hat dort Backstage Indian Nightmare kennengelernt und war auch schwer begeistert, ja, und steht jetzt bei uns mit auf der Bühne. Also das ist halt, da haben wir mittlerweile auch schon ein paar schöne Geschichten dabei.
0: Wer ist denn die, also die spielen, wer ist noch aus der Region hier dabei in diesem Jahr?
1: Genau, Orb aus Erfurt. Dann haben wir SOS Project natürlich aus Eisenach. Ja, das sollte man auf keinen Fall unterschlagen. Also die eröffnen mit am Donnerstag im Zelt. Freuen wir uns auch schon sehr drauf. Und sonst, Motor Owl hat natürlich die Wurzeln in Thüringen, ja, das ist auch immer eine sehr schöne Geschichte, auch eine wundervolle Liveband, ja, sollte man sich auf keinen Fall entgehen lassen. Ja, also das, jetzt muss ich mal ganz scharf überlegen, ob ich irgendjemanden unterschlagen habe. Ach natürlich, Brumm Brumm Böse.
0: Ja, Brumm Brumm Böse.
1: Ja, jetzt hätte ich die fast unterschlagen. Unsere nahezu wichtigste Band. Ja.
0: Wieso?
1: Da hatten wir das alles alte Kumpels, ja, und haben auch schon, ich meine, 2022 bei uns gespielt und sind einfach, es ist einfach herrlich. Das ist, also ich weiß nicht, ob man das noch Musik nennen kann oder eine Kunstperformance, die da stattfindet. Es ist in jedem Fall überragend und man sollte es auf keinen Fall verpassen.
0: Wann spielen die?
1: Die eröffnen am Donnerstag. Ja, es ist wirklich, es ist fantastisch. Und es sind, wie gesagt, es sind alles Kumpels, die kommen alle so aus Richtung Bad Frankenhausen, arbeiten teilweise auch beim Stone from the Underground mit, arbeiten im White Pig mit, also sind auch sehr engagierte, sehr sympathische Jungs. Das ist wirklich, also da freue ich mich immer, wenn die da sind.
0: Ja, wir spielen jetzt ein bisschen Musik, regionale Musik, und zwar SOS Project, Der Himmel über dir.

0: Gibt es denn Bands für die Zukunft gesprochen, wo du sagst, ja, die würde ich gerne schon mal bei uns spielen lassen? Also so ein bisschen so ein Wunschdenken.
1: Oh Gott, Wunschdenken, ja. Also ich versuche da immer realistisch zu bleiben. Also ich sag mal so, ne, wenn ich mir was für nächstes Jahr wünschen könnte, dass bestimmte Dinge klappen, würde ich mir sehr wünschen, dass das Amethyst klappt. Das ist so ein bisschen so klassischer Metal, Hard Rock, der, also Schweizer Band, wunderbar, also absolut großartig. Und sonst, also wenn wir jetzt mal ganz groß denken, was natürlich so ein absoluter Traum wäre, wo ich genau weiß, das wird nie passieren, wäre sowas wie All Them Witches oder sowas, ja, das ist weit über unseren Möglichkeiten. Wir müssen halt versuchen, da, ja, demütig zu bleiben und zu gucken, was bei uns geht. Sonst würde ich halt, so wie Templar, ist eine relativ neue klassische Heavy Metal Band aus Schweden, ist auch sehr gut, das könnte auch noch funktionieren. Müssen halt dranbleiben, ja. Wir müssen immer irgendwie den Blick haben für die Band, die als nächstes durchstartet, ja, und die dann, ja, die wir uns dann einfach in 2 oder 3 Jahren nicht mehr leisten können.
0: Wir spielen jetzt mal einen Song, und zwar von für diesem Jahr sozusagen meine Lieblingsband, oder schön, dass das geklappt hat. Ich war richtig überrascht. Genau, wir hören mal rein und dann reden wir mal drüber.

0: Ja, das Wartburg-Radio mit dem Festivalcheck zum Borgbrand Open Air. Gerade gehört Depressive Age, eine Band aus Berlin, die in den 90er Jahren doch sehr, sehr gut unterwegs und sehr groß war. Deutsche Heavy-Metal-Band, schon zu DDR-Zeiten angefangen, waren dann irgendwann mal weg. Und jetzt sind sie wieder da. Ich war ein bisschen überrascht, freue mich natürlich, weil das eine Band meiner Jugend ist. Wie ist es denn dazu gekommen?
1: Ja, wir waren auch überrascht, weil wir hätten die eigentlich schon in eine Kategorie einsortiert, wo wir nicht mehr rankommen. Und wurden von dem Booker angeschrieben und der hat uns ein Angebot gemacht, was wir nicht ablehnen konnten. Und da haben wir uns natürlich sehr gefreut und haben ja eigentlich direkt zugesagt, weil das... Also wir wissen um die Bedeutung der Band. Die ist auch in Deutschland, würde ich sagen, musikalisch nahezu einzigartig, weil das ein sehr, sehr, sehr eigener Sound ist, sehr genreübergreifend auch, was tatsächlich auch was ist, was wir immer wollen und wir auch immer suchen und uns bei vielen Bands auch wichtig ist, ja, dass die sich nicht so ganz leicht zu verordnen lassen. Und da waren wir einfach schwer begeistert, haben direkt zugeschlagen und ja, haben dann Depressive Age jetzt bei uns, ne?
0: Ja, schön. Ich freue mich da riesig drauf. Die spielen wann, an welchem Festivaltag?
1: Am Freitag sind sie Headliner.
0: Genau. Wir haben nämlich noch gar nicht über das Datum gesprochen. haben jetzt immer nur gesagt, dass parallel Wacken läuft und sonstige Konzerte und solche Sachen. Aber wann ist denn das Festival eigentlich oder das Open Air eigentlich?
1: Genau, wir fangen am 30.07. an dem Donnerstag. Da werden dann im Zelt zwei Bands spielen, eine Coverband und SOS Project. Und als absolute Krönung wird Amazing Maze auch noch ein paar Platten auflegen. Dann geht es weiter am Freitag, da fangen wir um 16.30 Uhr an und da geht es dann bis spät in die Nacht mit Musik und danach vielleicht auch noch ein bisschen was im Zelt an DJ. Ja, und am Samstag fangen wir dann um 15 Uhr an, dem 1.8. ist es dann schon und auch da geht es dann wieder bis spät und dann noch ein bisschen Aftershow und dann gehen wir alle ins Bett und dann bauen wir wieder ab.
0: Bauen wir ab, ist genau das richtige Stichwort. Man muss natürlich vorher auch mal erst alles aufbauen. An der Brandenburg finden ja viele Veranstaltungen relativ nah beisammen statt. Kurz vor euch das Medieval, ein Elektronik-Open-Air-Festival mit DJs, also völlig andere musikalische Ausrichtung. Es gibt natürlich dann noch das Mittelalterfest, was dort dann auch immer stattfindet. Inwiefern unterstützt ihr euch gegenseitig? Habt ihr miteinander zu tun oder läuft das so parallel einfach nur nebeneinander her?
1: Nein, also natürlich haben wir miteinander zu tun, weil auf dem Gelände natürlich auch einiges an Infrastruktur verbaut ist. Initiiert ursprünglich mal vom Medieval. Ja, dafür sind wir ihnen natürlich auch sehr dankbar. Haben uns jetzt auch, wo es um Modernisierungsarbeiten an dieser Infrastruktur ging, selbstverständlich finanziell beteiligt. Ja, weil wenn wir das nutzen, müssen wir natürlich auch mit für Sorge tragen. Das Gelände gehört komplett eigentlich dem Brandenburg-Verein. Auch da sind wir involviert. Ich bin mit im Vorstand beim Brandenburg-Verein und versuche da eben auch Verantwortung zu übernehmen. Ja, ich denke, das ist immer wichtig, ja, dass man dort nicht irgendwie hingeht und nutzt das einfach, nimmt das einfach, sondern dass man dann entsprechend auch was zurückgibt, ja, dass das hier keine Einbahnstraße ist und dass die Leute auch sehen, dass man ja da auch mit Verantwortung übernimmt, weil sonst funktioniert das wahrscheinlich nicht langfristig. Und wir sind sehr dankbar, dass wir das mit nutzen dürfen, dass wir die Möglichkeit haben. Und dementsprechend, ja, geben wir da natürlich auch gerne was zurück.
0: Auch Vorstand im Brandenburg-Verein, da mischt du ja dann doch auch noch bei anderen Veranstaltungen mit, wahrscheinlich, oder?
1: Ja, also das ist zum Beispiel, hat man jetzt die Eröffnung vom Naturpark-Tor gehabt und da selbstverständlich auch mit aufgebaut und auch mit dann am Stand Getränke verkauft und sowas. Also was halt dazugehört, ja, das muss dann halt schon sein.

0: Motor Owl mit Future Nostalgia.
1: Ja, das Wartburg Radio mit dem Festivalcheck. Zu Gast bei mir ist Tobias Scholl vom Borgbrand Open Air und ja, stattfinden wird es vom 30.07. bis 1.08. Mhm. Korrekt. Was ist denn zu beachten für Leute, die jetzt zu euch kommen? Parken, Zelten, Anreise? Gibt es noch Tickets?
2: Also wir haben noch Tickets, ja, seid ganz beruhigt. Ihr könnt die alle entweder über den Vorverkauf, über unsere Homepage erwerben. Vorverkauf ist natürlich ein bisschen günstiger, aber es gibt auch noch Abendkasse. Also ihr könnt auch einfach spontan kommen, wenn ihr einfach die Lust am Freitagabend verspürt, ja, und sagt so, ach, nischt los, Durst auf Bier, Lust auf Metal, dann kommt ihr einfach vorbei, ja, und dann werdet ihr reingelassen. Dementsprechend, also da sind wir flexibel. Ich muss sagen, persönlich, es hilft uns natürlich auch immer, wenn Karten im Vorverkauf gekauft werden. Das erhöht einfach die Planungssicherheit, weil wir natürlich Getränke und Nahrung einkaufen müssen. Und da ist es dann schon immer schön, wenn man eben auch so ein bisschen planen kann. Mhm. Ja, das wäre wichtig. Wie gesagt, Vorverkauf über unsere Homepage www.burgbrand.de. Da findet man dann auch einen Shop, da kann man sich dann auch Bilder angucken, wie das da bei uns aussieht. Man sieht tatsächlich auch die ehemaligen Plakate, die ehemaligen Lineups des Festivals, kann dann mal reinhören. Vielleicht erkennt man dann auch Bands, die dann mittlerweile schon ein bisschen bekannter geworden sind. Oder man kann auch einfach mal nachhören. Wenn man sich für die Musik schon mal ein bisschen informieren möchte, haben wir, wie das jetzt so modernerweise nötig ist, auch eine Spotify-Playlist. Das findet man dann auch einfach, wenn man bei Spotify Burgbrand sucht. Ja, und da ist dann alle Bands, die es bei Spotify gibt, sind dann auch drin. Ja, da kann man sich dann schon mal so ein bisschen informieren.
1: Mhm. Ja, Zelten, Anreise.
2: Genau, also Anreise theoretisch ab Mittwoch möglich. Wir empfehlen Donnerstag. Und wir haben unten wieder eine Wiese, und also zwei Wiesen eigentlich, auf denen gezeltet werden kann, auf denen auch geparkt werden kann. Oben kann man auch zelten, allerdings dann bitte ohne Auto, ja, weil wir da natürlich das Gelände einfach schonen wollen. Sonst, wir haben Toiletten, ja, wir haben selbstgebaute Duschen, also alles sowas ist verfügbar.
1: Also, das Borgbrand Open Air vom 31.07. bis 1.08. Ein wundervolles, tolles Line-up. Ja, es gibt noch Karten. Man kann einfach so auch jeden Tag hinkommen. Parken ist dann auch unten an der Straße.
2: Genau, also unten ist auch genügend Platz. Wir haben auch Einweiser da, die Leute etwas anweisen. Falls jemand ein bisschen beeinträchtigt ist, ja, also wir haben oben sozusagen Behindertenparkplätze, wir haben auch einen Behinderten-Dixi, falls da irgendwie Rollstuhlfahrer oder sowas Lust haben. Also wir haben auch jedes Jahr irgendwie 1, 2, 3 Rollstuhlfahrer. Denen würde ich nicht empfehlen, hochzurollen, weil der Anstieg ist dann doch ein bisschen unentspannt. Also auch dafür sind wir gerüstet.
1: Ist eigentlich das Burggelände geöffnet oder ist das während dem Festival außen vor?
2: Ich gehe davon aus, dass am Samstag auch wieder der Turm offen ist und dass man dann eben auch wieder auf den Turm und auf die Burg kann und von dort ja mal übers Werratal gucken.
1: Dann vielen Dank, dass du da gewesen bist. Ich werde auch da sein, werde ein paar Interviews machen und ich freue mich da riesig drauf. Genau, wünsche euch natürlich, dass alles gut klappt und ich würde sagen, wir sprechen dann hinterher nochmal übers nächste Jahr.
2: So machen wir es. Vielen Dank.
1: Das war der Festival-Check zum Borgbrand Open Air 2026. Zu Gast bei mir war Tobias Scholl, einer der Organisatoren dieses kleinen, feinen Metal-Festivals, das in Lauchröden unterhalb der Brandenburg vom 30.07. bis zum 1.08. stattfinden wird. Mein Name ist Marco Fischer und ich wünsche noch einen schönen Tag.

0: 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Peppige Ansage.
1: Ich wünsche einen wunderschönen guten Abend. Das war eine kleine KI-Ansage, die Dame, die gibt's nicht. Wollte ich einfach mal testen, ob das geht. Wir haben 5 Minuten Verspätung, aber das nützt alles nichts. Da müssen wir durch. Das war die Technik. Hier ist Gunnar Leonard, hier ist Sendung Pirate Time. Und das sind Offspring Self-Esteem.

Diese Sendung gibt es immer wöchentlich von 19 bis 21 Uhr am Freitag. Heute ist der letzte Tag im ersten halben Jahr 2019.

Mein Name ist Gunnar Leonhard und es gibt immer einmal die Woche die Sendung Pirate Time. Montag in der Wiederholung von 11 bis 1 bis 13 Uhr. Ich verantworte die Sendung und es ist eine Sendung für gute alternative Musik. Es gibt Informationen zum Medienwesen. Eine Kolumne von Dermas Floh. Zwei Comedy-Beiträge. Ab und zu nette Anrufe. Ihr könnt euch was wünschen, ihr könnt Kritik üben, alles in Ordnung. Telefonnummer hier im Studio 03691 für Eisnacht, dann die 881.

Habt ihr bestimmt auch lange nicht gehört. The Clash. Das ist Radio Clash. 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

Elke hat immer noch Urlaub an der Ostsee und hat gesagt, spiel mal Element of Crime, das alles kommt mit. Wer weiß, was sie alles mit in Urlaub genommen hat. Bestimmt sehr viel, wenn sie diese Einstellung hat.

0: ziet er een beetje lekker vlot en zo uit. Ja. Ja.
1: Ja. 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
2: Und jetzt haben wir zum Anfang noch unserer Radioshow das Werk von Bab, Eddie's Radio Show.

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1: Danke, Marcel Fischer von Radio Malabo. Bei dieser Live-Aufnahme hört man sofort, es handelt sich um Melanie. Und wir feiern den Geburtstag der Sonne. Birthday of the Sun. Dieser Tage immer gern zu glauben.

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1: Mein Freund Paul vom O2-Laden ist im Urlaub. Ich glaube in Dänemark ist er. Er hat gesagt, spiel mal was für meine Mutter Katja. Und die ist Grönemeyer-Fan. Und da habe ich was Außergewöhnliches von Herbert. Etwas Düsteres.
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1: Fanatisch heißt das Werk.
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Nach langer, langer Zeit hat sich Diana nochmal was gewünscht. Kavinsky mit Nightcall. Drive Original Movie Soundtrack, den will ich hier auch gerne spielen und erfüllen diesen Wunsch.

Schön, dass die Hörer alle wieder mitarbeiten. Gerade hat sich Match gemeldet und hat gesagt, der Kawinski ist ja am 28.07. dieses Jahres verstorben. Und deshalb kommt der Wunsch heute genau richtig.

Und der Wunsch auch, und zwar von jemandem, den ich kenne aus dem Gebäude direkt gegenüber natürlich. Schon lange, lange habe ich nichts von ihm gehört und freue mich deshalb. Björn Lange. Und er wohnt exakt in der hessischen Gegend, wo die Grenze ist, Wartburg Radio auf UKW zu empfangen. Und gewünscht hat er sich Golden Earring mit When the Lady Smiles. Herzliche Grüße.

Und dieser Wunsch kommt mir auch gerade recht. Ich bin nämlich Fan von Massive Attack, Article, Ritho Spirit. Hat da jemand gewusst, wünscht und hat garantiert gewusst, dass dem so ist, dass ich Massive Attack mag. Herzliche Grüße nochmal zu der Wünscherin.

0: Doch jetzt heißt es wieder eBay, eBay, eBay. Üben, üben, üben. Unsere heutige Lektion werden Sie an alle, die gerne telefonieren, und trägt den Titel All About Our Handy. Alles über unseren Hansi. Our Handy is ordered on Thursday. Unser Hansi ist ordentlich durstig. On Friday it was yet delivered. Ein Freibier wäre jetzt gut für die Leber. It's a Samsung. Es ist Samstag. His point of interest is a flat rate. In seiner Stammkneipe ist Komasaufen. He likes to Twitter. Er zwitschert gerne ein. Also to Twitter heißt zu zwitschern. Das gleiche wie upload, abfüllen. Dagegen download. Durchfall, richtig. The service comes with a SIM card. Die Bedienung kommt mit der Speisekarte. Do you have a browser? Haben Sie Sprudel? No, we have Facebook. Nein, wir haben Fassbier. He orders by SMS. Er bestellt Sinalco mit Schuss. His wife has a Motorola with new profiles. Seine Frau hat einen Motorola mit neuen Winterreifen. She wants to go online. Sie möchte auf den Strich gehen. Then you need a copy. Dann brauchen Sie einen Doppelten. Also ein Copy ist ein Doppelter, dagegen doppellagiges Klopapier. Microsoft. Mensch. Our Handy has new apps. Unser Hansi hat schon wieder Appetit. He needs a memory stick. Er braucht ein Stück Marmorkuchen. The backup is important. Der Bäcker ist impotent. He needs no iPod. Er braucht keinen Eierbecher. He has wireless LAN. Er kommt eierlos an. He has a missed call. Er ist ein Mistkerl. Achtung jetzt. Our Sony Ericsson has a digital camera. Unser Sohn Erich hat einen dicklichen Kameraden. He comes in high definition. Er kommt aus der finnischen Heide. He has 8 Megapixel. Der hat echt Megapickel. And a lot of new functions. Und ein Haufen frischer Furunkel. And the whole words program. Und das volle Warzenprogramm. Even Excel. Sogar unter den Achseln. But don't press this icon. Drück bloß nicht den Eiter aus. Was dann nämlich passiert, das lernen wir beim nächsten Mal, wenn es dann heißt All About Cornflakes. Alles über die Kernschmelze. Dankeschön.
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3: Otto muss natürlich immer sein, wenn ich hier sitze im Studio des Wartburg-Radios. Da er schräg gegenüber damals illegal aufgetreten ist zu DDR-Zeiten. Und das hier ist Jimmy Page mit einem Best-Gitarren-Solo. Alle Leute, die Gitarre spielen, wissen, was er da gerade tut und wie schwierig das alles ist. Hier ist Pirate Time, eure Sendung für gute Alternativmusik. Ruft mich an, 03691 881 881. Hier ist Gunnar Leonard.

muss ich leider unterbrechen. Es ist Zeit für die Pirate Time Medien News. Es folgen nun die 96,5 Medien News für die 32. Kalenderwoche des Jahres 2026. Zusammengestellt und vorgetragen von mir, Gunnar Leonard, The Pirate Man. Die Headlines. RTL und Sky produzieren Zweitliga-Topspiel künftig gemeinsam. Al Jazeera kündigt Reportern in Gaza. Trump-Regierung zieht Vorladungen von Journalisten zurück. Die Meldungen im Einzelnen. RTL und Nitro werden bekanntlich auch in der kommenden Saison das sogenannte Topspiel der zweiten Fußball-Bundesliga am Samstagabend live im Free-TV übertragen. Neu ist allerdings, dass die Übertragung künftig gemeinsam mit Sky Sport produziert werden. Entsprechende Pläne hat RTL jetzt bekannt gegeben. Überraschend

unter Lebensgefahr berichtet haben. Die Reaktionen sind harsch. Das Unternehmen aus Katar schweigt. Nachrichtensender Al Jazeera mit ihren blauen Mikrofonen, blauen Presswesten und Helmen auf dem Kopf berichten sie seit dem Social Media Plattform Gaza 24 Live eingerichtet wurde. Die hieß es, die Verträge von etwa 20 Journalistinnen und Journalisten, die während des gesamten Krieges für den arabischen Sender und dessen Website berichtet haben, seien nunmehr gekündigt worden und ihre Verträge wurden eventuell dann auch nicht verlängert. Nach eigenen Angaben erreicht der Nachrichtensender in Arabisch und Englisch in mehr als 150 Ländern mehr als 430 Millionen Menschen. Immer wieder wurde dem Sender und seinen Journalisten im Gazastreifen vorgeworfen, die Hamas zu unterstützen. Speziell die israelische Regierung ist kein Freund des Senders. Sie hat 2024 die Büros des Senders im Westjordanland geschlossen und ein Sendeverbot verhängt. Das US-Justizministerium hat Vorladungen gegen mehrere Journalisten und Journalisten der New York Times zurückgezogen. Wir hatten von diesem Vorgang berichtet, als das angeordnet worden ist. Die Reporter sollten nach ihrer Berichterstattung über die neue Präsidentenmaschine von Donald Trump aussagen. Die Zeitung wertet den Schritt als wichtigen Erfolg für die Pressefreiheit. Mehrere Reporter der New York Times waren von der Bundesstaatsanwaltschaft in Manhattan vorgeladen worden, nachdem die Zeitung über angebliche Sicherheitsbedenken rund um das neue Präsidentenflugzeug berichtet hatten. Nach einer Anhörung vor einem Bundesgericht kündigte das US-Justizministerium nun an, die Vorladungen generell zurückzuziehen. Soweit die Pirate Time Medien News für die 32. Kalenderwoche. Gelesen und zusammengestellt von mir, Gunnar Leonhard. Danke für die Aufmerksamkeit. Und wir machen weiter hier in der zweiten Stunde mit Paul Simon, Kodachrome. Schön, dass ihr bei mir seid. Ich freue mich außerordentlich. Heute am 31.07.2026. Am Ende des siebten Monats des Jahres. Nicht, was ich vorhin gesagt habe, am Ende des Halbjahres.

Es geht mit den Wünschen heute ständig weiter. Und da hat sich jemand gewünscht, Joachim Witt mit Tritra Trullala, Herbergsvater. Und hier ist er. Haben wir auch lange nicht gespielt, sowas.

Das sind die Stone Temple Pilots mit Interstate Love Song. Ihr könnt mich anrufen unter 03691 für Eisenach, dann die 881 881 am Freitagabend. Montag in der Wiederholung von 11 bis 1 ist dann keiner von mir hier am Telefon.

Das ist heute ein langes Wunschkonzert und das nächste Liedchen ist für den Möhrenmann. Er hat sich Buddy Guy gewünscht und der hat was mit einem jungen Mädel gemacht. Ja, Musik, ich erlebe Nebel. Dieses schöne Werk, Texas Louisiana. Ich hoffe, das ist das Richtige, was ich ausgesucht habe. Yeah.

Die habe ich letztens schon gespielt, Laurie Anderson. Außergewöhnliche Musik. Wie dieses Werk auch. Oh, Superman.

Nachdem wir jetzt wieder bei sehr merkwürdiger Musik gelandet sind, habe ich noch etwas Außergewöhnliches. Und zwar eine Coverversion von Ronja Malzahn. Und zwar hat sie sich gekümmert um ein Werk von Udo Lindenberg, was wir alle kennen. Und hat dieses Werk richtig schön in ihrem Sinne aufgepeppt. Wir sind gerade bei den leisen Tönen und dieses Werk gehört dazu. Und zwar gibt's jetzt von Ronja Malzahn eine Coverversion von Udo Lindenbergs Cello. Und hier ist sie.

0: Es folgt nun auf Pirate Time die wöchentliche Kolumne, nicht in Stein gemeißelt, sondern einfach nur angemerkt. Idee und Text, DM aus Flo.
1: Tiere im Einsatz. Hi. Polizeihunde werden schon ewig eingesetzt, weil sie so gut riechen können. Neuerdings gibt es Polizeikatzen. Sie sollen sich streicheln lassen und damit aufgeregte Zeugen beruhigen. Das ist eine prima Idee. Hunde und Katzen gemeinsam auf einer Polizeistation. Ich habe da meine Zweifel, ob das gut geht. Es bringt mich auf die Idee, wegen dem Personalmangel weitere Tiere als Fachkräfte einzusetzen. Bei der Bundeswehr werden demnächst alle, aber auch jeder Kampfhund eingezogen. Egal wie groß. Hauptsache sind 4 Pfoten und ein Fressnapf. Da wird aber jeder Feind den Schwanz einziehen. Ob in der Politik Blindenhunde eingesetzt werden sollen, ist noch nicht entschieden. An den Gerichten werden Lamas eingestellt für die Bestrafung durch Anspucken. Als Feuermelder können Esel dienen. Ihr IA ist überall zu hören. IA! Mit den Kampfelefanten ist der Hannibal erfolgreich über die Alpen gezogen. Da gab es den Brenner noch lange nicht. Und die Maut, die gab es auch noch nicht. Aus Mangel an fahrbereiten Panzern Leopard 2, den Tiger und den Panther gibt es wie allgemein bekannt schon seit 1945 nicht mehr, werden von der Bundeswehr Kampfelefanten eingesetzt. Das furchterregende Tröten der Rüsseltiere wird weithin zu hören sein und Angst und Schrecken verbreiten. Brieftauben überbringen abhörsicher neueste Nachrichten. Allerdings verzichtet die Feldpost darauf, die Tauben im Briefzustelldienst einzusetzen. Sollte das Internet schlimmstenfalls ausfallen, so werden Spechte das Morsen übernehmen. Ob mittels Leuchtkäfern optische Nachrichten überbracht werden, daran wird aktuell mit Hochdruck geforscht. Ich hoffe sehr, dass niemand auf die Idee kommt, mit Fledermäusen Brandsätze abzuwerfen. Das hat es wirklich gegeben. Für das Bankenwesen werden Kängurus dienstverpflichtet. Sie machen mit leeren Beutel große Sprünge, so wie es in der DDR mal gemacht worden ist. Es ist ja eh bald nichts mehr zu holen in unseren Landen. Im Bauwesen könnten Giraffen eingesetzt werden für die Kontrolle der Fassaden. So wie die Maulwürfe unterwegs sind, lassen sie sich am besten für den Spionagedienst einsetzen. Für Des- und Fehlinformationen sind Maulwürfe ebenfalls hervorragend geeignet. Für die Energieversorgung sind in Zukunft die Hamster zuständig. In einem Rad laufend wird die Kraft des Hamsters auf einen Dynamo übertragen und das unter ständiger Beobachtung vom Wellensittich. Es gab mal eine Zeit, doch die ist schon lange her, da wurden Pferde, Rinder und Ochsen in der Landwirtschaft zum Pflügen und für Transportarbeiten eingesetzt. Für die Faultiere sehe ich momentan noch keine Einsatzmöglichkeiten. Das sagt DM aus Flo.
0: Das war die wöchentliche Kolumne, nicht in Stein gemeißelt, sondern einfach nur angemerkt. Idee und Text, DM aus Flo. Die Sendeverantwortung für diesen Beitrag ist an Gunnar Leonhard, dem Pirate Man, hängen geblieben.
2: Danke, DM, und jetzt wird's kalt, mitten im Hochsommer. Das hat er sich gewünscht. Grauzone mit Eisbär.

0: Die hat jetzt 4-Sterne-Essbunker. Tegernsee. Weißt du, was das kostet? Nur die Massage. Ne? Übernachtung unbezahlbar. Ich gehe da nicht mit. Jetzt geht sie mit der Freundin, dann gehen sie rüber, weißt du, Pension und dann. Immer wenn ich nicht kann, springt die Freundin ein. Naja, das, allein der Tiefgarageplatz, das ist eine Woche Camping, Dingolfing, mindestens. Bestplatz, komplette Familie. Ne? Das, du, wenn ich das schon. Qigong. Ayurveda. Fukushima, vielleicht auch noch. Weißt? Das hat sie von einer Apothekerin, die kann. Irgendwas hat die Ding mit der, ich weiß nicht, ne? Bei der, die kann, da ist das ganze Jahr Weltfrauentag bei der. Jetzt war sie wieder da auf so einer Diskriminierungsdemo, ne? Weißt du, da war ein Riesenbericht mit Frauenaufmarsch, Prozession da, ne? Nein heißt nein. Aber eins ist klar, ja heißt ja. Ah ne, da dürfen wir, ne? Aber im Endeffekt, ihr habt neulich so ein Wissenschaftsding, nicht? Mann und Frau passt sowieso nicht zusammen, auf Dauer. Das sage ich zu den Dingen schon lange. Nee, aber da war, wie war's? Studiending, Endergebnis, Frauen sind anders. Und jetzt kommt's, Männer auch. Aber Frauen haben nur ein biologisch irgendwie Nachteil, Handicap. Genau, Frauen sind Handicap, so war's. Nein. Verstehe mich falsch, ich will jetzt da nicht, können ich ja nichts dafür, aber wie war's? Frauen können bloß an ein paar Tagen sind die Zeugungs- oder Fortpflanzungsgeeignet. Ne? Bloß wann sind diese zwei Tage? Ne? Wo sie mal gut drauf sind, bis du das rausholst, ist schon wieder vorbei, merkst du nicht? Naja. Mensch, aber ich sag mal, für mich ist das sowieso. Für mich ist das Thema schon lange abgeschlossen. Ne? Ich mache da einen großen Bogen. Kapitel ist vorbei. Ich bin da nicht mehr aktiv. Du, lieber mal einen Spaziergang. Erholung, weißt du, ein gutes Gespräch mit dem Kumpel. Ist doch, ne? Weißt du, mit Reden und mit Zuhören. So wie hier jetzt, ich rede, Sie sind auch da. Ne? Geht doch. Ja, aber was soll denn mit so einem Preis, was soll denn da noch romantisch sein? Ja, sie will in einen Tempel der Entspannung. Wer in so einen Bau rein muss, der hat vielleicht einen Treffer, aber keine Entspannung. Deswegen sage ich lieber Erholung statt Wellness. Spaziergang. Und direkt neben dem Hotel ist so ein Frischzellenbunker. Klinik, Fettabsaugding. Komplettes Programm, auch Notoperation. Alles. Und natürlich Tegernsee, das nicht so billig ist, wie es wert. Ja, Tegernsee, fällt mir gar nicht. Der Hönes ist doch von da. Ne? Aber der Hungerbunker hat er noch nicht gefunden. Ne? Der hat Klinik ausgebucht. Ne? Du, der im Tegernsee, eine Arschbombe, dann hast du einen Tsunami. Also, muss weiter. Ne? Ja.
1: Leonard aus Eisenach.
2: Gunnar Leonard.
1: Gunnar Leonard.
3: Danke, Herrn Müller. Hier haben wir The Citizen Starship mit Miracles. Lange, lange nicht auf der Playlist. So ein schönes Werk hier auf Paratime. Schön, dass ihr bei mir seid, dass euch die Show gefällt. Und gleich habe ich noch einen schönen Überraschungstitel.

Und noch ein Wunsch, Wolfsheim, The Sparrows and the Nightingale in der Long Version, extra für die Wünsche. Ich hoffe, das kommt richtig an.

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0: Ja, heute haben wir den 30. Juli 2007 und die Leute, die sich dieses Intro angehört haben von Match, die wissen sofort, ich bin da, Gunnar Leonhardt. Und zwar die schadhafte Lockenpracht. Die Schadhaftigkeit habe ich natürlich entfernt. Und da weiß man, das Jahr ist wieder rum. Einmal im Jahr darf ich nämlich hier auch. Und das ist immer, wenn Match entweder krank ist oder ist im Urlaub. Also, ich habe für euch eine gute und eine schlechte Nachricht. Die gute Nachricht, Match ist nicht krank. Die schlechte Nachricht, Match ist im Urlaub und ich bin da. Gunnar Leonhardt, gemeinsam, ich habe mir an meine Seite geholt, einhalb Musikladen. Und zwar den Michael Wolf.
1: Hallo, liebe Hörerinnen und Hörer.
0: Den Jungen aus der Siedlung hier in Eisenach, gell? Ich meine, ich bin ja aus der Bronx in Eisenach, aber du bist ja aus der Siedlung, gell?
1: Na.
0: Ja, wir beide übernehmen heute die Verantwortung, oder ich jedenfalls. Naja, gut, ich bin der Ältere. Ich werde mal die Verantwortung übernehmen. Die Sendung heißt Ab 40 und ich würde mich freuen, wenn ihr mich so herzlich aufnehmen würdet wie mein Freund Match. Ich weiß natürlich, Match ist einfach nicht zu ersetzen. Und aus diesem Grunde versuche ich es auch erst gar nicht. Ja, wir haben jetzt zwei Stunden schöne Oldies. Und das hier eben, das waren die Beatles mit The Night Before. Und zwar aus dem Album Help, der Soundtrack, ja, vom zweiten Film, der hieß in Deutschland Hihi Hilfe, Beatles-Film. Hast du den gesehen? Natürlich nicht.
1: Das war vor meiner Zeit.
0: Ja, genau. Und aus diesem Grund habe ich dich eingeladen, ja, weil das alles vor deiner Zeit war. Und wir machen jetzt erstmal weiter mit den Rolling Stones und Wild Horses. Wunsch für Dieter Jacobs im Wudafan Roda. 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Ja, ich glaube, die Plantenindustrie mag das nicht. Aber das macht nichts. Also Rolling Stones, Wild Horses für Dieter Jacobs in Wudafan Roda. 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

0: Das war doch als Einstieg schon mal gut zu Rolling Stones mit Wild Horses. Die wilden Pferde, kennst du die wilden Pferde? Michael, ja, das ist nicht ganz so deine Musikrichtung, habe ich das Gefühl, ja, aber du glaubst gar nicht, was damals also für Experimente gemacht worden sind. Also ich habe jetzt die Doors mit Alabama Song und da wird eigentlich gesagt, die haben sogar versucht, Brecht und Weil zu covern. Und du wirst das jetzt mal einschätzen. Stimmt das? Klingt schon so, gell?
1: Ja, ja, das ist ja, schon...
0: Hat schon was, gell? Und der Haifisch, der hat sie...

0: Ja, das waren The Doors. Hier ist ab 40 die Oldie-Show des Wartburg-Radios und wir sind live im Studio. Ihr könnt uns erreichen unter 03691 881 881. Genau, die heißeste Nummer dieser Stadt. Michael, ich will dir mal sagen, diese Oldies, die werden ja auch immer wieder neu adaptiert.
1: Ja, das stimmt. Ich meine, es wird ja sehr viel gecovert.
0: Das hast du schon mitgekriegt.
1: Ja.
0: Und da gibt es eine herrliche deutsche Version eines alten Chicago-Titels. Und damit ich dich hier nicht so ganz traurig sitzen sehen muss, will ich sie dir einfach mal geben, diese Version. Ich reich sie gleich mal rüber. Und zwar unser Freund Stoppock, den wir in Frankfurt kennengelernt haben, der hatte so eine frühere Band, die hieß Die kleine Tierschau. Die habe ich ein paar Mal in meiner Sendung gespielt. Und die haben hier einen Klassiker in Deutsch vertont. 25 or 6 to 4. Die kleine Tierschau. Hier ist ab 40. Wartburg Radio 96,5. Wir ekeln uns für nichts. Schöne Version, finde ich.

Ja, die kleine Tierschau 25 or 6 to 4 und das nächste Werk The Turtles mit Eleanor.

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1: Jetzt wollen wir mal ein kleines Spiel machen. Hier auf Sandy Nelson. And the Server Trumps. Und dazu brauchen wir mal einen Anrufer. Und es gibt auch schon die ersten Anrufer. Da wollen wir mal schauen. Wen haben wir denn jetzt in der Leitung?
2: Hallo, hier ist Katrin.
1: Hallo Katrin. Ja, dein Freund Michael sitzt neben mir.
2: Ja.
1: Er sagt mir, du hast gesagt, er soll mir die Drogen wegnehmen.
2: Genau.
1: Das kann doch wohl nicht wahr sein. Warum denn das? Findest du so schauderhaft unsere Sendung?
2: Nein, schauderhaft nicht, aber sehr lustig. Und das in diese Uhrzeit.
1: Okay.
2: Fortgeschrittene Stunde.
1: Na gut, okay. Na, da soll es mal lustig bleiben. Also wir machen jetzt mal Folgendes, weil dieser arme Mensch hier hat ein Defizit. Und zwar, diese alte Musik kennt er nicht.
2: Ja.
1: Aber, deshalb ist er völlig richtig in dieser Sendung. Aber ich dachte, wir müssen die Generationen verbinden und da habe ich so gedacht, wir sollten mal darüber sprechen, wie die Jugendsprache sich verändert hat. Und da werde ich euch jetzt mal gegeneinander antreten lassen. Was hältst du davon? Ja, es gibt ein neues Büchlein, ich weiß gar nicht mehr genau, wie es heißt, ich habe es aus Vorsicht habe ich mitgebracht, dass keiner sagt, ich mache Werbung. Und da habe ich mal ein paar Begriffe rausgeschrieben und da möchte ich ganz einfach mal wissen, ob ihr die zuordnen könnt.
2: Okay.
1: Also, ich denke, Ladies first, da fängst du mal an.
2: Alles klar.
1: Ja, was ist ein Gesäßhusten?
2: Ein was für ein Ding?
1: Ein Gesäßhusten.
2: Ich habe keine Ahnung.
3: Du hast doch den Laptop neben dir stehen, kannst du mal googeln.
1: Nein, wehe.
2: Nee, der Laptop, der ist schon aus.
1: Gut, du darfst jetzt.
2: Aber ich kenne dieses Buch.
1: Moment. Ah ja, das ist aber sehr schlecht. Gut.
2: Aber ich habe es nicht gelesen.
1: Na gut, also auf geht's. Ein Gesäßhusten.
3: Also ich muss passen.
1: Ja, ordentlich umschrieben heißt das eine Blähung entweichen lassen. Ja?
2: Okay.
1: Also jeder weiß, was gemeint ist. Also, was ist ein Phosphatpenis?
2: Ein
1: Phosphatpenis.
2: Phosphat?
1: Ja.
2: Hm.
1: Hast du eine Meinung?
2: Nein.
3: Also erst ab 23 Uhr hätte ich jetzt was gesagt.
1: Nein, das ist eine verbrannte Bratwurst.
3: Ach so, okay.
1: Und ein Fummelbunker?
3: Eine Handtasche.
1: Nein, ein Fummelbunker.
2: Ein Bett.
1: Nein, eine Diskothek. Und das Letzte jetzt in dieser Runde, eine Fressnarkose. Mache ich jeden Sonnabend und Sonntag. Eine Fressnarkose. Ihr dürft nochmal. Also ich sage, also wer da am besten antwortet, kriegt natürlich am Ende auch eine CD von mir. Das muss ich ja natürlich mal sagen.
2: Bleibt doch in der Familie.
1: Ja, dachte ich mir so, gell? Ich wollte euch ja etwas bevorteilen. Ich lasse ihn nachher gegen Fremde antreten. Na los, also Leute, eine Fressnarkose.
3: Also ich weiß es wirklich nicht.
2: Ich auch nicht. Ich bin mit 26 wahrscheinlich doch schon zu alt für
1: Nein, das ist die jetzige Jugendsprache. Nicht meine. Nicht meine, ja? Das ist ganz einfach. Das ist ein Mittagsschlaf. So, also, machen wir weiter. Ja, und zwar mit einem Geburtstagsgruß. Ich danke dir erstmal, Katrin. Ne?
2: Ja.
1: Weiterhin schön zuhören und du darfst auch ehrlich weiterhin deine Meinung sagen.
2: Mach ich doch.
1: Denn der Bursche, der kommt nicht an meine Drogen habe ich ja nicht. Drogen habe ich ja nicht.
2: Das will ich hoffen.
1: Du weißt schon, was ich meine.
2: Genau.
1: An mein Getränk kommt er jedenfalls nicht. Kriegt auch nichts ab, gell? Also, es ist versprochen. Schönen Abend noch, gell? Viel Spaß.
2: Alles klar, euch auch noch.
1: Also, wir sind unter 0691 881 881 auch weiterhin hier zu empfangen. Und jetzt habe ich einen ganz besonderen Gruß und zwar, ja, in die Domstraße zu meinem Freund Jelzin. Ja, da hat jemand Geburtstag gehabt, da hat jemand seinen 60. Geburtstag gestern gefeiert. Und zwar der Herr Wenzel. Ja, und den Herrn Wenzel möchte ich natürlich alles erdenklich Gute wünschen. Ja, vor allem Gesundheit. Und was kann man denn noch wünschen? Er war immer früher bei einer Firma beschäftigt, die viel im Ausland arbeitet und viel im östlichen Ausland arbeitet. Und diese Firma auch viel in der Sowjetunion gearbeitet. Und da kann er immer so viele schöne Geschichten erzählen. Und außer Gesundheit wünsche ich ihm vor allem Folgendes. Oh yeah! Die zwei wichtigsten Dinge im Leben, wenn man so mit Russland mal Kontakt hatte, Wodka und Rubel. Und danach gibt's The Polars, seine Lieblingsgruppe mit Crazy Love.
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1: Und wenn du uns hörst, kannst du uns natürlich auch mal anrufen im Studio unter 881 881, wir würden uns freuen.

0: Das waren sie, Polas. Ja, wie machen wir weiter? Und zwar für Bäckermeister Fränzchen, meinen alten Spezi. Der hat sich was ganz Spezielles gewünscht, und zwar Elvis Presley mit Are You Lonesome Tonight? Das, und das ist eine Live-Aufnahme, es ist ja noch gar nicht spektakulär. Es gibt ja diese herrliche Lachversion. Und die ist ja ganz selten veröffentlicht, und ich habe mir mal Mühe gegeben und habe sie organisiert. Elvis Presley, Are You Lonesome Tonight in the Laughing Version?
1: Are you lonesome tonight?
0: Da ist der The King.
1: Do you miss me?
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0: Und nun können wir weitermachen und wir haben jemanden in der Leitung. Hier, Radio Usedom, habe ich gehört. Hallo, wen haben wir denn da? Ne?
1: Ja, schönen guten Abend, hier ist euer Moderator, der Rainer.
0: Das ist aber schön, dass du anrufst. Leider kannst du uns nicht hören, du bist außerhalb des Sendegebietes, stimmt das?
1: Genau.
0: Ja, dann, wir haben heute folgendes Thema. Also Michael ist auch da, das ist dein Pendant hier, dein zweiter Mann, ja?
1: Ja,
2: grüße an ihn. Hallo Rainer, ich grüße dich.
0: Ja, wir haben folgendes, wir vertreten ja Match, das weißt du ja, ab 40 haben wir jetzt gerade. Und wir beschäftigen uns, wir wollen die Generation wieder einander näher bringen und wir beschäftigen uns mit der gegenwärtigen Jugendsprache. Und da wollte ich dich mal fragen, ob du ein paar Begriffe zuordnen würdest für uns. Wie sieht's denn aus? Wärest du dazu bereit?
1: Ja.
0: Was ist ein Männerabstellplatz?
1: Oh.
0: Also Michael tritt gegen dich an, das sag ich dir gleich. Das weißt du, gell?
2: Das weißt weiß ich. Ja? Rainer, ich hoffe, du weißt es auch.
0: Schnell, schnell, los. Leute.
2: Ich weiß es nicht, ich kann es nicht sagen. Ein Parkplatz ist jedenfalls
0: nein,
2: nicht.
0: Nein, weißt du es?
1: Das
0: ist Nein, das ist ein Bier. Irgendwie auch, gell? Aber es ist ein Bierzelt.
1: Ach so.
0: Ja? Was ist ein Rudelpisser?
1: Das sind besoffene Männer, die an Baum pinkeln.
0: Falsch, das sind Mädchen, die in der Gruppe zur Toilette gehen.
2: Ich wollte es gerade sagen. Ich wollte es sagen.
0: Und ein Blechbrötchen?
2: Ein Blechbrötchen?
0: Das ist eine Bierdose, Leute. Und ein Träger?
2: Das ist ein Träger?
0: Ist ein Sechserpack Bier. Na gut, okay. Hast du denn eigentlich Nachrichten gesehen in den letzten Tagen?
1: Ja.
0: Und zwar, was sagst du denn dazu mit den Astronauten?
1: Ja, die haben gut Schluck.
0: Gut Schluck, ja. Ja, gab es eine tolle Meldung? Michael?
1: Die trinken doch Budweiser.
0: Ja, oh ja, Budweiser. Wie war die Meldung? So in etwa? So mal ganz grob?
3: Ärzte und Mitarbeiter der US-Weltraumbehörde NASA hätten in mindestens 2 Fällen vor dem Abflug in den Weltraum vor einem Sicherheitsrisiko wegen der erheblich angedruckten Astronauten gewarnt.
0: Tja, naja. Fürchterlich, gell? Also Rainer, wir wünschen dir erstmal einen schönen Urlaub. Pass auf, dass dir kein Satellit auf den Kopf fällt.
1: Nein, danke.
0: Weißt du, wie das so ist, wenn dann Deutsche erst im Weltall sind, so ganz allein mit deutscher Rakete und so? Da gibt's sowas nicht, gell?
2: Deutsche Ordnung, alles korrekt.
0: Aber wir haben uns doch da mal erkundigt, wie das so in etwa dann so passieren wird. Und das klingt etwa so. Also tschüss, Rainer.
4: Ja, tschüss, Rainer. Ach, bin ich aufgeregt. Hoffentlich kriegen wir heute endlich mal Kontakt zu unseren Männern her. Vor allem, das wäre ja das erste Mal, seit die vor 2 Monaten zum Mars gestartet sind, dass wir die mal erreichen. Gell?
5: Ja, ja. Aber die Raumfahrtbehörde hat doch versprochen, dass wir hier mit dem Empfangsgerät endlich mal Kontakt bekommen, oder?
4: Wahnsinn. Auf so eine unendliche Entfernung, das muss man sich mal vorstellen.
5: Wahnsinn. Ne? Dreh doch nochmal an dem Knopf da. Dreh doch nochmal.
4: Ja, warte mal. Gregor, hört ihr uns? Gregor!
6: Was stinkt denn das jetzt hier? Musst du auch Pole fressen unbedingt?
5: Ich glaube, das war mein Ulf.
6: Hast du die Flasche ausgesoffen hier? Nix da, da war doch gar nichts mehr drin. Hier, gib mal einen Playboy rüber.
5: Ulf, hörst du mich? Ulf, ich bin's.
6: Sag mal, hat die Titten die alle hier.
7: Oh, hier, da brauchst du gar keine Schwerelosigkeit, damit der oben ist.
4: Gregor, das war doch eindeutig die Stimme vom Gregor. Gregor, Schätzchen.
6: Eieieiei. Oh, ich glaube, ich muss kurz hier. Scheiß Raumfahrt.
7: Die hat doch einen Arsch wie ein Brauereipferd gehabt hier.
5: Hallo, Kuckuck, ist bei euch alles in Ordnung?
6: Mach nochmal Schnipsi auf ihm.
5: Ulf, hörst du mich? Ulf!
6: Oh, hab ich Druck auf den Blast. Ich glaub, ich piss gerade mal hier an die Wand.
7: Das ist ja ein Lieder.
6: Oh, wieso geht denn das noch oben? Oh, Mann. Oh, sag mal, ist der Haube, der da oben rumfliegt, von dir?
5: Ulf! Gebt uns doch mal ein Zeichen, sie uns hört, Mensch. Gebt uns doch mal ein Zeichen.
6: Du stinkst aus dem Maul. Das gibt's gar nicht mehr, du.
7: Fixe.
6: Wow, Fresse. Warte mal, pass mal auf hier, ne? Komm hier jetzt an. Hier, bist du klopfen?
5: Männer, hört ihr uns?
6: Hey, ich kann dir mal Eis schenken, du. Ja, komm her. Die ganze Zeit über.
7: Ja, ja.
5: Gregor, Ulf.
7: Von welchen sind die Kickers in 2 Jahren vor der Einsatz? Ich kann dir mal Eis schenken, du Wichse.
5: Hoffentlich gibt's da keine Aliens da oben.
4: Alles okay bei euch?
6: Sag mal, hast du einen Ständer oder was, Ulf?
8: Was machst du gegen, wenn ich dich sehe immer?
6: Geil, Sau, du.
8: Ah ja, hier oben, ne, wir 2.
4: Alles okay bei euch? Sag doch mal was. Hallo?
5: Hallo, Ulf?
6: Was da oben für Dreckbrühe hängt an der Decke? Eklig, widerlich.
5: Ulf, Gregor. Ulf, Gregor.
7: Da fehlt eine Frau, die es mal anständig sauber macht. Vermisse ich schon sehr.
5: Ulf! Gregor!
4: Weg sind sie.
5: Oh Gott, jetzt haben wir den Kanal verloren.
4: Ja,
9: Ist aber trotzdem beruhigend, mal was von Ihnen gehört zu haben.
4: Ja, ja, ist schon ein Mordsgefühl. Unsere beiden Männer im Weltraum, gell?
9: Ja, ja. Obwohl, ich möchte trotzdem mal wissen, warum die ausgerechnet zwei Hessen für diesen Marsflug eingesetzt haben. Die wollten doch ursprünglich Schimpansen nehmen, oder?
4: Ah ja, das ist wie überall. Die müssen halt auch sparen, gell?
9: Das stimmt natürlich. Und so Affe kostet ja auch einen Haufen Geld, gell?
4: Ja, die kostet einen Haufen Geld.
9: Oh ja, das ist teuer, ne?
4: Der Wett ist teuer,
9: ja, ne? Ja, ist klar, ne? Ja. Ja, das verstehe ich. All Hit Radio.
0: Michael, du wolltest noch was nachtragen zu unserer letzten Fragerunde.
2: Ja, ich wollte noch was nachtragen. Ich hatte eben gerade noch eine Information bekommen, was noch ein Männerabstellplatz sein kann.
0: Ja, erzähl mal.
2: Naja, ein Baumarkt.
0: Oh, Feier.
2: Böse, böse.
0: Genau, und Fleetwood Mac haben wir hier mit Black Magic Woman live. Yes, I got it. Man kann uns gerne noch im Studio anrufen unter 881 881. Hier ist Wartburg Radio 96,5 mit der Vertretungssendung ab 40.

0: Das waren Fleetwood Mac mit Black Magic Woman in der Live-Version.
1: Du kommst nach Ost-Berlin.
0: Michel, ich grüße dich. Das hast du dir gewünscht, Udo.

0: Michael, das mit Udo, das war so, der hat ja richtig die Regierung in Weißglut gebracht mit diesem Lied zum Beispiel. Einfach nur zusammen, wir wollen einfach nur zusammen sein. Ja, kannst du dir das vorstellen, wie das reflektiert hat bei der Staatsregierung in der DDR?
1: Das kann ich mir gut vorstellen.
0: Und jetzt die ganz große Frage, was denkst du, warum hat man ihn dann später doch reingelassen und er durfte hier Konzerte machen?
1: Ja, ich denke, Mama hatte sicherlich Angst gehabt, dass er weitere Titel schreibt.
0: Da haben sie sich eigentlich wenig draus gemacht.
1: Meinst du?
0: Ja.
1: Ich weiß nicht.
0: Ja. Gab eine ganz pragmatische Geschichte, die haben wir mal letztlich aufgearbeitet. Und zwar, die hatten immer so Rock-Friedensveranstaltungen. Mhm. Also, hieß das Rock für den Frieden, glaube ich, hieß das sogar. So im Palast der Republik und so. Und da wollten sie unbedingt einen der ganz großen demokratischen Freiheitskämpfer der USA haben. Der hat Banana Boat Song gesungen. Sagt ihr das was? Harry Belafonte?
1: Ja, also Harry Belafonte habe ich schon mal
0: gehört. Ja, Harry Belafonte. Ja. Und da hat einer gesagt aus der Bundesrepublik, Leute, Harry Belafonte, den kann ich euch bieten. Ich bin der Manager von Harry Belafonte in Deutschland. Aber ich bin gleichzeitig auch der Manager von Udo Lindenberg.
1: Da schließt sich der Kreis.
0: Genau, und da hat er gesagt, also Jungs, den einen könnt ihr haben, den anderen müsst ihr nehmen. Und dieses Doppelpack hat man dann doch eines Tages geschluckt. Udo hat sich auch ordentlich verhalten, muss ich jetzt aber auch ehrlich sagen, er hat den Bogen nicht überspannt. Die anderen Sachen sind ja bekannt. Lederjacke, Schalmei, der Austausch, die Rückgabe und was weiß ich. Alles klar, wollte ich dir nur mal erzählt haben. Schöne Geschichte. Wir sind bei Ab 40, Wartburg Radio 96,5. Heute am Mikrofon Michael Wolf und ich, Gunnar Leonhardt. Und wir machen jetzt weiter mit guter Soulmusik aus der Motown. Und zwar nicht Detroit, sondern der Motown Eisenach. The Temptations.
1: Papa was a Rolling Stone.
0: Und zwar The Original Broadcasting Recording von diesem Titel. Yeah. Und wir können uns 7 Minuten und 11 Sekunden zurücklehnen. Also, viel Spaß.

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1: Und der nächste Wunsch, der ist für Rainer und seine Freundin. Er wollte Hotel California hören. Und da die Dame nur Spanisch spricht, haben wir die Gypsy Kings ausgesucht. Haha, sowas gibt's auch. Die Gypsy Kings mit Hotel California. Und im Original, ihr wisst ja, da ist eine satanische Botschaft drauf. Wenn man den Titel rückwärts spielt, hört man: Satan hört mich, ich glaube ihm. Satan, he hears this, he had me believe. Auf der Fassung natürlich nicht, aber immerhin. Gruß an Rainer und seinen netten Gast, der schon mal eine nette Ansage für mich gemacht hat. Ah, klingt gut. Kennst du Hotel California? Kennst du?
2: Ja, natürlich.
1: Ja, natürlich, ja. Also ich hab's auch im Original da, also wer sich jetzt beschwert, der kriegt's auch noch im Original auf die Ohren.
2: Nee, hört's ja aber am Anfang schon mal ganz gut an, ne?
1: Wir sind noch im Sommer.
3: What?

0: unter 03691881881. Und mit dieser Musik grüße ich jetzt erstmal den Hubert Schlegelmilch. Ich möchte mich entschuldigen, dass ich dir auf deine E-Mail noch nicht geantwortet habe. Ich habe leider auch nur diese schlechte Fassung. Und wenn ich eine bessere hätte, wäre sie schon lange in meiner Sendung. Das ist die Musik vom Schlagerderby vom Deutschlandfunk. Und zwar hieß die Nummer Apollo Flight. Und das ist das Boston Show Orchester. Ja, das war die frühere Band von niemandem anders als Gary Glitter. Aber das hat mich in den Recherchen nach diesem Titel auch leider nicht weitergeführt. Und ich möchte daran erinnern, ich habe dieses Jahr noch einen runden Geburtstag, also ich möchte diesen Titel natürlich geschenkt bekommen.
1: Ja, gut zu wissen, ne?
0: Ja, genau. Also Leute, strengt euch alle an. Nein, wir wollen jetzt in die zweite Stunde gehen, war ein Scherz, gut. Also ab 40 geht jetzt in die zweite Stunde mit diesem schönen Titel. Und ich verspreche nicht mehr so viel zu schwatzen. Aber den spiele ich jetzt trotzdem aus, auch wenn die Fassung so unheimlich schlecht ist. Und Hubert, du nimmst mir es bitte wirklich nicht übel. Ich forsche auch noch. Gruß an Karl Ludwig Wolf. Habe ich auch schon mal recherchiert, ob der Mann noch lebt. Das war der damalige Disc-Jockey von dieser Hitparade vom Deutschlandfunk. Und der Deutschlandfunk hegt seine Tradition in diesem Punkt überhaupt nicht. Man weiß gar nicht, die wissen gar nicht, was die an uns gehabt haben als Hörer. Es war eine so schöne Sendung. Der Mann kam aus Potsdam, wollte dorthin wieder zurück und wenn er noch lebt, er ist garantiert dort. Also ab 40 Euro die Sendung auf dem Wartburgradio 96,5. Im Kabel hört ihr uns über 99,25 MHz. Und nach dieser schönen Musik, jetzt, Achtung, jetzt kommt der kleine Trommelwirbel noch. Geht's gleich weiter mit Led Zeppelin und ich habe euch ein Mammutwerk ausgesucht, ein schönes Babe, I'm gonna leave you und da wünsche ich euch viel Spaß dabei.

0: Let's have a lean. Babe, I'm gonna leave you. Ja, Michael, das gefällt dir doch. Ich merk's doch.
1: Ja, ja, Let's have a lean. Also, es ist schon.
0: Das ist schon was Feines.
1: Ja, das gefällt mir.
0: Starker Tobak. Wobei natürlich Klaus Bukert so eine nette Sendung drüber gemacht hat, ja, wie viel die geklaut haben.
1: Das fand ich sehr interessant, ja, muss ich sagen. Aber trotzdem, es gefällt mir.
0: Es geht mir völlig am irgendwie vorbei.
1: Ich wollte es gerade sagen.
0: Ja, und jetzt wollen wir doch noch einen grüßen, der auch 60 geworden ist, ja, dieser Tage.
1: Der kalifornische Gouverneur.
0: Genau, unser österreichischer Freund, ja.
1: Ich wollte es gar nicht glauben.
0: Ja, ist aber so, gell? Hat sich aber auch ganz gut gehalten. Na gut, ich meine, er geht öfters mal ins Fitnesscenter. Man sieht das. Ja, und Elke aus Wutha hat sich etwas Schönes in diesem Zusammenhang gewünscht. Und zwar, wenn wir diesen Titel übersetzen, heißt er Härter als der Rest. Sooner than the rest. Bruce Springsteen für Elke aus Wutha.

0: Weißt du eigentlich, was wir Bruce Springsteen gemeinsam haben?
1: Nein.
0: Wir können beide kein Englisch. Aber er hat gesungen, Tucker Sends a Rest. Okay, so werde ich das auch künftig ansagen. Also Leute, die Frage ist geklärt. Nicht mehr anrufen.

Und wer das eben nicht für einen Oldie gehalten hat, ja, dem würde ich sogar zustimmen. Aber das sind The McCoys, Hang on Sloopy. Und das ist wirklich ein Oldie. Hier ist Abtop.

0: The McCoys mit Hang on Sloopy. Weißt du eigentlich, warum meine Sendung am Freitagabend von 19 bis 21 Uhr Parrot Time heißt?
1: Du wirst mir das bestimmt gleich sagen.
0: Nein, du weißt es wirklich nicht. Nein, also ich versuche immer so die alten Seepiratenzeiten, also als so Radioschiffe in der Nordsee ankerten, in internationalen Gewässern und damit den Privatrundfunk in Europa erzwungen haben. Diese Zeit versuche ich ein bisschen hochleben zu lassen, auch wenn ich moderne Musik spiele. Und eine dieser Stationen ist Radio Caroline und da gibt es natürlich das normale Stationsintro, was jeder kennt, von den Fortune Caroline. Und dann gibt es noch was von Green Elaine McKenzie. Ich glaube, die war eine DJ-Frau bei Radio Caroline. Und damit, mit diesem Titel, werden wir dann in die Runde eintreten, tja, wo Match eigentlich sonst immer mal alte Hitparaden vorliest. Wir lesen auch so ein bisschen Hitparaden vor, ein bisschen alternativ von Radio Nordsee International. Und da könnt ihr euch dann von vier Titeln einen wählen. Also ich spiele jetzt erstmal Radio Caroline, Green Elaine McKenzie. Kennt keiner so richtig mehr, aber eine schöne Nummer.

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1: Ja, Michael, wir machen das jetzt ein bisschen anders als der Match sonst, aber trotzdem stilecht. Und zwar bei den Seepiraten-Sendern, wir nehmen mal Radio Nordsee International, von 1972, 73, 74, so in der Dreh, da sage ich mal, was so im Juli so los war, ja. Also das sind 35 Jahre, kann das sein?
2: Ja, das...
1: Mein Gott, ich erinnere mich, als wäre es gestern gewesen.
2: Ich wollte gerade sagen, Gunnar, deine Zeit, ne?
1: Ja, 1972 hat man zum Beispiel am 1.7. als Nummer 1 bei Radio Nordsee International Elvis Presley mit American Trilogy. Dann die New Seekers am 8.7. mit Circles, ja. Gilbert O'Sullivan, oh Wacker Du, kann ich mich auch noch entsinnen. 15. Juli 2007, 1972. Keith Buckingham mit Woman in Love. Und dann am 29. Juli Hot Butter mit Popcorn. Im Jahre 93 hat man da so im Juli, am 7. Juli, David Bowie mit Life on Mars. Ein schöner Text, vor allem ganz schwer zu übersetzen, sehr surrealistisch. Dann Dave Edmonds mit Born to Be With You am 13. Juli und die Osmonds mit Going Home am 20. Juli, bevor am 27. Juli sie abgelöst worden sind von unserem Freund Gary Glitter mit The Leader of the Gang. Und dann gab es die Smash Play Hits. Das sind die Titel, die alle halbe Stunde einmal gespielt worden sind in der Sendung. Und da hatten wir so zum Beispiel 1972, man glaubt es ja nicht, am 15. Juli, das fällt allerdings aus, das sage ich euch gleich, das könnt ihr gar nicht wählen, Bata Illich mit Michaela. Am 22. Juli die Tremolos mit I Like It That Way und am 29. Juli mit My Reasons Demis Roussos, dieser alte Grieche mit dem weißen Kittel. Sagt dir alles nichts mehr, geh ins griechische Restaurant, du wirst sehen, das gibt's heute noch. Ja gut, und ich habe für euch ausgesucht 4 Titel und die dürft ihr wählen. Also aus dieser Liste, wir haben sie Tremolos mit I Like It That Way, Popcorn von Hot Butter, Life on Mars mit David Bowie und Rubber Ballads von 10cc. 10cc, die waren doch hier auch, habe ich da irgendwo eigentlich gelesen. Ach ja, die waren am 15.06.73 mit Rubber Ballads in der Hitparade von Radio Nordsee International, in der internationalen Hitparade. Also, The Tremolos, Hot Butter, David Bowie, 10cc, ruft an.
2: 881-881.
1: 03691 die Vorwahl. Und eure Wahl gilt. Und jetzt anrufen.

Und das tragen wir nach, weil ein neuer Hörer sich mal getraut hat anzurufen, Martin Fischer. Und ich weiß, du wohnst in der 17 in dieser Straße, die du mir gesagt hast. Und ich glaube, als neuen Hörer dich begrüßen, werde ich mal eine CD versenden, ne? Okay?

0: Und jetzt wünsche ich mir mal was, und zwar
1: Rod Stewart.
0: Mr. Rod Stewart. Und zwar aus den Zeiten. Es gibt zwei Phasen von Rod Stewart. Die erste Phase ist die normale. Und die zweite ist immer die Suche nach der nächsten blonden Dame. Aber das hier ist eine Ursprungssache. Maggie May.

0: Ja, wir sind immer noch bei ab 40 und jetzt habe ich am Telefon, ich hoffe noch, den Wolfgang.
1: Ja, ich bin immer noch dran.
0: Das ist aber schön, ja.
1: Übrigens auch ein sehr schöner Titel eben von Rod Stewart, den mag ich auch sehr, auch wenn ich nicht auf Blondinen stehe, so wie er.
0: Nee, das war noch aus seiner Phase davor.
1: Ach, das war noch davor aus der Zeit, ja.
0: Ja, im Hintergrund hören wir Tommy James and the Chandelles und wir werden das jetzt mal ein bisschen zuquatschen lassen, nutzt ja jetzt alles nicht. Wir wollen mal eigentlich so in die letzte oder vorletzte, je nachdem wie die Leute wollen, Runde eintreten bezüglich der Jugendsprache. Der Herausforderer Michael sitzt noch an meiner Seite und er kann nicht in mein Skript schauen. Wir wollen mal ein bisschen fragen, also jetzt sag mir doch mal, was ist denn eigentlich Friedhofsblond?
1: Oh, Friedhofsblond.
0: Wie alt bist du eigentlich?
1: Ein bisschen älter als du.
0: Ich genau, weiß deshalb, doch, ne? Deshalb, du musst doch die Generationen verbinden. Also du bist doch schon im Großvateralter.
1: Eigentlich ja. War Friedhofsblond. Nein. Meinst du meine Haarfarbe?
0: Ja, genau. Das sind die Grauhaarigen.
2: Ich wollte gerade sagen, Aschblond gibt es da auch. Ne?
1: Ja.
0: Genau, das ist sehr
1: was,
0: schön.
1: Was denkt ihr, was mir das immer jede Woche für Mühe kostet, die Farbe hinzukriegen?
0: Was ist ein Zellulite-Zentrum, Michael?
2: Zellulite-Zentrum?
0: Wolfgang, halt gegen, schnell.
1: Also ich würde sagen, Zellulitis, das sieht man bei den Frauen ab und zu mal an bestimmten Stellen.
0: Ja, ja, und? Zellulitezentrum?
1: So an den Oberschenkeln.
0: Nein, aber das ist ein Schwimmbad, Leute, das ist ein Schwimmbad.
1: Oh, ach, da sieht man die, ja.
0: Und ein Buschscheißer?
1: Oh. Ein Dusch, was?
0: Buschscheißer. Busch, weißt du Busch? Kennst
1: ja,
0: du?
1: Na klar,
0: Bernders Brot, Bernders Brot.
2: Ah. Biegel der Busch.
0: Busch. Ja. Was ist ein Buschscheißer? Ist auch ganz einfach. Ganz simpel. Idee, Leute?
2: Jetzt verrat uns doch einfach mal.
0: Ja, ja, das ist ein Pfadfinder.
1: Aha, das wollte ich auch immer mal werden.
0: Und was ist ein Schlampenstempel? Das ist einfach.
1: Schlampenstempel?
0: Hm?
1: Auch eine Eintrittskarte irgendwie bei.
0: Nee. Schlampenstempel. Na?
1: Schlampenstempel.
0: Es gibt noch ein anderes Wort dafür. Also, in meiner Generation hieß das Arschgeweih.
2: Ach, ein Tattoo.
0: Ja, ein Tattoo über dem Gesäß.
2: Über dem Steiß, genau.
1: Oh, dieses.
0: Richtig, na gut. Komm, ich gebe jetzt noch was ganz Einfaches auf den Weg. Was ist ein Kopfgärtner?
2: Friseur.
0: Das ist ein Friseur, das ist einfach. Und Hausstaub? Hat was damit zu tun?
2: Gel?
0: Das sind Schuppen.
2: Ach, Schuppen.
0: Und DVD? Was ist ein DVD?
1: Was zum Anhören, Musik hören.
0: Ah, ist der Depp vom Dienst.
1: Aha.
0: Na gut, komm, wir hören jetzt auf. Blümchenkiller.
1: Eine mit einer Schere.
0: Nee, Vegetarier. Also jetzt machen wir weiter. Oh, vielen herzlichen Dank, Wolfgang.
1: Wo hast du denn diese ganzen Sachen her?
0: Ja, ja, gibt's ein schönes Buch jetzt dafür.
1: Ach so.
0: Ja, ja, genau. Aber das, wir haben uns so köstlich amüsiert. Ja, und da wollten wir nochmal. Also jetzt, Leute, ab 40 geht weiter mit guter Musik. Mit The Bird, Mr. Tambourine Man. Auf speziellen Wunsch von Michael. Danke, Wolfgang.
1: Bitte. Bis bald.
2: Tschüss.

Michael, wir brauchen noch etwas mit Tempo. Ein richtiges Brett. Und zwar das Lied Far, Far Away.

0: Das sind The Trucks. Love is all around. Und das ist für Tino Lang, ne? Kennst du Tino? Spitz? Kennst du den Spitz? Eisenach Arena? Neben Matt?
1: Ja.
0: Ja, das ist Tino Lange, dem gehört das.
1: Aha.
0: Grüß mal ganz herzlich, er hat sich das The Trucks gewünscht.

0: Man glaubt's ja kaum, die Sendezeit ist vorbei. Das war ab 40 über Wartburg Radio 96,5. Was habe ich noch gekriegt für eine SMS? Ja, Kirche im Wartburg Radio schreibt mir, wer nicht auf seine Fantasie traut, fehlt die Entdeckerfreude. Die irrenden Geisteswahren werden Einsicht lernen und die Murten werden Belehrung annehmen. Was bedeutet das? Okay, also uns hat es jedenfalls mörderisch Spaß gemacht. Michael, die Endfragen. Ja, Jugendsprache, das war unser Thema heute. Was ist ein Treibhaus?
1: Ich habe schon gedacht, es wäre eine Pudelmütze, aber...
0: Was, glaub, eine Pudelmütze?
1: Eine Pudelmütze.
0: Nein. Das ist ein Bordell.
1: Ach so.
0: Und ein Bananentoaster? Wenn es draußen warm ist?
1: Sag mir es, Gunnar.
0: Ein FKK-Strand. Das war ab 40. Ja, die schwache Vertretung für unseren Match, weil man nämlich Match gar nicht vertreten kann. Es hat uns trotzdem Spaß gemacht und wir haben uns sehr gefreut, dass doch einige bei uns angerufen haben. Auch wenn sie Match ganz schlimm vermisst haben. Ja, und die Mutter vom Match muss ich leider noch trösten. Ihren Titel habe ich leider nicht mehr geschafft. Obwohl ich noch einen da hatte. Tut mir außerordentlich leid, aber in meiner Sendung mache ich das wieder gut. Wir sind ja im Übrigen auch verabredet, demnächst mal zum Feiern. Nicht böse sein, aber trotzdem, ich hoffe, die Sendung hat gefallen. Ihr könnt uns noch ein bisschen was mitteilen über, tja, meine E-Mail-Adresse piratetime@web.de. Piratetime einfach normal zusammenschreiben. Den englischen Piraten. So, wir wollen uns verabschieden. Okidoki, tut nichts, was ich nicht auch tun würde. Oder? Was habt ihr für einen Spruch in eurer Sendung?
1: Also wir haben da keinen direkten Spruch, aber wir verabschieden uns einfach immer mit Tschüss.
0: Genau.
1: Liebe Hörer und Hörer.
0: Ach ja, und heute war das eine Sendung von
1: Michael Wolf
0: und Gunnar Leonhardt und eine, die von Herzen kam.
1: Auf jeden Fall.
0: Also, bis in 2 Wochen, dann ist Match wieder da. Okay, tschö.
1: Jo, tschüss, liebe Hörer.

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